0: 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Aerosmith hier bei mir an diesem frühen Freitagmorgen. Und es ist auch heute wieder heiß oder es wird heiß. Das haben wir vorhin im Wetter gehört. Und wenn wir Menschen jetzt zur Abkühlung Möglichkeiten haben, ja, zum Beispiel ins Freibad zu gehen oder an den See, haben es halt unsere Haustiere nicht so einfach. Für die kann die Hitze zu einer richtigen Belastung werden, weil sie einen großen Nachteil gegenüber uns Menschen haben. Haustiere können einfach nicht schwitzen. Wie wir diese tierischen Mitbewohner trotzdem gut durch die heißen Tage bringen, das weiß mein Kollege Dominik Schweiger. Dominik, was können wir denn jetzt ganz konkret für diese Tiere tun?
1: Ja, das Wichtigste ist genug Wasser. Der Napf sollte immer gefüllt sein, an besonders heißen Tagen gerne auch an mehreren Stellen. Außerdem helfen schattige Plätze und kühle Rückzugsorte. Spaziergänge mit dem Hund legt man am besten in die frühen Morgen- oder späten Abendstunden.
0: Mhm. Gerade bei Hunden hört man ja immer wieder von Warnungen vor heißem Asphalt. Was ist da eigentlich dran?
1: Zu Recht. Straßen und Gehwege können sich im Sommer auf weit über 50 Grad aufheizen und das kann dann die Pfoten verletzen. Ein einfacher Test ist, wenn man die Hand nicht einige Sekunden auf dem Boden liegen lassen kann, ist es für die Hundepfoten meist ebenfalls zu heiß.
0: Und was meinst du, wie schaut's mit so einer Wasserabkühlung für die Tiere aus?
1: Ja, aber mit Augenmaß. Viele Hunde freuen sich über ein Planschbecken oder ein feuchtes Handtuch. Eiskaltes Wasser besser nicht nehmen. Der starke Temperaturunterschied kann nämlich den Kreislauf belasten.
0: Dominik, danke dir für die Infos. Also mit ausreichend Wasser, mit Schatten und etwas Rücksicht kommen die meisten Haustiere gut durch diese kommenden heißen Tage. Einfach im Hinterkopf behalten. Unsere Tiere spüren die Hitze deutlich stärker, als wir das tun.

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1: Ich bin Moritz Einzel. In Brüssel hat der EU-Gipfel begonnen. Ein großes Thema ist dabei natürlich die Ukraine. Auch Präsident Selenskyj ist mit dabei. EVP-Fraktionschef Weber äußerte sich bei Phoenix zu den Beitrittsambitionen des Landes zur Europäischen Union.
2: Wir müssen jetzt arbeiten. Je engagierter in Kiew gearbeitet wird, umso besser. Aber nach wie vor haben wir Krieg. Und deswegen weiß auch Präsident Selenskyj, dass das Ambition da ist, aber dass wir auch realistisch auf die nächsten Wege schauen müssen.
1: Die EU profitiere aber auch militärisch von der Ukraine, zum Beispiel was die Drohnentechnik angeht, so Weber. Die Staats- und Regierungschefs verlängerten unterdessen die Sanktionen gegen Russland und zwar erstmals nicht nur um 6, sondern gleich um 12 Monate. Nach der Unterzeichnung des Rahmenabkommens zwischen den USA und dem Iran ist die US-Seeblockade iranischer Häfen aufgehoben worden. Das hat das US-Militär mitgeteilt. Die Streitkräfte würden aber weiter in der Region stationiert bleiben, um die Einhaltung der Vereinbarung zu überwachen. Das waren die Nachrichten um 5:30. Es ist klar oder höchstens leicht bewölkt bei uns in Bayern. Die Temperaturen sinken auf 19 bis 12 Grad. Tagsüber scheint wieder die Sonne. Zum Abend hin bilden sich vor allem in Schwabenallgäu erste Hitzegewitter. Die Höchstwerte erreichen 31 bis 37 Grad. Besonders heiß wird's am Untermain. Von Samstag bis Montag erwartet uns schwülheißes Sommerwetter mit Sonne, Wolken und örtlich kräftigen Gewittern. Die Temperaturen ändern sich wenig.
3: Großes Fan-Drama bei Altrocker Rod Stewart. Vielleicht habt ihr das vor ein paar Tagen mitbekommen. Der hat einfach mal sein Konzert geschwänzt, weil er auf ein WM-Spiel fliegen musste. Und jetzt ist natürlich die Frage, muss er heute Abend vielleicht schon wieder krankheitsbedingt sein Konzert absagen, weil ihm der Fußball dazwischen gerätscht? Darüber sprechen wir gleich bei mir in ein paar Minuten. Dominik Hollmann für euch im Studio zusammen mit den Talking Heads. Road to Nowhere. Kurz nach 3:30 ist es.

0: Just You and I, Tom Walker hier bei mir. Kommen wir von Tom Walker zu Rod Stewart. Muss der heute eventuell an diesem Freitag wieder zwischen seinen Fans und der Fußball-Weltmeisterschaft entscheiden? Letzte Woche, vielleicht habt ihr das mitbekommen, hat er ja für erhebliche Irritationen bei seinen Fans gesorgt. Er hat ein Konzert unmittelbar vor dem Beginn einfach mal abgesagt. Und zwar wegen einer Kehlkopfentzündung könne er nicht singen. Und dann meldete er sich einen Tag später ganz offensichtlich sehr gesund und munter auf Instagram mit zwei seiner Söhne. Sie sind auf dem Weg zum ersten WM-Spiel Schottlands gewesen.
1: Here we are flying off to Boston to see Scotland in the World Cup. It's been 28 years. So, come on Scotland!
2: Go on boys!
3: No Scotland, no party! No.

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1: Ich bin Moritz Einzel. Großer Tag für Kanada bei der Fußball-WM. Das Team des Co-Gastgebers hat sein zweites Gruppenspiel gegen Katar mit 6:0 gewonnen. Mit dem ersten Sieg überhaupt in der kanadischen WM-Geschichte hat das Team beste Chancen auf die K.O.-Runde. Überschattet wurde das Spiel durch eine schwere Verletzung beim Kanadier Ismaël Koné nach einem katarischen Foul. Katar beendete die Partie nach 2 roten Karten zu 9. Zuvor hatte die Schweiz gegen Bosnien-Herzegowina mit 4:1 gewonnen. Tschechien und Südafrika trennten sich 1:1. In diesen Minuten beginnt für den nächsten Gastgeber das zweite Spiel. Mexiko trifft auf Südkorea. In Brüssel ist EU-Gipfel. Dabei geht es heute vor allem um die künftigen Ausgaben der Europäischen Union, aber indirekt auch um die großen Probleme von der Wirtschaft bis hin zu Krieg und Frieden. Aus Brüssel berichtet Dieter Ebeling.
2: 2.000 Milliarden will die Kommission in den Jahren 2028 bis 2034 ausgeben. Der Streit darum teilt die EU. Die Länder im Nordwesten, also auch Deutschland, wollen erstens weniger ausgeben und zweitens mehr für die Ankurbelung der Industrie und für die Verteidigung. Die Länder im Süden und Osten sagen, ja, die Weltlage hat sich verändert, aber wir brauchen trotzdem viel Geld für Landwirtschaft und Regionalpolitik.
1: Die bevorstehende Hitzewelle ist eine Gefahr für obdachlose Menschen. Davor warnt der Sozialverband VDK. Präsidentin Bentele sagte, extreme Hitze könne genauso tödlich sein wie extreme Kälte. Menschen ohne festen Wohnsitz bräuchten Zugang zu sicheren, gekühlten Unterkünften und zu sauberem, kühlem Wasser. Städtische Trinkbrunnen könnten hier helfen, so Bentele. Immer mehr Frührentner verdienen auf dem Arbeitsmarkt hinzu. Das zeigt eine Studie des Instituts der Deutschen Wirtschaft, die der Rheinischen Post vorliegt. Demnach nutzen viele Frührentner den Wegfall der Hinzuverdienstgrenze. Die lag bei 6.300 Euro im Jahr und wurde 2023 abgeschafft. Giftige Altmunition ist eine tickende Zeitbombe für die Meere, warnt Umweltminister Schneider. Deutschland will deswegen vorangehen und die Munition aus dem Wasser holen. Für eine Pilotanlage zur Bergung laufe gerade ein Bieterverfahren, sagte Schneider dem Redaktionsnetzwerk Deutschland. Es ist jetzt 3:15. Es ist klar oder höchstens leicht bewölkt bei uns in Bayern. Die Temperaturen sinken auf 19 bis 12 Grad. Tagsüber scheint wieder die Sonne. Zum Abend hin bilden sich vor allem in Schwabenallgäu erste Hitzegewitter. Die Höchstwerte erreichen 31 bis 37 Grad. Besonders heiß wird's am Untermain. Von Samstag bis Montag erwartet uns schwülheißes Sommerwetter mit Sonne, Wolken und örtlich kräftigen Gewittern. Die Temperaturen ändern sich wenig. Aktuell keine Meldungen, normaler Verkehr.

Schönen guten Morgen, kurz nach drei. Hier ist Dominik Hollmann und der Hochsommer, der wird auch heute in diesem Freitag wieder so richtig reinknallen bei deutlich über 30 Grad. Da hilft im Moment eigentlich nur eins, einschmieren, was das Zeug hält. Das gilt ganz besonders für unsere Kinder, auch wenn das Eincremen da oft in eine echte Diskussion ausartet. Pünktlich zur Hitzewelle liefert die Stiftung Warentest aber zum Glück die perfekte Einkaufshilfe für alle Eltern und die schauen wir uns gleich mal genauer an. Mit David Bowie geht's rein in diesen Freitag. China Girl, kurz nach drei mittlerweile.

0: Love, Shine a Light, das waren Katrina and the Waves an diesem Freitagmorgen. Der Hochsommer ist da, wir haben es gestern schon gespürt. Heute geht's ähnlich weiter bei teilweise über 30 Grad. Da sollte man reichlich Sonnencreme auftragen. Das gilt ganz besonders für die Kids, auch wenn die nicht immer Lust aufs Eincremen haben. Aber immerhin, Eltern bekommen jetzt Hilfe, welche Sonnencremes quasi für Kinder gut geeignet sind. Denn die Stiftung Warentest, die hat 23 Sonnenschutzmittel für Kinder unter die Lupe genommen. Kollege Ronny Thorau hat sich das mal genauer angesehen. Ronny, worauf muss man denn beim Sonnenschutzmittel für Kinder achten?
1: Ja, erstmal wirklich wichtig, nicht vergessen den Sonnenschutz, auch wenn da mal gequengelt wird oder Ungeduld herrscht. Es ist einfach wichtig, damit die besonders empfindliche Kinderhaut vor Sonnenbrand und Hautkrebs gut geschützt ist. Man sagt nicht umsonst, Haut vergisst nicht. Mhm. Also Sonnenbrände in jungen Jahren erhöhen das Hautkrebsrisiko später. Wichtig bei der Wahl der Sonnencreme für Kinder ist ein hoher Lichtschutzfaktor, mindestens 30 oder lieber gleich 50. Und regelmäßig nachcremen, zum Beispiel nach dem Schwitzen insbesondere oder nach dem Baden. Und dazu Sonnenschutz wie Hüte, Kappen, Sonnenbrille. Und selbst wenn man das alles beachtet, gilt für Kinder nicht länger in die pralle Sonne, vor allem nicht mittags und am frühen Nachmittag.
0: Und welche Sonnenschutzmittel sind für Kinder wirklich gut? Was hat da der Test der Stiftung Warentest ergeben?
1: Ja, die gute Nachricht, man muss nicht die super teuren Kindersonnenschutzcremes oder Sprays benutzen, mit bis zu 20 Euro teilweise pro Flasche. Unter den 23 getesteten Kindersonnenschutzvarianten sind 14 mit gut bewertet worden und darunter auch günstiger. Zum Beispiel ein Sunkids Sonnenspray von Lidl oder das Sonnenspray für Kinder Sensitive von Tabaluga. Auch günstige Varianten von Rossmann und DM sind unter den Top-Getesteten. Ein guter Tipp noch von den Testern, auch Erwachsene können Kinder Sonnenschutz gut verwenden, weil die nämlich oft keinen Duftstoff enthalten und deshalb gerade für allergische Erwachsene gut geeignet sind.
0: Sehr interessant. Kollege Ronny Thorau über die Sonnencreme-Tests für Kinder. Dank dir für die Infos. Bei mir gibt's jetzt keine Sonnencreme, sondern weiterhin viel gute Musik und das sind Roxy Music mit dabei. More Than This.

0: Ich bin Moritz Einzel. In Brüssel ist EU-Gipfel. Dabei geht es heute vor allem um die künftigen Ausgaben der Europäischen Union, aber indirekt auch um die großen Probleme von der Wirtschaft bis hin zu Krieg und Frieden. Aus Brüssel berichtet Dieter Ebeling.
1: 2000 Milliarden will die Kommission in den Jahren 2028 bis 2034 ausgeben. Der Streit darum teilt die EU. Die Länder im Nordwesten, also auch Deutschland, wollen erstens weniger ausgeben und zweitens mehr für die Ankurbelung der Industrie und für die Verteidigung. Die Länder im Süden und Osten sagen, ja, die Weltlage hat sich verändert, aber wir brauchen trotzdem viel Geld für Landwirtschaft und Regionalpolitik.
0: Die bevorstehende Hitzewelle ist eine Gefahr für obdachlose Menschen. Davor warnt der Sozialverband VdK. Präsidentin Bentele sagt, die extreme Hitze könne genauso tödlich sein wie extreme Kälte. Menschen ohne festen Wohnsitz bräuchten Zugang zu sicheren, gekühlten Unterkünften und zu sauberem, kühlem Wasser. Städtische Trinkbrunnen könnten hier helfen, so Bentele. Das waren die Nachrichten um halb. Es ist klar oder höchstens leicht bewölkt bei uns in Bayern. Die Temperaturen sinken auf 19 bis 12 Grad. Tagsüber scheint wieder die Sonne. Zum Abend hin bilden sich vor allem in Schwabenallgäu erste Hitzegewitter. Die Höchstwerte erreichen 31 bis 37 Grad. Besonders heiß wird's am Untermain. Von Samstag bis Montag erwartet uns schwülheißes Sommerwetter mit Sonne, Wolken und örtlich kräftigen Gewittern. Die Temperaturen ändern sich wenig.
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3: Also gefühlt läuft er bei uns hier im Radio schon rauf und runter wie ein alter Bekannter. Aber heute ist für ihn der ganz große Tag, denn der britische Singer-Songwriter Miles Smith, der bringt sein allererstes echtes Debütalbum auf den Markt. Und darüber sprechen wir gleich hier bei mir in ein paar Minuten. Ich bin Dominik Kollmann, bringe euch rein in diesen frühen Freitagmorgen mit einem absoluten Legendentitel. Hier sind Ray Parker Jr. mit Ghostbusters. Kurz nach halb vier ist es.

0: Sommerfeeling pur mit Alvaro Soler an diesem frühen Freitagmorgen. Gefühlt ist er schon ein alter Bekannter, aber tatsächlich erscheint heute an diesem Freitag erst sein Debütalbum, also seine allererste Platte nach ein paar EPs, die er veröffentlicht hat. Miles Smith ist heute ganz besonders im Fokus bei uns. Die wichtigste Botschaft des neuen Albums hat er schon vorab auf Instagram erklärt. Alle Erfahrungen und Erlebnisse, ob klein oder groß, ob positiv oder negativ, prägen dein Leben.
1: One day you realize something. All of it meant something. The mess that shaped you, the heart that carried you and the life you built it from.
0: Dieses Motto hat Miles Smith auf seinem neuen Album My Mess, My Heart, My Life, das heute rauskommt, sozusagen vertont. Und es sind vor allem alle Hits drauf, mit denen er schon seit 2 Jahren für richtig gute Laune sorgt.

Also, wir wünschen ihm einen unfassbar guten Start mit seiner allerersten Platte, die heute in die Plattenläden des Vertrauens kommt. Vielleicht kommt der ein oder andere Titel bei euch ja auch auf die Playlists. My Mess, My Heart, My Life, seine neue Platte, ab heute im Laden erhältlich.

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1: Ich bin Moritz Einzel. Sozialverbände fordern angesichts der Hitzewelle mehr Schutz für obdachlose Menschen. Eine Sprecherin des Deutschen Roten Kreuzes sagte der Rheinischen Post, die meisten könnten sich in ihre kühle Wohnung zurückziehen. Das gelte nicht für obdachlose Menschen, die der Sonne ohne Schutz ausgesetzt seien. Städte und Kommunen sollten im Sommer kühle Orte bereitstellen oder öffentliche Trinkbrunnen installieren. Ähnlich äußerte sich die Präsidentin des Sozialverbandes VDK, Bentele. Einen Monat nach dem Start der neuen E-Auto-Förderung hat Umweltminister Schneider eine positive Bilanz gezogen. Dem Redaktionsnetzwerk Deutschland sagte der SPD-Politiker, man habe mehr als 55.000 Anträge mit einer beantragten Fördersumme von rund 240 Millionen Euro. Die meisten Antragsteller wollten vollelektrische Autos fahren. Mehr als die Hälfte habe ein Haushaltseinkommen von maximal 45.000 Euro. Die soziale Staffelung funktioniere also, so Schneider. In Brüssel hat der EU-Gipfel begonnen. Themen gibt's reichlich. Es geht um den EU-Haushalt, um die Ukraine, den Iran und auch um das Verhältnis zu China. Mit staatlicher Förderung erzielen die Unternehmen des Landes Rekordüberschüsse. Das setzt Europas Industrie zu. Im niedersächsischen Peine war ein Mörder bei einem begleiteten Freigang auf einem Motorrad geflohen. Jetzt ist der zu lebenslanger Haft verurteilte Mann in einem Krankenhaus in Italien festgenommen worden. Er war in einen Unfall verwickelt und wurde in der Klinik behandelt. Bei der Fußball-WM hat Co-Gastgeber Kanada in seinem zweiten Gruppenspiel ein Torfestival gefeiert. 6:0 gegen Katar. Zuvor hatte auch die Schweiz einen klaren Sieg eingefahren. Die Eidgenossen bezwangen Bosnien-Herzegowina mit 4:1. Mann des Spiels war der eingewechselte Johann Mansambi vom SC Freiburg mit 2 Treffern. Er sagte bei Magenta TV:
2: Ja, natürlich, wenn ich spiele, ich will immer einen Impact haben. Und auch wenn ich reinkomme, ich will meinen besten geben, Mannschaft zu helfen. Und ja, heute, ich denke, dass ich gut meine Mannschaft geholfen habe.
1: Schon am frühen Abend trennten sich Tschechien und Südafrika 1:1. Gerade ist Halbzeit in der zweiten Partie des nächsten Gastgebers, Mexiko, gegen Südkorea. Da steht's zur Pause 0:0. Wenn dieses Spiel einen Sieger hat, dann steht der schon sicher als Gruppensieger im 16. Finale. Es ist jetzt 4:15. Tagsüber scheint wieder die Sonne bei uns in Bayern. Zum Abend hin bilden sich vor allem in Schwaben-Allgäu erste Hitzegewitter. Die Höchstwerte erreichen 31 bis 37 Grad. Besonders heiß wird's am Untermain. Von Samstag bis Montag erwartet uns schwülheißes Sommerwetter mit Sonne, Wolken und örtlich kräftigen Gewittern. Die Temperaturen ändern sich wenig. Vorsicht auf der A3 Würzburg Richtung Frankfurt. Zwischen Helmstadt und Wertheim-Lenkfurt liegt ein Reifen auf der Fahrbahn.
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5: Schönen guten Morgen zusammen. Hier ist Dominik Hollmann. Es ist Freitag. Wir starten rein ins Wochenende, das, ihr habt es gerade im Wetter gehört, sehr, sehr hochsommerlich warm werden soll. Teilweise bis zu 36 Grad sollen drin sein. Und nebenher soll es aber auch noch unwetterartige Gewitter geben. Was da genau auf uns zukommt, das schauen wir uns gleich gemeinsam an mit Kollege Kai Zorn aus unserer Wetterredaktion. Mit der besten Musik bringe ich euch in den Morgen rein. Starships sind mit dabei. We Build the City. 4:15 mittlerweile.

0: Der richtige Sommer scheint im Freistaat angekommen zu sein. Das habt ihr wahrscheinlich auch schon gemerkt. Sonne und Hochsommerwärme haben wir und es soll tatsächlich noch heißer werden. Dazu ist am Sonntag auch noch kalendarischer Sommeranfang. Ist das jetzt der ultimative Durchbruch, ist die Frage. Und darüber müssen wir sprechen mit Kollege Kai Zorn aus unserer Wetterredaktion. Kai, erstmal, wie endet denn diese Woche heute am Freitag? Ich würde sagen, schön, oder?
1: Wunderschön. Wir haben viel, viel Sonnenschein. Es ist ein Hochsommertag vorgezogen, weil offiziell haben wir ja noch Frühsommer wie aus dem Bilderbuch. Von früh bis spät gibt es viel Sonnenschein. Spätnachmittags und abends brauen sich allerdings in Schwaben-Allgäu und später auch im südlichen Oberbayern erste teilweise heftige Hitzegewitter zusammen, die dann in der Nacht auf Samstag weiter nordostwärts ziehen und sich abschwächen. Zuvor klettern die Temperaturen auf Höchstwerte von 31 bis 37 Grad.
0: Wahnsinn. Lass uns kurz noch das bevorstehende Wochenende anschauen. Da sind ja viele Sonnenwendfeuer und am Sonntag ist kalendarischer Sommeranfang. Das passt ja eigentlich, oder?
1: Das passt absolut. Ein Mega-Wochenende wird das werden mit viel, viel Sonnenschein. Ein ganz, ganz leichtes Gewitterrisiko haben wir am Samstagabend etwa von Hochfranken bis zum hinteren Bayerischen Wald, also so vom Hof bis Heidmühle, Dreisessel rüber. Und auf der anderen Seite am Sonntag dann in Franken und der Oberpfalz, da können ein paar kräftige Brummer dabei sein. Und die Höchstwerte liegen im groben Schnitt bei 30 bis 38 Grad.
0: Wahnsinn. Also ein bisschen Augen auf, vor allem wenn es dann um die Unwetter geht, die hier und da am Wochenende zum Vorschein kommen können. Ansonsten genießt das Wetter. Kai Zorn aus unserer Wetterredaktion, dank dir für die Infos.

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1: Ich bin Moritz Einzel. Sozialverbände fordern angesichts der Hitzewelle mehr Schutz für obdachlose Menschen. Eine Sprecherin des Deutschen Roten Kreuzes sagte der Rheinischen Post, die meisten könnten sich in ihre kühle Wohnung zurückziehen. Das gelte nicht für obdachlose Menschen, die der Sonne ohne Schutz ausgesetzt seien. Städte und Kommunen sollten im Sommer kühle Orte bereitstellen oder öffentliche Trinkbrunnen installieren. Ähnlich äußerte sich die Präsidentin des Sozialverbandes VDK, Bentele. Einen Monat nach dem Start der neuen E-Auto-Förderung hat Umweltminister Schneider eine positive Bilanz gezogen. Dem Redaktionsnetzwerk Deutschland sagte der SPD-Politiker, man habe mehr als 55.000 Anträge mit einer beantragten Fördersumme von rund 240 Millionen Euro. Die meisten Antragsteller wollten vollelektrische Autos fahren. Mehr als die Hälfte habe ein Haushaltseinkommen von maximal 45.000 Euro. Die soziale Staffelung funktioniere also, so Schneider. Das waren die Nachrichten um 5:30. Tagsüber scheint wieder die Sonne bei uns in Bayern. Zum Abend hin bilden sich vor allem in Schwaben-Allgäu erste Hitzegewitter. Die Höchstwerte erreichen 31 bis 37 Grad. Besonders heiß wird's am Untermain. Von Samstag bis Montag erwartet uns schwülheißes Sommerwetter mit Sonne, Wolken und örtlich kräftigen Gewittern. Die Temperaturen ändern sich wenig.
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3: Schönen guten Morgen, kurz nach 4:30 mittlerweile. Hier ist Dominik Kollmann und vielleicht habt ihr das mitbekommen. Paul McCartney hat vor kurzer Zeit einen neuen Titel veröffentlicht. Die neue Nummer mit dem Namen Home to Us, die leider überraschenderweise es nicht so wirklich in die Charts geschafft hat. Aber das ist kein Problem, denn in seiner langen Karriere hat er ja schon ganz andere Duetterfolge vorzuweisen. Und einen ganz bestimmten, der heute vor genau 44 Jahren in den Charts lag. Welcher das war, das hört ihr gleich bei mir. Vor den Bee Gees und You Win Again. Kurz nach 4:30.

Der Freitagmorgen mit Tracy Chapman. Baby, can I hold you? Für Pophistoriker war es eine kleine Sensation, denn vor gut einem Monat hat Paul McCartney zum allerersten Mal offiziell ein Duett mit seinem früheren Beatles-Kollegen Ringo Starr veröffentlicht. Wir hören mal rein.

Home to Us hat es allerdings nicht in die Charts geschafft. Da hat McCartney in seiner langen Karriere, sagen wir mal so, deutlich erfolgreichere Duette vorzuweisen. Zum Beispiel die mit Michael Jackson. Und heute, an diesem Freitag, vor 44 Jahren, hat er dann zusammen mit Stevie Wonder die deutschen Charts angeführt. Und zwar mit diesem Titel hier, Ebony and Ivory.

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1: Ich bin Moritz Einzel. Guten Morgen. In Brüssel ist EU-Gipfel. Dabei geht es heute vor allem um die künftigen Ausgaben der Europäischen Union, aber indirekt auch um die großen Probleme, von der Wirtschaft bis hin zu Krieg und Frieden. Aus Brüssel berichtet Dieter Ebeling.
2: 2.000 Milliarden will die Kommission in den Jahren 2028 bis 2034 ausgeben. Der Streit darum teilt die EU. Die Länder im Nordwesten, also auch Deutschland, wollen erstens weniger ausgeben und zweitens mehr für die Ankurbelung der Industrie und für die Verteidigung. Die Länder im Süden und Osten sagen, ja, die Weltlage hat sich verändert, aber wir brauchen trotzdem viel Geld für Landwirtschaft und Regionalpolitik.
1: Die Hitzewelle ist eine Gefahr für obdachlose Menschen. Davor warnt der Sozialverband VdK. Präsidentin Bentele sagte dem Redaktionsnetzwerk Deutschland, extreme Hitze könne genauso tödlich sein wie extreme Kälte. Menschen ohne festen Wohnsitz bräuchten Zugang zu sicheren, gekühlten Unterkünften und zu sauberem, kühlem Wasser. Städtische Trinkbrunnen könnten hier helfen, so Bentele. Nach der Unterzeichnung des Rahmenabkommens zwischen den USA und dem Iran ist die US-Seeblockade iranischer Häfen aufgehoben worden. Das hat das US-Militär mitgeteilt. Die Streitkräfte würden aber weiter in der Region stationiert bleiben, um die Einhaltung der Vereinbarung zu überwachen. Giftige Altmunition ist eine tickende Zeitbombe für die Meere, warnt Umweltminister Schneider. Deutschland will deswegen vorangehen und die Munition aus dem Wasser holen. Für eine Pilotanlage zur Bergung laufe gerade ein Bieterverfahren, sagte Schneider dem Redaktionsnetzwerk Deutschland. Bei der Fußball-WM hat Co-Gastgeber Mexiko als erstes Team die K.O.-Runde erreicht. Nach einem 1:0-Erfolg gegen Südkorea stehen die Mexikaner als Gruppensieger im 16. Finale. Zuvor hatte Kanada gegen Katar 6:0 gewonnen und die Schweiz besiegte Bosnien-Herzegowina 4:1. Doppeltorschütze Johann Mansambi vom SC Freiburg bei Magenta TV.
3: Wir wissen, dass es WM, wir müssen alles geben, was wir gegen Katar gemacht haben. Wir wissen, wir waren nicht so gut. Wir wollten nur besser machen und heute gewinnen.
1: Außerdem trennten sich Tschechien und Südafrika 1:1. Es ist jetzt 5:15. Tagsüber scheint wieder die Sonne bei uns in Bayern. Zum Abend hin bilden sich vor allem in Schwaben-Allgäu erste Hitzegewitter. Die Höchstwerte erreichen 31 bis 37 Grad. Besonders heiß wird's am Untermain. Von Samstag bis Montag erwartet uns schwülheißes Sommerwetter mit Sonne, Wolken und örtlich kräftigen Gewittern. Die Temperaturen ändern sich wenig. Vorsicht auf der A3 Würzburg Richtung Frankfurt. Zwischen Helmstadt und Wertheim-Lenkfurt liegt ein Reifen auf der Fahrbahn. Und auf der A7 Ulm Richtung Würzburg zwischen der Raststätte Ellwanger Berge Ost und Dinkelsbühl-Fichtenau, da liegt ein Metallteil auf der rechten Spur.
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6: Hoch die Hände. Am Nachmittag beginnt das wohlverdiente Wochenende für uns und wir alle wissen, was es dazu braucht, damit es perfekt wird. Vielleicht sogar neben dem schönen Wetter, das wir ohnehin schon bekommen, morgen Abend auch noch ein fetter Sieg für unsere Nationalmannschaft bei der Fußball-Weltmeisterschaft. Das wäre doch was gegen die Elfenbeinküste. Was für euch zu einem perfekten Fußballabend gehört, das haben wir euch gefragt und die Antworten, die hört ihr gleich bei mir. Kenny Loggins zum Start in den Tag mit Welcome to the Hard Light. 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

0: da höre ich es nochmal ganz laut kreischen aus der Ferne. Die Backstreet Boys an diesem Freitagmorgen. I want it that way. So, noch ein paar Stunden, dann starten wir langsam aber sicher rein ins wohlverdiente Wochenende. Und wir alle wissen, was es für so ein tolles Wochenende braucht. Das ist erstmal gutes Wetter. Das haben wir definitiv, auch wenn es vielleicht ein bisschen zu heiß wird. Und dann wäre da ja morgen Abend noch ein Fußballspiel. 22 Uhr. Wie wäre es denn da mit einem fetten Sieg unserer Nationalmannschaft im zweiten Gruppenspiel gegen die Elfenbeinküste? Ich würde sagen, wir drücken uns alle mal die Daumen. Aber was gehört noch dazu außer diesen drei Punkten? Für euch, für ein perfektes, legendäres Fußballabendspiel, da haben wir uns schlau gemacht.
1: Public Viewing gehört dazu. Einen schönen Sommerabend, gute Stimmung.
2: Auf jeden Fall grillen und Bier trinken.
3: Freunde und Familie, gutes Essen.
4: Schön im Garten am Beamer.
5: Auf jeden Fall ein großer Fernseher. Und die Süßigkeiten dürfen natürlich auch nicht fehlen.
6: Grillen bei gutem Wetter und halt mit Freunden zusammensitzen, am besten draußen. Ne?
7: Mit Trikot und dann so geile Snacks. Vielleicht vorher ein bisschen Musik hören.
8: Was essen vorher, ein paar Snacks, ein Glas Wein.
0: Dem stimme ich allen zu, nur eine Sache wurde vergessen und zwar die beste Musik. Und die gibt's weiterhin bei mir, jetzt von Robbie Williams. Rock DJ. Kommt gut raus.

0: Ich bin Moritz Einzel, guten Morgen. In Brüssel ist EU-Gipfel. Dabei geht es heute vor allem um die künftigen Ausgaben der Europäischen Union, aber indirekt auch um die großen Probleme, von der Wirtschaft bis hin zu Krieg und Frieden. Aus Brüssel berichtet Dieter Ebeling.
1: 2000 Milliarden will die Kommission in den Jahren 2028 bis 2034 ausgeben. Der Streit darum teilt die EU. Die Länder im Nordwesten, also auch Deutschland, wollen erstens weniger ausgeben und zweitens mehr für die Ankurbelung der Industrie und für die Verteidigung. Die Länder im Süden und Osten sagen, ja, die Weltlage hat sich verändert, aber wir brauchen trotzdem viel Geld für Landwirtschaft und Regionalpolitik.
0: Die Hitzewelle ist eine Gefahr für obdachlose Menschen. Davor warnt der Sozialverband VdK. Präsidentin Bentele sagte dem Redaktionsnetzwerk Deutschland, extreme Hitze könne genauso tödlich sein wie extreme Kälte. Menschen ohne festen Wohnsitz bräuchten Zugang zu sicheren, gekühlten Unterkünften und zu sauberem, kühlem Wasser. Städtische Trinkbrunnen könnten hier helfen, so Bentele. Das waren die Nachrichten um halb. Tagsüber scheint wieder die Sonne bei uns in Bayern. Zum Abend hin bilden sich vor allem in Schwaben-Allgäu erste Hitzegewitter. Die Höchstwerte erreichen 31 bis 37 Grad. Besonders heiß wird es am Untermain. Von Samstag bis Montag erwartet uns schwülheißes Sommerwetter mit Sonne, Wolken und örtlich kräftigen Gewittern. Die Temperaturen ändern sich wenig.
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3: Die Hitze ist da und Bayern schwitzt aktuell bei deutlich über 30 Grad. Auch heute am Freitag wird es wieder so sein. Und ein Ende dieser Hitzewelle ist auch erstmal nicht so wirklich in Sicht. Bevor ihr euch jetzt aber komplett auflöst, gibt es eine Sache, mit der wir uns das Leben heute verdammt viel leichter machen können. Die absolut richtige Kleidung. Ja, und auf welche Stoffe ihr da jetzt setzen solltet und was euer Outfit im Idealfall ja wie eine eingebaute Klimaanlage wirken lässt, das besprechen wir gleich noch hier bei mir. Dominik Hollmann für euch. Schönen guten Morgen mit Roxette und The Look.

0: Schönen guten Morgen mit Erasure und Always. Ja, wir haben es gestern am Donnerstag schon festgestellt. Die Hitze ist mittlerweile auch in Bayern angekommen. Wir schwitzen teilweise schon bei deutlich über 30 Grad und so soll es auch noch einige Tage weitergehen. Da hilft auch tatsächlich die richtige Kleidung. Und darüber sprechen wir mit Kollege Ronny Thurau. Ronny, am liebsten will man sich ja die Kleidung vom Leib reißen, wenn es heiß ist, aber irgendwas muss man ja doch noch anziehen bei der Hitze. Was ist denn da am besten eigentlich?
1: Ja, ich hab's versucht, nackt in den Supermarkt und an die Tiefkühltruhe stellen. War ein gutes Gefühl, bevor die Polizei kam. Dann wurde es irgendwie ungemütlich. Aber im Ernst, gar keine Kleidung ist ja sowieso gar nicht mal so gut. Stichwort Sonnenschutz. Bei Hitze und brennender Sonne ist es gesünder, sich durchaus mit Stoff zu bedecken. Fast noch wichtiger ist allerdings die Luftzirkulation. Also das beste sommertaugliche Material nützt weniger, wenn der Stoff ganz eng ansitzt. Mhm. Luftige Kleidung ist die beste Idee.
0: Und was würdest du sagen, welche Stoffe sind die besten bei über 30 Grad? Vielleicht Leinen, das hört man ja oft.
1: Ja, Leinen ist schon gut, hat allerdings den Nachteil, viel zu knittern. Das darf einen dann nicht stören. Mhm. Oder man nimmt Leinenstoffe, die so ein bisschen ein paar Prozent mit anderen Materialien vermischt sind. 10% Polyester etwa reduzieren die Knitterfalten enorm. Eine Alternative, wer faltenfreie Business-Looks zum Beispiel braucht, können Anzüge aus sehr fein gesponnenem Cool-Wool-Garn sein. Mhm. Von anderer Wolle allerdings, so Kaschmir, raten Experten bei über 30 Grad eher ab. Ja. Besser sei Viskose oder die nachhaltige Alternative Liozellen, weil die sehr atmungsaktiv sei und viel Schweiß aufnehme. Und ansonsten der Klassiker Baumwolle ist immer angenehm bei Hitze zu tragen.
0: Und vielleicht noch ganz kurz, Ronny, bei den Farben, da gilt ja der alte Grundsatz, auf jeden Fall kein Schwarz im Sommer, lieber was Helles wahrscheinlich, oder?
1: Ja, das stimmt schon grundsätzlich, weil helle Farben mehr Sonnenlicht reflektieren. Aber Experten sagen, der Stoff und die, ich sag mal, Luftigkeit ist wichtiger. Also vom richtigen Stoff kann man sogar schwarz im Sommer tragen, wenn man das jetzt will. Viele wählen die Farbe ja auch aus optischen Gründen doch lieber bunt sommerlich. Mhm. Beim Kauf von Hochsommerkleidung kann man übrigens auch aufs Gewicht achten. Also je schwerer das Material, desto mehr schwitzt man darin in der Regel. Je leichter, umso angenehmer ist es meist an solchen Hitzetagen wie jetzt.
0: Ja, und solltet ihr euch an diesen Tagen ohnehin nur daheim befinden, dann einfach nackig durch den Tag. Das wäre mein persönlicher Tipp. Danke dir, Ronny Thurau, für die Infos.

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1: Ich bin Justin Hamm. Guten Morgen. Bei der Fußball-WM hat Co-Gastgeber Mexiko als erstes Team die K.O.-Runde erreicht. Die Mexikaner gewannen auch ihr zweites Gruppenspiel gegen Südkorea mit 1:0 und stehen damit im 16. Finale. Zuvor feierte mit Kanada ein weiterer Turniergastgeber ein Torfestival. Moritz Einzel berichtet.
2: Ein großer Tag für den kanadischen Fußball. Gegen Katar gelang der erste WM-Sieg überhaupt. Und wie? 6:0. Allerdings war Katar nach 2 roten Karten am Ende zu 9. Auch die Schweiz gewann deutlich 4:1 gegen Bosnien-Herzegowina. Doppeltorschütze Johann Mansambi vom SC Freiburg bei Magenta TV.
3: Das ist wie ein Traum, dass ich WM spielen kann, 2 Tore zu schießen und dann Player of the Match.
2: Außerdem trennten sich Tschechien und Südafrika 1:1.
1: Sozialverbände fordern angesichts der Hitzewelle mehr Schutz für obdachlose Menschen. Eine Sprecherin des Deutschen Roten Kreuzes sagte der Rheinischen Post, Städte und Kommunen sollten kühle Orte bereitstellen oder öffentliche Trinkbrunnen installieren. Ähnlich äußerte sich auch der Sozialverband VdK. Einen Monat nach dem Start der neuen E-Auto-Förderung hat Umweltminister Schneider eine positive Bilanz gezogen. Dem Redaktionsnetzwerk Deutschland sagte der SPD-Politiker, man habe mehr als 55.000 Anträge mit einer beantragten Fördersumme von rund 240 Millionen Euro. Die meisten Antragsteller wollten vollelektrische Autos fahren. Mehr als die Hälfte habe ein Haushaltseinkommen von maximal 45.000 Euro. Die soziale Staffelung funktioniere also, so Schneider. In Brüssel hat der EU-Gipfel begonnen. Themen gibt's reichlich. Es geht um den EU-Haushalt, um die Ukraine, den Iran und auch um das Verhältnis zu China. Mit staatlicher Förderung erzielen die Unternehmen des Landes Rekordüberschüsse. Das setzt Europas Industrie zu. Nach einem bewaffneten Überfall auf einen Juwelier in München im Dezember 2024 hat die Polizei nun einen Tatverdächtigen ermittelt. Es handelt sich um einen 48-Jährigen, der wegen eines anderen Delikts in Bulgarien in Haft sitzt. Zwei Männer hatten in dem Juweliergeschäft in München Menschen mit einer Schusswaffe bedroht und Schmuck erbeutet. Der Komplize ist noch nicht gefasst.
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4: Mit Bianca Albert. Am Mittwoch gegen 19.25 Uhr kam es bei einem beschrankten Bahnübergang bei Heglau zu einem merkwürdigen Unfall. Wie die Bundespolizei berichtet, ist hier ein Güterzug unterwegs. Der Lokführer bemerkt ein sich schnell näherndes Motorrad, leitet eine Bremsung ein und gibt ein Signal. Trotzdem ist nicht auszuschließen, dass der Biker touchiert wurde. Der Motorradfahrer stand offenbar auf und fuhr mit dem Motorrad davon. Trotz einer großen Suche konnte er nicht gefunden werden. Die Bundespolizei hat ein Verfahren eingeleitet und sucht Zeugen und vor allem den Motorradfahrer.
5: Danke dir, Bianca. Was für eine Geschichte. Tja, in einer halben Stunde gibt's für Sie wieder das Neueste aus Mittelfranken in Franken um halb, Radio 8 Regional und alle News ja auch auf radio8.de und in unserer Radio 8 App. Wir schauen jetzt mal zusammen aufs Wetter für diesen Freitag, den 19. Juni mit unserem Radio 8 Wetterkönig Christian König. Guten Morgen, Christian. Heiß, schwül, gewitterig, geht so durchs Wochenende bei uns?
6: Ja, wir erleben die erste richtig, wirklich hochsommerliche Hitzewelle. Das heißt viel Sonne, Hitze mit 33 bis 36 Grad im Schnitt und die Schwüle nimmt eher zu. Zunächst gibt's noch vereinzelte, am Wochenende aber teils häufigere, kräftige Gewitter und die Nächte bleiben sehr lau.
5: Okay, ich danke dir für die Infos. Übrigens, aktuell ist es auch schon richtig lau draußen. Am Rathaus in Aurach 19 Grad und Petra aus Langfurt hat uns heute früh auch 19 Grad gemessen. Also richtig warm schon draußen.
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5: So, und dann schauen wir mal schnell auf die Straßen in Mittelfranken um 6 Uhr und 4 Minuten. Wir haben eine Meldung von der A6 Heilbronn Richtung Nürnberg zwischen Neuendettelsau und Schwabach-West. Gefahr durch ein defektes Fahrzeug. Blitzer haben wir aktuell nicht, aber vielleicht sehen Sie das ja anders. Vielleicht haben Sie ja schon den ersten Blitzer des Morgens entdeckt. Gerne reinmelden per Telefon oder WhatsApp über die 0981 63 00. Gute und sichere Fahrt wünsche ich Ihnen.
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5: Einen wunderschönen Freitagmorgen wünsche ich Ihnen. Ich bin Ihre Birte Montasseri. Das Wochenende zum Greifen nah und dazu so heißes, eigentlich auch schon hochsommerliches Wetter. Wir bringen Sie bei allen Temperaturen gut durch den Tag mit einfach guter Musik. Luis Fonsi haben wir dabei und wir haben jetzt einen Song, der macht so richtig Sommerlaune, würde ich sagen. Ich weiß nicht, ob Sie noch das Video in Erinnerung haben. So richtig toll. MTV-Stimmung aus den 80ern. Einfach Leute, die abfeiern, gute Laune haben. Mittendrin Lionel Richie mit Dancing on the Ceiling. Einfach gute Musik für Ihren Freitag.

0: Einfach gute Musik und ein fröhliches Olé für diesen Freitagmorgen. 6 Uhr und 12 Minuten haben wir. Ja, und schwupps, haben wir auch schon den ersten Blitzer. Der Stefan hat ihn entdeckt, nämlich in Frickenfelden zur Heide am alten Feuerwehrhaus. Danke fürs Bescheid geben über die 0981 63 00. Hat er uns ganz schnell eine WhatsApp ins Studio geschickt. Ja, jede Woche, da tut sich ja was Neues jetzt gerade in der Natur. Das ist doch der Wahnsinn. Man geht vor die Haustür und sieht schon wieder schwupps im Vorgarten. Da blüht hier was Neues. Es duftet so toll. Ja, was machen Tiere und Pflanzen gerade so in der Natur? Kollege Sebastian Will sagt es uns.
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2: Direkt vor der Haustür sind jetzt öfter die Mauersegler unterwegs. Blitzschnell schießen die Vögel zwischen den Häusern durch und jagen hoch oben in der Luft nach Insekten. Diese Akrobaten verbringen einen Großteil ihres Lebens in der Luft und können sogar im Flug schlafen. Im Wald suchen viele Tiere an heißen Tagen jetzt Schatten und kühlere Plätze. Besonders rund um kleine Bäche oder feuchte Stellen wirkt die Luft deutlich frischer. Auf den Wiesen hören wir jetzt überall das gleichmäßige Zirpen der Grillen. Vor allem an trockenen Nachmittagen entsteht dadurch eine richtig schöne Sommerkulisse.
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0: Wunderschöner klassischer Hit von Genesis. Follow you, follow me. Das ist einfach gute Musik hier auf Radio 8 für Ihren Freitagmorgen, 19. Juni. 6.20 Uhr haben wir. Ja, und brauchen Sie ein schnelles Update noch für die Fußball-WM? Ja, da hat ja Co-Gastgeber Mexiko schon als erstes Team die K.O.-Runde erreicht. 1:0 Erfolg gegen Südkorea. Schwupps, stehen sie schon als Gruppensieger im 16. Finale. Und vorher Kanada gegen Katar 6:0. Da hat es ordentlich Tore gegeben. Schweiz besiegte Bosnien-Herzegowina mit auch 4:0. Viele, viele schöne Tore. Super. In Brüssel, da ist EU-Gipfel. Da geht es heute vor allem um die künftigen Ausgaben der EU, aber indirekt auch immer wieder um die großen Probleme Wirtschaft, Krieg und Frieden. Tja, und wie starten wir vom Wetter her in Richtung Wochenende? Dafür haben wir unseren Radio 8 Wetterkönig Christian König.
1: Sonnig und zusehends schwül heiß. So geht's ins Wochenende. Dann kommen auch hier und da mal Hitzegewitter dazu.
0: Also schön kühlen Kopf bewahren, übrigens auch nicht zu viel Tempo geben. Wir haben einen Blitzer in Frickenfelden am alten Feuerwehrhaus. Danke Stefan fürs Bescheid geben.
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0: So, ich glaube, jetzt sind wir alle wach. Electric Light Orchestra, Hold On Tight, einfach gute Musik. Aber wir können auch ein bisschen sanfter. Ein Ohren- und Seelenschmeichler aus den 90ern, gleich unser besonderer Song.
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0: Im Studio Bianca Albert. Schönen guten Morgen, Bianca.
2: Guten Morgen, Birte.
0: Also, Mittwochabend, da hat es wirklich einen merkwürdigen Unfall gegeben, nämlich am Bahnübergang bei Heglau.
2: Wie die Bundespolizei berichtet, ist hier gegen 19.25 Uhr ein Güterzug unterwegs. Der Lokführer bemerkt ein sich schnell näherndes Motorrad, leitet eine Bremsung ein und gibt ein Signal. Trotzdem ist nicht auszuschließen, dass der Biker touchiert wurde. Der Motorradfahrer stand offenbar selbst auf und fuhr mit dem Motorrad davon. Trotz einer großen Suche konnte er nicht gefunden werden. Die Bundespolizei hat ein Verfahren eingeleitet und sucht Zeugen und vor allem den Motorradfahrer. Eine Fahrzeugkontrolle bei Aurach führte jetzt bis nach Italien. Die Beamten sahen am Wagen zwar ein tschechisches Ausfuhrkennzeichen, der Wagen war aber in Italien zugelassen. Wie sich herausstellte, gehörte der Wagen einer Leasingfirma, die bankrott gegangen war. Laut Polizei hatte diese Firma den Wagen ohne Wissen des Eigentümers verkauft. Pech für den Käufer, hier geht es wohl um Unterschlagung. Auf den Käufer kommt also ein Strafverfahren zu, weil er sich auf den Verkauf eingelassen hat. Die Verkehrspolizei beschlagnahmte den Wagen. In Obernzenn ist jemandem auf ungewöhnliche Art und Weise das Blumenbeet verwüstet worden. Ein Mann war am Nachmittag mit seinem Traktorgespann in der Straße am Plärrer unterwegs. In einer scharfen Linkskurve fiel ihm laut Polizei gleich mehrere Silageballen vom Anhänger auf das Blumenbeet. Ein Schaden von mehreren 100 Euro, und weil der Mann seine Ladung offensichtlich nicht ordentlich gesichert hat, ermittelt jetzt die Polizei. Und jetzt die gute Nachricht aus Mittelfranken. Schülerinnen und Schüler der städtischen Wirtschaftsschule Ansbach haben jetzt ein ganz besonderes Berufspraktikum absolviert. Sie gingen dazu in 13 Betriebe in Südtirol. Die Ansbacher Wirtschaftsschule ist bisher die zweite Wirtschaftsschule in ganz Deutschland, die sich Erasmus Plus Schule nennen darf. Das Erasmus Plus Programm ist das größte EU-Förderprogramm, um jungen Menschen Auslandsaufenthalte für das Studium oder die Ausbildung zu ermöglichen. Das waren die neuesten Meldungen in Franken um halb. Können Sie wie immer auch alles nachlesen im Netz auf radio8.de oder in unserer App. Und jetzt das Wetter mit Christian König, Ihrem Radio 8 Wetterkönig.
3: Sonnig und heiß ist es in unserer Region den Tag hindurch mit 33 bis 36 Grad. Wenn, dann gibt es zum Abend hin vom Württemberg her einzelne Hitzegewitter. In der Nacht ist es dann wechselnd bewölkt. Ein paar Schauer und Gewitter sind unterwegs, vor allem in der ersten Nachthälfte. Und dann geht es runter so auf 19 bis 16 Grad. Morgen haben wir noch letzte Schauer aus der Nacht, dann aber wieder viel Sonne. Am Sonntag gibt es nach reichlich Sonne zum Nachmittag einige kräftige Gewitter. Und es bleibt unterm Strich schwülheiß mit rund 34 Grad.
0: Oha, ganz schön heiß wird es in den nächsten Tagen. Übrigens ist es auch schon ganz schön warm am Museum Fluvius in Wassertrüding, 20 Grad. Unter Wurmbach bei der Hannelore kaum kühler mit 19 Grad.
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0: Und wir schauen auf die Straßen in Mittelfranken, 6.33 Uhr. Wir haben eine Meldung, A6 Heilbronn Richtung Nürnberg zwischen Neuendettelsau und Schwabach-West. Gefahr durch ein defektes Fahrzeug. Und einen Blitzer haben wir, Frickenfelden am alten Feuerwehrhaus. Danke Stefan fürs Bescheid geben. Er hat sich bei uns gemeldet über die 09816300 per WhatsApp direkt ins Studio. Sie können uns aber auch anrufen beim Radio 8 Hörerservice. Heute Morgen die Moni. Auf alle Fälle wünsche ich Ihnen eine gute und vor allem sichere Fahrt.
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0: Einen schönen guten Morgen, sagt Ihre Birte Montasseri. Gleich das Eich der Woche. Wir brauchen noch was Lustiges, würde ich sagen. Aber vorher der besondere Song. Und da gehen wir ins Herz der 90er. 1995 ganz genau. Carl Jenkins hat da einen wunderschönen Song komponiert. Die Lyrics, also dieser Text, das klingt irgendwie so rätselhaft. Man fragt sich immer, brauche ich hier ein großes Latinum? Was reden die da Komisches? Das ist überhaupt keine Sprache. Die reine Fantasie. Aber die klingt so richtig wunderschön. Gleich für Sie unser ganz besonderer Song, nämlich Adiemus vom Herzen der 90er sozusagen von Carl Jenkins.
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0: So klingt Ihr Freitagmorgen auf Radio 8. Guten Morgen, Mittelfranken. Und ja, jetzt ist Zeit für das Eich der Woche. Wen wundert's? Auch Stefan Eichner, das Eich, schaut Fußball.
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2: So, dann wollen wir heute wieder mal ein wenig über die WM plaudern. Fußballerisch läuft's ja ganz gut für uns und ich bin froh, dass der Nagelsmann seit Deutschland Baseballkappen aus der Vorbereitung nimmer aufhat. Habt ihr die gesehen? Alter Schwede, die hat ausgeschaut wie ein Bierkastenbeigab. Natürlich interessiert sich einmal Jüngster, der ist jetzt 7 für die WM. Wenn's zeitlich geht, schauen wir zusammen und ich darf mal wieder den Erklärbär machen. Baba, warum ist denn das bei denen so hell? Weil da gerade Mittag ist. Hä, aber wir haben doch abends. Wir schon, aber das ist in Amerika. Da ist es jetzt Mittag. Aha, spielt da der Club? Nein, es ist die WM. Ach Gott, bin ich dumm, der Club ist ja zu schlecht. Und schau, Papa, da ist der Musiala, also spielen jetzt die Bayern. Hab ich ganz kurz durchgeschnauft. Ganz ruhig, Stefan. Ich muss sagen, dass meine sogenannten Freunde die Fußballklamotten ihrer Kinder meinem Sohn vererbt haben. Und das ist halt größtenteils Bayern-Zeug. Wobei, neulich ist mein Sohn einmal im Dortmund-Trikot kombiniert mit einer 60er-Hosen zu den Bundesjugendspielen. Er ist also relativ flexibel. Ist okay für mich, er soll sich erst ein wenig ausprobieren und danach halt Club-Fan werden. Jedenfalls habe ich wie seinerzeit bei der EM wieder mal einen Versuch gestattet, ihm das zu erklären. Also, pass mal auf, mein Kumpel. Erstens, der Club ist eine Mannschaft von vielen in Deutschland. Der spielt zweite Bundesliga, die hat jetzt gerade Pause wegen der Weltmeisterschaft, kurz WM. Da spielen dann die Länder gegeneinander, wie Deutschland, Spanien, Holland, Italien, England, Schottland, Kroatien, Portugal, aber auch ganz kleine. Wir spielen zum Beispiel gerade gegen Curaçao. Aha, wo ist denn das? Ich so, ja genau. Am nächsten Morgen habe ich ihn dann hoch zum Nachbarsjungen gebracht, weil die mir zusammen in die Schule latschen. Mein Nachbar stand mit seinem Sohn auch schon am Gehsteig und dann haben die beiden Jungs gefachsimpelt über die WM. Ich habe schnell gemerkt, meine Erklärung am Vorabend war komplett für den Eimer. Mein Sohn, die Bayern haben gestern mit Deutschland gegen Küsserau 7-1 gewonnen. Sei Kumpel, das haben die gegen die Brasilaner auch schon mal geschafft. Und die Schottländer haben 1-0 gegen die Heidi gewonnen. Mein Nachbar, Haiti. Und ich hab ganz entspannt meinen Nachbar angegrinst, hab gesagt, schau, der hat's alle geschafft mit dem Erklären. Hab dann bloß gesagt, komm Nachbar, ist wurscht. Hauptsache, der Club wird Weltmeister. Bis gleich, das Eich.
0: Ganz genau, Stefan Eichner, das Eich, der wahnsinnige Wochenrückblick. Wenn Sie möchten, alles auch ganz bequem zum Nachhören auf radio8.de oder in der Radio 8 App. Tja, und wir machen weiter mit einfach guter Musik. Toller 80er-Hit, Ultravox mit Him.

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Stanley mit Two Times. Einfach gute Musik. Man braucht anscheinend nur 4 Tasten und ein bisschen Text und schon hat man einen super tollen Song zusammengebastelt. 6.52 Uhr haben wir, ja, was gibt's Wichtiges für heute zu wissen? Mexiko hat schon mal die Runde weiter geschafft, ist jetzt im 16. Finale. Deutschland ist ja morgen dran und trifft auf die Elfenbeinküste. Und die EU verlängert ihre Russland-Sanktionen um weitere 12 Monate. Ist insofern bemerkenswert, weil bislang wurden die Sanktionen immer für einen Zeitraum von 6 Monaten beschlossen. Also da hat man schon mal gleich länger geplant. Ja, und insofern, was das Planen angeht,

0: wollen wir natürlich auch wettertechnisch genaueres wissen von unserem Radio 8 Wetterkönig Christian König. Wie geht's denn in Richtung Wochenende?
1: Ein schwülheißes, teils sonniges und teils gewitteriges Wochenende steht ins Haus. Man fühlt sich eher wie im Süden.
0: Das kann man wohl so sagen. Übrigens, einen Blitzer haben wir ja, Frickenfelden am alten Feuerwehrhaus. Der Stefan hat es uns gemeldet. Danke fürs Bescheid sagen. 0981 63 00.
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3: Ich bin Justin Hamm. Guten Morgen. Bei der Fußball-WM steht der erste Teilnehmer des 16. Finals schon fest. Es ist Co-Gastgeber Mexiko. Die Mexikaner haben mit 1:0 gegen Südkorea gewonnen und damit sogar schon den Gruppensieg klar gemacht. Zuvor feierte auch Mitgastgeber Kanada einen Sieg, allerdings deutlich höher. 6:0 hieß es gegen Katar. Die Schweiz gewann mit 4:1 gegen Bosnien-Herzegowina und Tschechien und Südafrika trennten sich 1:1. Die Kassen der Kommunen in Deutschland sind klamm, das verdeutlicht der neue Finanzreport der Bertelsmann Stiftung. Mit 32 Milliarden Euro gab es im vergangenen Jahr den höchsten Fehlbetrag der Geschichte. Vor allem Kosten für Soziales und Personal sind hoch. Ursula Winkler berichtet.
4: Obwohl in den Kommunen bereits gespart wird, gehen die Forscher davon aus, dass das Defizit weiter wachsen wird. An vielen Orten verfalle die kommunale Infrastruktur, etwa bei Straßen und Schulen. Gespart werde auch zum Beispiel in Bibliotheken oder Musikschulen. Solche Maßnahmen würden die Teilhabemöglichkeiten der Menschen beeinträchtigen, aber die strukturellen Finanzprobleme nicht lösen. Die Experten fordern eine grundlegende Reform.
3: Bayern bekommt heute hohen Besuch aus Brüssel. Die Präsidentin des Europaparlaments, Metsola, ist zu Gast in München und trifft sich mit Landtagspräsidentin Aigner und Ministerpräsident Söder. Thema dürften auch die neu verabschiedeten Abschieberegeln des EU-Parlaments sein. Demnach soll es bald Abschiebezentren in Nicht-EU-Ländern geben, nämlich für Menschen ohne Aufenthaltsrecht. Viele Menschen in Deutschland sparen gerade vor allem bei Kleidung und beim Ausgehen. Das zeigt eine Umfrage im Auftrag des Preisvergleichsportals Idealo. Mehr als die Hälfte der Befragten verzichtet demnach auf neue Klamotten oder geht seltener in Restaurants und Cafés. Am häufigsten wird für Urlaub oder als finanzielle Rücklage gespart. Wer heute einen Abstecher zu IKEA machen will, könnte vor verschlossenen Türen stehen. Die Gewerkschaft Verdi hat in den laufenden Tarifverhandlungen im Handel wieder zu Warnstreiks aufgerufen. In mehr als der Hälfte der deutschen IKEA-Filialen werden die Beschäftigten ihre Arbeit niederlegen. Verdi fordert unter anderem 7% mehr Lohn.
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5: Mit Bianca Albert. Der ist deutlich zu schnell. Das dachte sich jetzt wohl eine Streifenbesatzung, als sie bei Leerberg einen rasenden E-Scooter bemerkt. Auf Anhaltesignale reagierte er nicht, so die Polizei. Statt mit erlaubten 20 km/h war der Scooter mit rund 80 unterwegs und fuhr etwa 3 Kilometer lang vor der Streife davon, bevor er wegen eines Fahrfehlers stürzte. Danach versuchte der 38-Jährige noch zu Fuß zu flüchten und gibt erst auf, als er gefesselt war. Der Roller wurde sichergestellt. Gegen den Mann wird jetzt wegen diverser Delikte ermittelt.
6: Ein rasender Scooter. Vielen Dank für die Infos, Bianca. Übrigens alles zum Nachlesen ja auch auf radio8.de und in der Radio8-App. Und in einer halben Stunde gibt es wieder das Neueste aus Mittelfranken in Franken um halb. Wir haben natürlich auch die Frage an unseren Wetterkönig Christian König. Kommt jetzt ein längeres Hitzekapitel auf uns zu?
7: Ja, darauf müssen wir uns einstellen. Sonne, schwüle Hitze und Temperaturen teilweise um 35 Grad sind drin. Auch in die neue Woche rein. Hier und da gibt es immer mal wieder heftigere Gewitter. Wann und wo genau ist schwer zu sagen, aber die nächste Zeit fühlen wir uns eher wie im Mittelmeerraum.
6: Okay, und es ist ja auch schon ganz schön warm, zum Beispiel Weißenburg am Landratsamt 20 Grad. Sabine aus Feuchtwangen hat sich vorhin gemeldet per WhatsApp direkt ins Studio über die 09816300 und hat mir von ihrem Thermometer aus Feuchtwangen 17 Grad gezeigt. Aber ich könnte mir vorstellen, dass das jetzt auch schon wieder 1-2 Grad wärmer geworden ist. Hallo auf die Straßen, 7:04 haben wir in ein paar Sekunden die A6 nochmal Heilbronn Richtung Nürnberg zwischen Neuendettelsau und Schwabach-West. Gefahr durch ein defektes Fahrzeug. Und bitte aufs Tempo achten, da tut sich was an der Blitzerfront. Einer nämlich neu dazugekommen, Ansbach-Nürnberger Straße auf Höhe vom Lidl. Dann einer auf der B13 Weißenburg Richtung Rothenstein im Wald gleich nach dem Abzweig nach Suffersheim und Frickenfelden am alten Feuerwehrhaus. Da ist auch noch der Blitzer. Danke an Stefan, Daniel und Robert. Und wie gesagt, wenn Sie was sehen, dann können Sie uns doch auch gerne Bescheid geben, dass wir die anderen informieren. Über 09816300 erreichen Sie uns per Telefon oder WhatsApp. Gute Fahrt wünsche ich Ihnen.
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6: Ja, das ist der Sommer. Ganz schön heiß wird es heute, aber wir bleiben natürlich erst einmal mit kühlem Kopf. Und wenn Sie nachher wollen, dann können Sie sicherlich noch wahnsinnig viel Spaß heute haben im Freibad zum Beispiel. Ich kann mir vorstellen, viele lockt es heute dahin. Und dann ist natürlich die entscheidende Frage, wenn man schon im Freibad ist und da gibt es so einen tollen Sprungturm oder Sprungbrett, wie gelingt die perfekte Arschbombe? Darüber müssen wir unbedingt heute noch sprechen. Vorher aber einfach gute Musik. Und die kommt jetzt gleich von Mando Diao und von einer Frau, die es auch richtig drauf hat. Tina Turner, Typical Male.

Das sind die letzten Stunden vor dem Wochenende. 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

0: Mando Diao mit Dance with Somebody. Einfach gute Musik für diesen schon hochsommerlichen Freitag. 7.13 Uhr haben wir, gleich Viertel nach sieben oder auch Viertel acht. Jetzt aber Bühne frei, meine Damen und Herren, Badenixen-Sprungprofis. Es ist wieder Zeit für die Königsdisziplin im Freibad, die Arschbombe. Und damit ihr in diesem Sommer glänzen könnt, kommt hier die Anleitung für den perfekten Sprung mit der höchsten Wasserfontäne.
1: Schon gewusst? Wie gelingt die beste Arschbombe im Freibad?
2: Schritt 1, Schwung holen. Schritt 2, in der Luft den Körper in V-Form bringen, also Knie zur Brust ziehen und die Unterschenkel mit den Armen umgreifen. Der Hintern taucht zuerst ins Wasser ein, am besten ist ein 45-Grad-Winkel. Schritt 3, unter Wasser superschnell aufklappen, Kopf nach unten, Beine nach oben strecken. Dadurch entsteht vor dem Körper ein Luftraum und wenn der sich wieder mit Wasser füllt, schießt ein Teil des Wassers nach oben.
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0: Tolle Kombo Marshmallow Pink und Sting zusammen mit Dreaming. Einfach gute Musik für Ihren Freitagmorgen. 7.19 Uhr, gleich 10 vor halb 8. Ja, und viele Menschen in Deutschland sparen gerade. Wissen Sie was? Wir sparen anscheinend gerade bei Kleidung und beim Ausgehen. Das zeigt zumindest eine Umfrage im Auftrag des Preisvergleichsportals Idealo. Und apropos Shoppen, Warnstreiks bei IKEA. Ja, die Gewerkschaft Verdi hat dazu aufgerufen, so ein Pech für mich. Ich wollte ja heute eigentlich noch eine ordentliche Portion Köttbullar und Teelichte kaufen. Na gut, muss ich mir was anderes überlegen. Aber wir haben noch unseren Radio 8 Wetterkönig Christian König. Erzähl uns noch mal eben schnell, gib uns einen Überblick übers Wetter fürs Wochenende.
1: Sonnig und zusehends schwül heiß. So geht's ins Wochenende. Dann kommen auch hier und da mal Hitzegewitter dazu.
0: Okay, und übrigens, Hitze ist ja das Thema. Nicht zu schnell fahren, lieber einen kühlen Kopf am Steuer behalten. Ansbach, Nürnberger Straße auf Höhe Lidl ist ein Blitzer. Dann B13 Weißenburg Richtung Rotenstein im Wald nach dem Abzweig Suffersheim und Frickenfelden am alten Feuerwehrhaus. Auch vielen Dank an unsere Radio 8 Blitzfunker.
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Ein Biker und eine Bahn stoßen zusammen. Das klingt nach einer absoluten Katastrophe. Aber irgendwie ist das alles noch mal gut ausgegangen. Trotzdem, die Ermittler stehen vor einem ordentlichen Rätsel. Mehr dazu gleich in Franken um halb, Radio 8 Regional. Vorher Coldplay mit Adventure of a Lifetime.

0: Ich finde das so ein tolles Lied, Coldplay, Adventure of a Lifetime. Und danach kommt gleich auch noch ein richtig toller Song. Ein Hammerhit von einem wunderbaren Musiker und einer absoluten Lichtgestalt der Musik- und Popgeschichte. George Harrison, einer der Beatles. Gleich liefert er uns den besonderen Song.
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0: Im Studio Bianca Albert. Schönen guten Morgen.
2: Guten Morgen.
0: So, am Mittwochabend, da kam es bei einem beschrankten Bahnübergang bei Heglau zu einem wirklich merkwürdigen Unfall.
2: Wie die Bundespolizei berichtet, ist hier gegen 19.25 Uhr ein Güterzug unterwegs. Der Lokführer bemerkt ein sich schnell näherndes Motorrad, leitet eine Bremsung ein und gibt ein Signal. Trotzdem ist nicht auszuschließen, dass der Biker touchiert wurde. Der Motorradfahrer stand offenbar auf und fuhr mit seinem Motorrad davon. Trotz einer großen Suche konnte er nicht gefunden werden. Die Bundespolizei hat ein Verfahren eingeleitet und sucht Zeugen und vor allem den Motorradfahrer. In Dürrwangen hat ein Mann am Mittwochabend anscheinend rot gesehen. Kurz vor 7:30 gab es zunächst in einem Einfamilienhaus in der Schopflocher Straße einen Streit zwischen gleich mehreren Personen. Hierzu ermittelt die Polizei jetzt wegen Sachbeschädigung und Bedrohung. Ein Beteiligter fuhr kurz darauf zu einem Supermarkt in der Hesselbergstraße. Auf dem Supermarktparkplatz geriet der 50-Jährige dann mit einem Passanten in Streit, den er auch angegangen haben soll. Der Passant ging und wird jetzt von der Polizei gesucht. Auch weitere Zeugen können sich bei der Polizei Dinkelsbühl melden. Das war viel zu viel. Die Ansbacher Verkehrspolizei hat auf der A6 bei Herrieden einen Kleintransporter mit Anhänger aus dem Verkehr gezogen. Der bulgarische Transporter war mit einem Auto auf der Ladefläche und zwei weiteren Autos auf dem Anhänger völlig überladen. Nämlich um gut 40%, schildert die Polizei. So konnte es für das Gespann nicht weitergehen. Außerdem musste der Fahrer eine Sicherheitsleistung von gut 400 Euro hinterlegen. Und jetzt die gute Nachricht aus Mittelfranken. Der Juli steht, wie berichtet, in Gunzenhausen mit der Aktion Stadtradeln ganz im Zeichen des Fahrrads. Und weil es die Aktion in diesem Jahr schon zum 15. Mal gibt, feiert Gunzenhausen das im Vorfeld morgen mit einem Aktionstag. Wie die Stadt mitteilt, werden auf dem Marktplatz Lastenfahrräder für Probefahrten bereitstehen. Eine Karte im XXL-Format zeigt das bayerische Radwegenetz. Und in einer Fahrradwaschanlage kann jeder sein Fahrrad kostenlos waschen lassen. Das waren die neuesten Meldungen in Franken um halb. Können Sie wie gewohnt auch alles immer nachlesen im Netz auf radio8.de oder in unserer App. Und das Wetter jetzt mit Christian König, Ihrem Radio 8 Wetterkönig.
3: Sonnig und heiß ist es in unserer Region den Tag hindurch mit 33 bis 36 Grad. Wenn, dann gibt es zum Abend hin vom Württemberg her einzelne Hitzegewitter. In der Nacht ist es dann wechselnd bewölkt. Ein paar Schauer und Gewitter sind unterwegs, vor allem in der ersten Nachthälfte. Und dann geht es runter so auf 19 bis 16 Grad. Morgen haben wir noch letzte Schauer aus der Nacht, dann aber wieder viel Sonne. Am Sonntag gibt es nach reichlich Sonne zum Nachmittag einige kräftige Gewitter. Und es bleibt unterm Strich schwülheiß mit rund 34 Grad.
0: Danke dir, Christiane. Und es ist ja auch jetzt schon ordentlich warm. Am Fränkischen Freilandmuseum Bad Windsheim, da haben wir 25 Grad. Hanna aus Pappenheim hat sich gemeldet mit 24 Grad. Also das Jäckchen, das können wir heute getrost zu Hause lassen. Kurzer Blick auf die Straßen, 7.34 Uhr in diesen Sekunden. Keine größeren Staus, aber doch einige Blitzer. Ansbach-Nürnberger Straße auf Höhe vom Lidl nämlich. Dann Blitzer B13 Weißenburg Richtung Rothenstein im Wald. Gleich nach dem Abzweig Suffersheim und Frickenfelden am alten Feuerwehrhaus. Danke an Stefan, Daniel und Robert. Und ja, vielleicht entdecken Sie ja auch noch einen Blitzer. Sagen Sie uns gerne Bescheid, dann können wir die anderen Leute warnen. Zum Beispiel melden Sie sich per WhatsApp oder per Telefon bei der Moni im Radio 8 Hörerservice. Sie brauchen diese Nummer für beides 09816300. Ich hoffe, Sie kommen gut und sicher an.
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0: Und das wird ein super Sommer, kann man wohl jetzt so langsam sagen. Und mit heute über 30 Grad T-Shirt-Wetter. Mehr brauchen wir wirklich nicht. Oder kurzes Röckchen. Lieb ich. So, und jetzt ein alter Song aus den 60ern. George Harrison hat ihn sicherlich so als junger Spund gehört. Der kam in 1962 in die Plattenläden. Da kam George Harrison als ganz junger Spund das erste Mal mit den Beatles nach Amerika. So, und in den 80ern 80ern war er wieder in den USA, hat in den Plattenläden mal so ein bisschen rumgeguckt und findet die alte Platte von James Ray. 1962 hat er schon Got My Mind Set on You geschrieben und rausgebracht. Und da sagt er sich, das Ding, das hol ich mir doch mal für ein Solo-Projekt. Und siehe da, es wurde ein riesen Nummer-1-Hit. Und das ist jetzt unser besonderer Song für Sie hier auf Radio 8.
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2: Heute geht es für die deutsche Fußballnationalmannschaft nach Toronto. Dort wartet ja morgen im zweiten WM-Gruppenspiel die Elfenbeinküste. So, vor dem Abflug, da absolviert das Team nochmal das Abschlusstraining, nämlich in seinem Quartier in Winston-Salem. Und tja, Thomas Bremser, was für ein Zufall, der ist genau für uns zum Bericht erstatten in Winston-Salem. Thomas, sag mal, was gibt's jetzt Aktuelles aus dem deutschen Lager zu berichten, einen Tag vor dem Duell gegen die Elfenbeinküste?
3: Ja, das Wichtigste, alle sind weiterhin fit. Auch Manuel Neuers Wadeheld. Den habe ich gestern auf dem Weg zum Training gesehen. Da ist er mit dem Fahrrad durch den Park gefahren, hat Kopfhörer getragen und nett gegrüßt. Danach auf dem Weg zur Pressekonferenz hat er mit mehreren US-Amerikanern Selfies gemacht. Die waren total aus dem Häuschen und danach ist er direkt wieder aufs Rad gestiegen zum Hotel. Neuer ist wirklich froh über sein Comeback hier und glaubt an den Titel.
4: Ich traue es der Mannschaft auf jeden Fall zu, sonst wäre ich nicht hier.
3: Die WM soll dann aber auch sein letztes Turnier gewesen sein mit dem DFB, zumindest hört sich so an.
2: Ja, danke dir für die Infos, Thomas Bremser. Also Neuer ist sehr, sehr zuversichtlich. Ja, müssen wir vorher aber noch einiges gewinnen. Und morgen, da sind wir natürlich sehr gespannt auf unser zweites WM-Spiel. Morgen um 22 Uhr Deutschland gegen die Elfenbeinküste.
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0: ein Riesenhit aus den 90ern. Ace of Base, All That She Wants. Das ist Radio 8, einfach gute Musik von den 80ern bis heute. Ja, was muss man heute denn so für die Schlagzeilen wissen? Weltwirtschaft ächzt natürlich unter den Folgen des USA-Iran-Kriegs, aber nach dem Abkommen, da wächst jetzt die Hoffnung, dass die Straße von Hormuz bald wieder passierbar ist. Ist aber gar nicht so einfach, wie man vielleicht denkt. Ich sag nur Stichwort Seeminen. Und die EU, die hat ihre Russland-Sanktionen um 12 Monate verlängert, ist insofern auch bemerkenswert, weil bislang die Sanktionen immer nur für 6 Monate galten. So, wir schauen mal ganz kurz auf die Straßen in Mittelfranken. Keine größeren Staus, aber Blitzer. Ansbach nämlich, Nürnberger Straße auf Höhe vom Lidl. Dann ein Blitzer auf der B13 Weißenburg Richtung Rothenstein im Wald, nach dem Abzweig Suffersheim nämlich und Frickenfelden am alten Feuerwehrhaus. Danke an Stefan, Daniel und Robert. Und wenn Sie auch noch einen Blitzer haben, sagen Sie uns doch einfach schnell Bescheid über die 0981 63 00. Ich hoffe, Sie kommen gut und sicher an Ihr Ziel. Und ja, das Wetter ist natürlich heute auch ein großes, großes Thema. Darüber gibt uns jetzt unser Radio 8 Wetterkönig Christian König noch mal einen kurzen Ausblick.
1: Ein schwülheißes, teils sonniges und teils gewitteriges Wochenende steht ins Haus. Man fühlt sich eher wie im Süden.
0: Das kann man wohl sagen. Danke dir, Christian.
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3: Ich bin Justin Hamm. Guten Morgen. Sobald es heiß wird wie jetzt, ploppen automatisch viele Forderungen nach mehr Hitzeschutz auf, weil es einfach sehr viel Nachholbedarf gibt. Nun warnt das DRK und der Sozialverband VDK vor den Gefahren für obdachlose Menschen. Wer keine Wohnung hat, könne sich der Hitze kaum entziehen und sei oft ohnehin schon körperlich geschwächt, heißt es. Beide Verbände fordern von Städten und Kommunen mehr kühle Aufenthaltsorte und auch mehr öffentliche Trinkbrunnen. In Brüssel ist EU-Gipfel. Dabei geht es heute vor allem um die künftigen Ausgaben, aber indirekt auch um die großen Probleme, von der Wirtschaft bis hin zu Krieg und Frieden. Dieter Ebeling berichtet.
4: 2.000 Milliarden will die Kommission in den Jahren 2028 bis 2034 ausgeben. Der Streit darum teilt die EU. Die Länder im Nordwesten, also auch Deutschland, wollen erstens weniger ausgeben und zweitens mehr für die Ankurbelung der Industrie und für die Verteidigung. Die Länder im Süden und Osten sagen, ja, die Weltlage hat sich verändert, aber wir brauchen trotzdem viel Geld für Landwirtschaft und Regionalpolitik.
3: Rheinmetall-Chef Pappberger fordert globale Regeln für den Einsatz von KI bei Waffensystemen. Auf der Rüstungsmesse Eurosatory bei Paris hatte er erklärt, dass Menschen immer wieder die letzte Entscheidung über Schussabgaben treffen müssten, keine Maschinen. Pappberger vergleicht das mit Atomwaffenregeln und schlägt einen UN-Beschluss vor. Nach dem Hantavirus-Ausbruch auf einem Kreuzfahrtschiff ist für die noch in Quarantäne verbliebenen Passagiere ein Ende des Ausnahmezustands in Sicht. Zwei Betroffene leben in Bayern. Sie dürfen in den kommenden Tagen ihre häusliche Isolation verlassen. Sie haben keine Symptome entwickelt. Das Virus war auf dem Schiff Hondius ausgebrochen, das am 1. April in Südargentinien gestartet war. Bei der Fußball-WM steht der erste der drei Gastgeber bereits in der K.O.-Runde. Im zweiten Spiel hat Mexiko mit 1:0 gegen Südkorea gewonnen und ist sogar schon sicher Gruppensieger. Mit Gastgeber Kanada fuhr einen hohen Sieg ein, 6:0 gegen Katar. Die Schweiz gewann mit 4:1 gegen Bosnien-Herzegowina und Tschechien kam gegen Südafrika nur zu einem 1:1.
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5: Mit Bianca Albert. Am Mittwoch gegen 19.25 Uhr kam es bei einem beschrankten Bahnübergang bei Heglau zu einem merkwürdigen Unfall. Wie die Bundespolizei berichtet, ist hier ein Güterzug unterwegs. Der Lokführer bemerkt ein sich schnell näherndes Motorrad, leitet eine Bremsung ein und gibt ein Signal. Trotzdem ist nicht auszuschließen, dass der Biker touchiert wurde. Der Motorradfahrer stand offenbar auf und fuhr mit dem Motorrad davon. Trotz einer großen Suche konnte er nicht gefunden werden. Die Bundespolizei hat ein Verfahren eingeleitet und sucht Zeugen und vor allem den Motorradfahrer.
6: Schönen Dank für die Infos, Bianca. Mehr von dir ja in Franken um halb. Übrigens, alle Nachrichten finden Sie auch auf radio8.de und in der Radio 8 App. Und jetzt das Wetter mit unserem Radio 8 Wetterkönig Christian König. Christian, heiß, schwül und gewitterig geht so durch das Wochenende?
7: Ja, wir erleben die erste richtig wirklich hochsommerliche Hitzewelle. Das heißt viel Sonne, Hitze mit 33 bis 36 Grad im Schnitt und die Schwüle nimmt eher zu. Zunächst gibt es noch vereinzelte, am Wochenende aber teils häufigere, kräftige Gewitter. Und die Nächte bleiben sehr lau.
6: Vielen Dank dir dafür. Und in Rothenburg übrigens an der Mehrzweckhalle, da haben wir 26 Grad. Emskirchen hat uns Christiane auch Temperaturen gemessen. 25 Grad. Dankeschön fürs Bescheid geben.
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6: Der Blick auf die Straßen. Wir haben ganz genau 8:04. Keine größeren Staus oder Verkehrsbehinderungen, aber Blitzer. Ansbach, nämlich Nürnberger Straße auf Höhe des Lidls. Dann Blitzer auf der B13 Weißenburg Richtung Rothenstein, nämlich im Wald gleich nach dem Abzweig Suffersheim und Frickenfelden am alten Feuerwehrhaus. Danke Stefan, Robert und Daniel. Ich kann mir vorstellen, dass der eine oder andere doch noch mal einen Blitzer entdeckt. Sagen Sie uns einfach schnell Bescheid. Per Telefon oder WhatsApp. Ganz leicht sind wir zu erreichen mit dieser Nummer 0981 63 00. Ich hoffe, Sie kommen gut und sicher an Ihr Ziel.
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6: Einen schönen Freitagmorgen wünscht Ihnen Ihre Birte Montasseri. Freut mich, dass Sie mit uns in den Tag starten in Richtung Wochenende. Und ja, soll ja auch ein bisschen gemütlich zugehen. Oder wenn es so heiß draußen wird mit über 30 Grad, da muss man es ja nicht irgendwie hektisch angehen lassen. Wir liefern für Sie einfach gute Musik für den heutigen Freitagmorgen. Da haben wir zum Beispiel die wunderbare Miley Cyrus mit Flowers. Ich feiere den Song immer noch. Ich wette, der macht Ihnen auch richtig gute Laune. Und jetzt erstmal ordentliche Portion 80er mit Alphaville und Sounds Like a Melody.

0: Miley Cyrus, Flowers, 8.12 Uhr an diesem Freitagmorgen. Übrigens, Flowers, das ist überhaupt das Stichwort. Wenn Sie einen Garten haben, ja, da sind Sie vielleicht heute Morgen schon draußen gewesen, haben den Schlauch gepackt und gesagt, ich muss jetzt noch eben gießen, damit meine Blumen es durch die Hitze schaffen. Oder vielleicht sind Sie gestern Abend mit dem Schlauch durch den Garten gegangen. Es tut sich ja auch so viel in der Natur. Alles grünt, bunt ist es, es duftet. Was Natur und Pflanzen jetzt alles machen, dazu auch mein Kollege Sebastian Will.
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2: Direkt vor der Haustür sind jetzt öfter die Mauersegler unterwegs. Blitzschnell schießen die Vögel zwischen den Häusern durch und jagen hoch oben in der Luft nach Insekten. Diese Akrobaten verbringen einen Großteil ihres Lebens in der Luft und können sogar im Flug schlafen. Im Wald suchen viele Tiere an heißen Tagen jetzt Schatten und kühlere Plätze. Besonders rund um kleine Bäche oder feuchte Stellen wirkt die Luft deutlich frischer. Auf den Wiesen hören wir jetzt überall das gleichmäßige Zirpen der Grillen. Vor allem an trockenen Nachmittagen entsteht dadurch eine richtig schöne Sommerkulisse.
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0: So ein schöner Titel, Alan Parsons Project mit Don't Answer Me. Einfach gute Musik für Ihren Freitagmorgen. 8.21 Uhr haben wir aktuell. Und ja, was macht die Welt? Natürlich, sie dreht sich und ist manchmal ganz schön verrückt. Da sind doch gerade die Zeichen zwischen USA und Iran in Richtung Friedensabkommen gegangen. Und heute wollte man doch eigentlich loslegen in der Schweiz, sich an den Verhandlungstisch setzen, die USA und Iran. Und jetzt heißt es, US-Vize Vance, der hat schon wieder für die Schweiz abgesagt. Die Vorbereitungen seien einfach noch nicht weit genug gekommen. Aber am Wochenende, da wolle man sich treffen. Na, wir werden sehen, ob sie es schaffen. Und Großbritanniens Premier Starmer, der wird wohl ordentlich Konkurrenz bekommen bei einer wichtigen Nachwahl in Makerfield. Da hat sein Herausforderer Burnham tatsächlich gewonnen. Und der will ja ein eigenes Parteimitglied von der Labour-Partei Starmer vom Posten kriegen. Naja, mal sehen. Wir bleiben dran für Sie. Und wettertechnisch kommt jetzt ein kurzes Update von unserem Radio 8 Wetterkönig Christian König.
1: Sonnig und zusehends schwül heiß. So geht's ins Wochenende. Dann kommen auch hier und da mal Hitzegewitter dazu.
0: Danke dir, Christian. Und wir haben einige Blitzer. Also insofern bitte nicht zu schnell fahren. Ist auch gar nicht gut bei den Temperaturen. Ansbach-Nürnberger Straße auf Höhe des Lidls haben wir einen Blitzer. Dann auf der B13 Weißenburg Richtung Rothenstein im Wald nach dem Abzweig Sofersheim und Feuerwehrhaus Frickenfelden. Da steht auch noch einer. Sollten Sie auch Blitzer entdecken, einfach schnell melden per Telefon oder WhatsApp 098 163 00. Gute Fahrt.
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0: Paul Young, Come Back and Stay, 80er Kult. Und gleich geht's so weiter. Richtig funky mit Prince, 1999, gleich unser besonderer Song.
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0: Mit Bianca Albert. Schönen guten Morgen, Bianca.
2: Guten Morgen.
0: So, und bei dir heißt es, der ist deutlich zu schnell.
2: Das dachte sich jetzt wohl eine Streifenbesatzung, als sie bei Leerberg einen rasenden E-Scooter bemerkt. Auf Anhaltesignale reagiert er nicht so die Polizei. Statt mit erlaubten 20 km/h war der Scooter mit runden 80 unterwegs und fuhr etwa 3 Kilometer lang vor der Streife davon, bevor er wegen eines Fahrfehlers stürzte. Danach versuchte der 38-Jährige noch zu Fuß zu flüchten und gibt erst auf, als er gefesselt war. Der Roller wurde sichergestellt, gegen den Mann wird jetzt wegen diverser Delikte ermittelt. Am Mittwochabend kam es bei einem beschrankten Bahnübergang bei Heglau zu einem merkwürdigen Unfall. Wie die Bundespolizei berichtet, ist hier gegen 19.25 Uhr ein Güterzug unterwegs. Der Lokführer bemerkt einen sich schnell näherndes Motorrad, leitet eine Bremsung ein und gibt ein Signal. Trotzdem ist nicht auszuschließen, dass der Biker touchiert wurde. Der Motorradfahrer stand offenbar auf und fuhr mit dem Motorrad davon. Trotz einer großen Suche konnte er nicht gefunden werden. Die Bundespolizei hat ein Verfahren eingeleitet und sucht Zeugen und vor allem sucht sie den Motorradfahrer. In Obernzenn ist jetzt auf ungewöhnliche Art und Weise ein Blumenbeet verwüstet worden. Ein Mann war am Nachmittag mit seinem Traktorgespann in der Straße am Plärrer unterwegs. In einer scharfen Linkskurve fiel ihm laut Polizei gleich mehrere Silageballen vom Anhänger auf das Blumenbeet. Ein Schaden von mehreren 100 €. Und weil der Mann seine Ladung offensichtlich nicht ordentlich gesichert hat, ermittelt jetzt die Polizei. Und jetzt die gute Nachricht aus Mittelfranken. Schülerinnen und Schüler der städtischen Wirtschaftsschule Ansbach haben jetzt ein ganz besonderes Berufspraktikum absolviert. Sie gingen dazu in 13 Betriebe in Südtirol. Die Ansbacher Wirtschaftsschule ist bisher die zweite Wirtschaftsschule in ganz Deutschland, die sich Erasmus Plus Schule nennen darf. Das Erasmus Plus Programm ist das größte EU-Förderprogramm, um jungen Menschen Auslandsaufenthalte für das Studium oder die Ausbildung zu ermöglichen. Das war's von mir und den neuesten Meldungen in Franken um halb. Die können Sie wie immer nachlesen im Netz auf radio8.de oder auch in unserer App. Und das Wetter jetzt mit Christian König, Ihrem Radio 8 Wetterkönig.
3: Sonnig und heiß ist es in unserer Region den Tag hindurch mit 33 bis 36 Grad. Wenn, dann gibt's zum Abend hin vom Württemberg her einzelne Hitzegewitter in der Nacht. Es ist dann wechselnd bewölkt. Ein paar Schauer und Gewitter sind unterwegs, vor allem in der ersten Nachthälfte. Und dann geht's runter so auf 19 bis 16 Grad. Morgen haben wir noch letzte Schauer aus der Nacht, dann aber wieder viel Sonne. Am Sonntag gibt's nach reichlich Sonne zum Nachmittag einige kräftige Gewitter. Und es bleibt unterm Strich schwülheiß mit rund 34 Grad.
0: Das wird ein Wochenende. Danke dir für die Infos, Christian. Übrigens Marc Biebert bei der Anne 26 Grad, Gunzenhausen am Marktplatz 25 Grad.
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0: Hallo auf die Straßen in Mittelfranken, 8.33 Uhr. Eine Meldung habe ich für Sie von der A7 Würzburg Richtung Ulm. Zwischen Feuchtwang-West und Dinkelsbühl-Fichtenau Gefahr durch ein defektes Fahrzeug. Blitzer haben wir zwei, nämlich Ansbach-Nürnberger Straße auf Höhe des Lidls und Blitzer auch noch auf der B13 Weißenburg Richtung Rotenstein im Wald, gleich nach dem Abzweig Suffersheim. Danke an Daniel und Robert fürs Bescheid geben. Sollte das schon alles gewesen sein? Ich weiß ja nicht. Vielleicht sehen Sie ja noch irgendwo einen. Dann melden Sie sich einfach per Telefon oder WhatsApp über die 0981 63 00. Gute Fahrt!
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0: Guten Morgen, sagt Ihre Birte Montasseri in den 80ern. Ich weiß nicht, kennen Sie das noch oder erinnern Sie sich noch daran? Irgendwann war das so ein heißes Thema. Michael Jackson oder Prince? Wer ist cooler? Wer macht die bessere Musik? Und warum ging das alles überhaupt los? Ich meine, Michael Jackson war natürlich der King of Pop, aber da ploppte er auf mit seinem gigantischen Album. War mittlerweile sein fünftes Album. 1982 kam er heraus damit. Aber es trug den vorausschauenden Titel 1999. Und das war ein mega erfolgreiches Album für Prince. Im Grunde genommen hat ihn das so richtig in den Pop-Sternenhimmel hineinkatapultiert. Und dann freute man sich ja immer mehr und mehr auf die große Silvesterfeier, als 1999 anstand. Ich weiß noch, in jeder Disco, in jeder Ecke, es war einfach überall zu hören. Und bis heute noch einer der ganz großen Hits. Hier ist Prince 1999. Einfach gute Musik auf Radio 8.

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2: So, dann wollen wir heute wieder mal ein wenig über die WM plaudern. Fußballerisch läuft's ja ganz gut für uns und ich bin froh, dass der Nagelsmann seit Deutschland Baseballkappen aus der Vorbereitung nimmer aufhat. Habt ihr die gesehen? Alter Schwede, die hat ausgeschaut wie ein Bierkastenbeigab. Natürlich interessiert sich einmal Jüngster, der ist jetzt 7 für die WM. Wenn's zeitlich geht, schauen wir zusammen und ich darf mal wieder den Erklärbär machen. Papa, warum ist denn das bei denen so hell? Weil da gerade Mittag ist. Hä, aber wir haben doch abends. Wir schon, aber das ist in Amerika. Da ist es jetzt Mittag. Aha, spielt da der Club? Nein, es ist die WM. Ach Gott, bin ich dumm, der Club ist ja zu schlecht. Und schau, Papa, da ist der Musiala, also spielen jetzt die Bayern. Hab ich ganz kurz durchgeschnauft. Ganz ruhig, Stefan. Ich muss sagen, dass meine sogenannten Freunde die Fußballklamotten ihrer Kinder meinem Sohn vererbt haben. Und das ist halt größtenteils Bayern-Zeug. Wobei, neulich ist mein Sohn einmal im Dortmund-Trikot kombiniert mit einer 60er-Hosen zu den Bundesjugendspielen. Er ist also relativ flexibel. Ist okay für mich, er soll sich erst ein wenig ausprobieren und danach halt Club-Fan werden. Jedenfalls habe ich wie seinerzeit bei der EM wieder mal einen Versuch gestattet, ihm das zu erklären. Also, pass mal auf, mein Kumpel. Erstens, der Club ist eine Mannschaft von vielen in Deutschland. Der spielt zweite Bundesliga, die hat jetzt gerade Pause wegen der Weltmeisterschaft, kurz WM. Da spielen dann die Länder gegeneinander, wie Deutschland, Spanien, Holland, Italien, England, Schottland, Kroatien, Portugal, aber auch ganz kleine. Wir spielen zum Beispiel gerade gegen Curaçao. Aha, wo ist denn das? Ich so, ja genau. Am nächsten Morgen habe ich ihn dann hoch zum Nachbarsjungen gebracht, weil die immer zusammen in die Schule latschen. Mein Nachbar stand mit seinem Sohn auch schon am Gehsteig und dann haben die beiden Jungs gefachsimpelt über die WM. Ich habe schnell gemerkt, meine Erklärung am Vorabend war komplett für den Eimer. Mein Sohn, die Bayern haben gestern mit Deutschland gegen Curaçao 7-1 gewonnen. Sein Kumpel, das haben die gegen die Brasilianer auch schon mal geschafft. Und die Schottländer haben 1-0 gegen die Heidi gewonnen. Mein Nachbar, Haiti. Und ich habe ganz entspannt meinen Nachbar angegrinst, habe gesagt, schau, der hat's alle geschafft mit dem Erklären. Hab dann bloß gesagt, komm Nachbar, ist wurscht. Hauptsache, der Club wird Weltmeister. Bis gleich, das Eich.
0: Na, wo er recht hat, hat er recht. Übrigens, das Eich der Woche zum Nachhören auf radio8.de oder auch in der Radio8-App. Und wir machen weiter mit einfach guter Musik. Madonna jetzt mit Express Yourself auf Radio 8.

0: Schon steigt die Partystimmung mit Liquido und Narcotic auf Radio 8. 8.52 Uhr ist es, Freitag, und mit einem Bein stehen wir ja auch schon wieder im Wochenende. Ja, eigentlich wollten ja heute Iran und USA zusammen über das Friedensabkommen in der Schweiz weiter verhandeln, aber der Schreibtisch bleibt leer. Anscheinend hat US-Vize J.D. Vance schon wieder seine Reise abgesagt. Die Vorbereitungen seien noch nicht weit genug, aber am Wochenende, da wolle man doch noch unbedingt weiter verhandeln. Na, schauen wir mal, ob es wirklich so kommt. Und Deutschland, hochsommerliche Hitze. Forderungen nach mehr Hitzeschutzmöglichkeiten werden immer lauter. Zum Beispiel auch für mit den Schwächsten in der Gesellschaft, Obdachlose oder auch alte Leute. Die Forderungen nach mehr Trinkbrunnen werden immer lauter. Thema auch gleich in den Radio 8 Nachrichten. Und überhaupt Stichwort Temperaturen von über 30 Grad in Mittelfranken. Da sehnen sich doch manche schon mehr und mehr wieder nach einer Siesta wie in Südeuropa. Ja, was sagen Sie dazu eigentlich? Brauchen wir eine längere Mittagspause, um mal so ordentlich Siesta zu machen bei diesen Temperaturen? Sagen Sie, was Sie davon halten. Diskutieren Sie mit uns auf der Radio 8 Facebook-Seite. Und während Sie so überlegen, was Sie denn da schreiben wollen, kann uns Radio 8 Wetterkönig Christian König ja nochmal das Wetter fürs Wochenende zusammenfassen.
1: Ein schwülheißes, teils sonniges und teils gewitteriges Wochenende steht ins Haus. Man fühlt sich eher wie im Süden.
0: So sagen wir nämlich. Vielen Dank dafür, Christian. Und ja, auf jeden Fall würden wir uns freuen, wenn Sie mitmachen bei der Diskussion auf der Radio 8 Facebook-Seite. Sie können uns auch gerne eine E-Mail schicken über info@radio8.de.
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3: Ich bin Justin Hamm. Guten Morgen. Deutsche Verbraucher halten ihr Geld zusammen und das spürt der Einzelhandel deutlich. Laut einer Umfrage des Portals Idealo vergleichen über 60% der Menschen verstärkt Preise, mehr als 50% achten mehr auf Sonderangebote. Zwei Drittel sorgen sich, mit ihrem Geld nicht mehr auszukommen. Besonders gespart wird aktuell bei Kleidung, Gastronomie und Freizeitangeboten. In Bayern steigt die Waldbrandgefahr. Die Regierung von Mittelfranken hat daher für das Wochenende Beobachtungsflüge angeordnet. Bereits kleinste Zündquellen können ausreichen, um Brände zu verursachen, so die Warnung. Entsprechend ist besondere Vorsicht geboten, sowohl im Wald selbst als auch in dessen unmittelbarer Umgebung. Der Deutsche Wetterdienst meldet aktuell für Teile Bayerns, vor allem in Franken, die zweithöchste Waldbrandgefahrenstufe 4. Einen Monat nach dem Start der neuen E-Auto-Förderung hat Umweltminister Schneider eine positive Bilanz gezogen. Dem Redaktionsnetzwerk Deutschland sagte er, man habe mehr als 55.000 Anträge erhalten. Die beantragte Fördersumme rund 240 Millionen Euro. Die meisten Antragsteller wollten vollelektrische Autos fahren, so Schneider. Die US-Regierung hat eine Untersuchung wegen mutmaßlich unfairer Arzneimittelpreise in Deutschland aufgenommen. Aus Washington heißt es, es gehe um die Frage, ob US-amerikanische Patienten einen unverhältnismäßig großen Anteil der Kosten für Forschung und Entwicklung schultern. Erneut wird mit neuen Zöllen gedroht. Rund ein Viertel der deutschen Pharmaexporte gehen in die USA. Gastgeber Mexiko steht als erstes Team im 16. Finale der Fußball-WM. Die Mexikaner haben mit 1:0 gegen Südkorea gewonnen. Ein Torfestival feierte Co-Gastgeber Kanada. 6:0 gegen Katar. Die Schweiz gewann 4:1 gegen Bosnien-Herzegowina. Doppeltorschütze Mansambi vom SC Freiburg bei Magenta TV.
4: Wir wissen, dass die WM, wir müssen alles geben, was wir gegen Katar gemacht haben. Wir wissen, wir waren nicht so gut. Wir wollten nur besser machen und heute gewinnen.
3: Und dann spielten noch Tschechien und Südafrika, die trennten sich 1:1.
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5: Mit Bianca Albert. Der ist deutlich zu schnell. Das dachte sich jetzt wohl eine Streifenbesatzung, als sie bei Leerberg einen rasenden E-Scooter bemerkt. Auf Anhaltesignale reagierte er nicht, so die Polizei. Statt mit erlaubten 20 km/h war der Scooter mit rund 80 unterwegs und fuhr etwa 3 Kilometer lang vor der Streife davon, bevor er wegen eines Fahrfehlers stürzte. Danach versuchte der 38-Jährige noch zu Fuß zu flüchten und gibt erst auf, als er gefesselt war. Der Roller wurde sichergestellt. Gegen den Mann wird jetzt wegen diverser Delikte ermittelt.
6: Danke dir für die Infos. Bianca Albert war das in Franken um 30:30. Radio 8 Regional hören wir mehr von dir. Übrigens alle Nachrichten auch auf radio8.de und in der Radio 8 App. Und was das Wetter macht, dafür haben wir ja unseren Fachmann, den Radio 8 Wetterkönig, Christian König. Frage an dich, Christian. Kommt jetzt ein längeres Hitzekapitel auf uns zu? Wie sieht's aus?
7: Ja, darauf müssen wir uns einstellen. Sonne, schwüle Hitze und Temperaturen teilweise um 35 Grad sind drin. Auch in die neue Woche rein. Hier und da gibt's immer mal wieder heftigere Gewitter, wann und wo genau ist schwer zu sagen, aber die nächste Zeit fühlen wir uns eher wie im Mittelmeerraum.
6: Tja, und jetzt ist es ja auch schon ordentlich heiß. Feuchtwang am Kreuzgang 26 Grad, auch in Emskirchen bei der Margit knacke heiß mit 26 Grad. Der Blick auf die Straßen, 9:03. Zwei Meldungen habe ich für Sie. A6 Heilbronn Richtung Nürnberg im Bereich Dreieck Rot, Gefahr durch ein defektes Fahrzeug. Und auf der A7 Würzburg Richtung Ulm zwischen Feuchtwang West und Dinkelsbühl Fichtenau auch noch ein Pannenfahrzeug. Also ein bisschen aufpassen da in dem Bereich. Außerdem aufs Tempo achten. Einen Blitzer haben wir zum Beispiel in Ansbach in der Nürnberger Straße auf Höhe des Lidls und auf der B13 Weißenburg Richtung Rotenstein im Wald. Gleich nach dem Abzweig Sofersheim steht auch noch einer. Daniel und Robert haben uns die beiden Blitzer gemeldet. Vielen Dank dafür und sollten Sie auch was entdecken, gerne weiter petzen bei Radio 8. Sie können uns erreichen per Telefon oder über WhatsApp mit dieser Nummer 0981 63 00. Ich hoffe, Sie kommen gut und sicher an Ihr Ziel.
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6: Einen schönen Freitagmorgen wünsche ich Ihnen. Und ja, mit einem Bein sind wir ja schon im Wochenende. Es dürfte ziemlich klar sein bei über 30 Grad. Da drängt es viele jetzt in die tollen Freibäder, die wir bei uns in der Region haben. Und ja, ich weiß noch, wie ich als Kind mit Begeisterung vom Rand immer wieder reingesprungen bin. Ich weiß, das war nicht erlaubt, aber es machte so einen Spaß, mal wieder reinzuflitzen und so eine richtig tolle Arschbombe zu machen. Es ist doch wirklich ein Rätsel der Menschheit. Wie bekommt man sie hin? Die perfekte Arschbombe. Natürlich vom Sprungbrett, nicht vom Beckenrand. Machen wir natürlich nicht. Ja, und wie dieses großartige Stück Kunst klappt, dafür haben wir gleich also eine Expertin, die es uns erklären wird. Bis dahin haben wir einfach gute Musik für Sie. Wir haben zum Beispiel die wunderbare Adele mit Hello und Fergal Sharkey, A Good Heart. Der ist jetzt für Sie dran. Radio 8, einfach gute Musik für Ihren Freitagmorgen.

0: immer noch Gänsehaut, oder? Adele mit Hello. Einfach gute Musik auf Radio 8 für ihren Freitagvormittag, 9.14 Uhr. Und wir haben ja schon Temperaturen, das ist gigantisch. Hier allein in Ansbach am Studiofenster haben wir 27 Grad bis 33 Grad sind heute drin. Meine Güte, da sehnt sich schon der eine oder andere nach einer Siesta an der Mittagszeit, oder? Tja, das ist genau unser Stichwort. Wir würden nämlich gerne von Ihnen wissen, was würden Sie davon halten, wenn tatsächlich die Regelung jetzt mal so käme, eben weil es immer heißer bei uns wird, eine Siesta mal einzuführen. Diskutieren Sie gerne mit uns auf radio8.de über unsere Facebook-Seite von Radio 8. Schicken Sie uns eine E-Mail an info@radio8.de oder gerne auch eine Sprachnachricht per WhatsApp 0981 63 00. Was halten Sie von einer Siesta? Und viele, die zieht es bei diesem tollen Wetter natürlich raus ins Freibad. Da ist die große Frage, wie gelingt sie überhaupt? Die perfekte Arschbombe.
1: Schon gewusst? Wie gelingt die beste Arschbombe im Freibad?
2: Schritt 1, Schwung holen. Schritt 2, in der Luft den Körper in V-Form bringen, also Knie zur Brust ziehen und die Unterschenkel mit den Armen umgreifen. Der Hintern taucht zuerst ins Wasser ein, am besten ist ein 45-Grad-Winkel. Schritt 3, unter Wasser superschnell aufklappen, Kopf nach unten, Beine nach oben strecken. Dadurch entsteht vor dem Körper ein Luftraum und wenn der sich wieder mit Wasser füllt, schießt ein Teil des Wassers nach oben.
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0: Ein echter Kultklassiker aus den 80ern, Status Quo, In the Army Now, einfach gute Musik. Hier auf Radio 8 für Ihren Freitagvormittag. Ja, der Krieg gegen den Iran, das war ein echter Flop. Das sagen zum Beispiel auch laut Umfragen nicht nur Anhänger der Demokraten in den USA. Auch aus Reihen der Republikaner muss US-Präsident Trump dazu einige Kritik einstecken. Und vor dem Hintergrund der Hitzewelle, da fordern auch mehr und mehr Menschen in der Öffentlichkeit Orte, um sich besser abkühlen zu können oder auch mehr öffentliche Wasserspender. Wir von Radio 8, wir würden auch zum Beispiel gerne wissen, was Sie von der Mittagspause wie in den südlichen Ländern halten. Sollen wir Siesta machen, ja oder nein? Und da hat sich gerade zum Beispiel der Günther bei uns mit einer WhatsApp gemeldet und er sagt, ja, also zum Thema Siesta, das mag im Büros funktionieren, aber wohl kaum auf den Bau. Wenn betoniert werden muss, dann muss das nun mal durchgezogen werden. Tja, wo er recht hat, hat er recht. Vielen Dank für den Wortbeitrag und ja, gerne mehr solche spannende Nachrichten und Meldungen über WhatsApp oder über Facebook. Sie können uns auch eine E-Mail an info@radio8.de schicken. Wir freuen uns auf Ihre Meinung und zum Thema Wetter haben wir ja auch noch unseren Radio 8 Wetterkönig Christian König mit seiner Aussicht fürs Wochenende.
1: Sonnig und zusehends schwül heiß, so geht's ins Wochenende, dann kommen auch hier und da mal Hitzegewitter dazu.
0: So sieht's nämlich aus. Übrigens mit einem neuen Blitzer haben wir B466, Ortsumgehung Oetting im 60er Bereich. Der blitzt in beide Fahrtrichtungen, sagt der Daniel.
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0: Ja, Follow Your Heart oder eben der Uhr. Wir haben doch schon halb. Und das ist natürlich ein ganz besonderer Song und den hören wir auch gleich nach Franken um halb.
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0: Mit Bianca Albert. Grüß dich, Bianca.
2: Hallo, Birte.
0: So, man kann wohl sagen, der ist deutlich zu schnell.
2: Das dachte sich jetzt wohl eine Streifenbesatzung, als sie bei Leerberg einen rasenden E-Scooter bemerkten. Auf Anhaltesignale reagierte er nicht so die Polizei. Statt mit erlaubten 20 km/h war der Scooter mit runden 80 unterwegs und fuhr etwa 3 Kilometer lang vor der Streife davon, bevor er wegen eines Fahrfehlers stürzte. Danach versuchte der 38-Jährige noch zu Fuß zu flüchten und gibt erst auf, als er gefesselt war. Der Roller wurde sichergestellt, gegen den Mann wird wegen diverser Delikte ermittelt. Eine Fahrzeugkontrolle bei Aurach führte jetzt bis nach Italien. Die Beamten sahen am Wagen zwar ein tschechisches Ausfuhrkennzeichen, der Wagen war aber in Italien zugelassen. Wie sich herausstellte, gehörte der Wagen einer Leasingfirma, die bankrott gegangen war. Laut Polizei hatte diese Firma den Wagen ohne Wissens des Eigentümers verkauft. Pech für den Käufer, hier geht es wohl um Unterschlagung. Auf den Käufer kommt also ein Strafverfahren zu, weil er sich auf den Verkauf eingelassen hat. Die Verkehrspolizei stellte den Wagen sicher. Das war viel zu viel. Die Ansbacher Verkehrspolizei hat auf der A6 bei Herrieden einen Kleintransporter mit Anhänger aus dem Verkehr gezogen. Der bulgarische Transporter war mit einem Auto auf der Ladefläche und 2 weiteren Autos auf dem Anhänger völlig überladen. Nämlich um gut 40%, schildert die Polizei. So konnte es für das Gespann nicht weitergehen. Außerdem musste der Fahrer eine Sicherheitsleistung von gut 400 € hinterlegen. Und jetzt die gute Nachricht aus Mittelfranken. Der Juli steht, wie berichtet, in Gunzenhausen mit der Aktion Stadtradeln ganz im Zeichen des Fahrrads. Und weil es die Aktion in diesem Jahr schon zum 15. Mal gibt, feiert Gunzenhausen das im Vorfeld morgen mit einem Aktionstag. Wie die Stadt mitteilt, werden auf dem Marktplatz Lastenräder für Probefahrten bereitstehen. Eine Karte im XXL-Format zeigt das bayerische Radwegenetz. Und in einer Fahrradwaschanlage kann jeder sein Fahrrad kostenlos waschen lassen. Das waren die neuesten Meldungen in Franken um halb. Können Sie wie immer auch alles nachlesen im Netz auf radio8.de oder in unserer App. Und das Wetter jetzt mit Christian König, Ihrem Radio 8 Wetterkönig.
3: Sonnig und heiß ist es in unserer Region den Tag hindurch mit 33 bis 36 Grad. Wenn, dann gibt es zum Abend hin vom Württemberg her einzelne Hitzegewitter in der Nacht. Es ist dann wechselnd bewölkt. Ein paar Schauer und Gewitter sind unterwegs, vor allem in der ersten Nachthälfte. Und dann geht es runter so auf 19 bis 16 Grad. Morgen haben wir noch letzte Schauer aus der Nacht, dann aber wieder viel Sonne. Am Sonntag gibt es nach reichlich Sonne zum Nachmittag einige kräftige Gewitter. Und es bleibt unterm Strich schwülheiß mit rund 34 Grad.
0: Und zum Beispiel jetzt am Rathaus von Ornbau 28 Grad. Und Paul hat sich gerade noch mit einer WhatsApp ins Studio gemeldet unter der 0981 63 00 und sagt, in Langfurt bei ihm 25 Grad. Naja, vielleicht sind es mittlerweile ja auch schon 26 Grad. Hallo auf die Straßen, 9.34 Uhr, die A6 Heilbronn Richtung Nürnberg nochmal im Bereich Dreieck, Rotgefahr durch ein defektes Fahrzeug und noch ein Pannenfahrzeug, nämlich A7 Würzburg Richtung Ulm zwischen Feuchtwang West und Dinkelsbühl Fichtenau. Blitzer haben wir, einen neuen zum Beispiel B466 an der Ortsumgehung Oetting in der 60er-Zone und zwar blitzt er in beide Richtungen. Außerdem Ansbach-Nürnberger Straße Höhe Lidl steht einer und B13 Weißenburg Richtung Rotenstein im Wald, gleich nach dem Abzweig Sofersheim. Robert und Daniel hatten sich bei uns gemeldet. Danke dafür. Sollten Sie auch was entdecken? Sie können uns auch gerne anrufen oder eine WhatsApp ins Studio schicken. Diese Nummer brauchen Sie dafür. 0981 63 00. Ich wünsche Ihnen eine gute und sichere Fahrt in Richtung Wochenende.
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0: Tja, und natürlich gucken wir in diesem Sommer doch irgendwie ein bisschen Fußball und träumen davon, dass wir vielleicht dann doch die Weltmeisterschaft gewinnen. Wäre schon cool, oder? Auf jeden Fall soll Manuel Neuer sich so richtig positiv und optimistisch schon im Interview gezeigt haben und sagt, er glaubt ganz fest daran, wir Deutschen, wir können Weltmeister werden. Wäre natürlich eine Riesensache. Und sobald man dann Weltmeister ist, dann erschallt ja immer wieder dieses eine Lied, beziehungsweise da hat man es in den Ohren. Das passt einfach wie Faust aufs Auge, dieser wunderbare Song von Queen. We are the Champions. Wir können ja mal schon ein bisschen vom WM-Sieg träumen.
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0: Einfach gute Musik für Ihren Freitagvormittag, 9.42 Uhr. Und da hat sich gerade die Larissa gemeldet per WhatsApp-Sprachnachricht. Gibt nämlich einen neuen Blitzer.
1: Hallo, hier ist die Larissa. Ich wollte einen Blitzer in Königshofen melden, in Fahrtrichtung Bechhofen, kurz vorm Ortsausgang, da an dem Abzweig von der Pizzeria. Gute Fahrt.
0: Vielen Dank fürs Bescheidsagen. Also neuer Blitzer, Königshofen Richtung Bechhofen. Unter der 0981 63 00 können Sie sich auch gerne melden per WhatsApp oder Telefon.
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0: So, heute geht es für die deutsche Fußballnationalmannschaft nach Toronto, Kanada. Dort wartet morgen im zweiten WM-Gruppenspiel also die Elfenbeinküste. Vor dem Abflug da absolviert das Team noch das Abschlusstraining in seinem Quartier in Winston-Salem. Und ja, Thomas Bremser, was für ein Zufall, ist vor Ort und berichtet für uns. Und ja, Thomas, sag mal, gegen Curaçao, da haben wir ja gewonnen. Aber wie ist jetzt der zweite Gegner der Deutschen einzuschätzen?
4: Ja, vor allem die deutsche Abwehr dürfte diesmal mehr arbeiten. Bekommen. Denn vor allem Jan Diomande ist schnell und brandgefährlich. Der 19-Jährige spielt bei RB Leipzig und gilt als neuer Hoffnungsträger. Manuel Neuer warnt schon.
5: Sie haben alle Speed, gerade in der Offensivreihe. Da geht es halt wirklich darum, auch nie abzuschalten, immer hellwach zu sein.
4: Also hochkonzentriert sein, da ist natürlich das ganze Team gefragt, aber vor allem natürlich die Abwehr.
0: Und natürlich die Fans zu Hause. Wir müssen ihnen natürlich gewaltig die Daumen drücken, dass das wieder klappt, dass es ordentlich Tore gibt, dass wir das Spiel gewinnen. Wir sind alle ganz gespannt auf unser zweites WM-Spiel. Morgen 22 Uhr Deutschland gegen die Elfenbeinküste.
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1: Ja, und jede Menge Nachrichten hatten wir natürlich auch. Und dafür heute zuständig in Franken um halb meine liebe Kollegin Bianca Albert. Bianca, was waren denn so deine wichtigsten Nachrichten heute?
2: Am Mittwochabend kam es bei einem beschrankten Bahnübergang bei Heglau zu einem merkwürdigen Unfall. Wie die Bundespolizei berichtet, wurde hier ein Biker von einem Güterzug touchiert, stürzte, stand auf und fuhr davon. Jetzt suchen sie Zeugen und den Motorradfahrer selbst. Und in Leerberg bemerkte die Polizei einen viel zu schnellen E-Scooter. Mit knapp 80 Sachen ist ein 38-Jähriger vor den Beamten davongefahren. Erst als er stürzte und zu Fuß flüchtete, konnten die Beamten ihn festnehmen. Der Roller wurde sichergestellt und gegen den Mann wird jetzt wegen diverser Delikte ermittelt.
1: Wahnsinn, 80 auf dem E-Scooter.
2: Ja, möchte ich nicht machen müssen.
1: Möchte ich auch nicht machen. Das war ein schneller Flitzer, würde ich sagen, aber bekleidet in diesem Fall. Besser so. Wenigstens das. Auf jeden Fall alles auch zum Nachlesen auf radio8.de oder in der Radio 8 App. Ich bin Birte Montasseri. Ich wünsche Ihnen ein wunderschönes Wochenende. Am Montag an dieser Stelle wieder Klaus Seeger.
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3: Ich bin Justin Hamm. Viele Menschen in Deutschland sparen und der Einzelhandel leidet darunter. Die Ergebnisse einer Umfrage des Preisvergleichsportals Idealo wertet Tine Klimach aus.
4: Auf neue Klamotten oder Accessoires wird am meisten verzichtet, genauso wie auf Elektronik. Und nach wie vor wird auch bei Lebensmitteln gespart. Das haben über 30% der Befragten angegeben. Es werden dazu Preise verschiedener Anbieter verglichen, Sonderangebote gekauft und dazu Rabattcodes benutzt. Mehr als die Hälfte der Befragten geht weniger essen, aber auch auf Kinobesuche und Konzerte wird verzichtet.
3: Sozialverbände fordern angesichts der Hitzewelle mehr Schutz für obdachlose Menschen. Das Deutsche Rote Kreuz und der Verband VdK rufen Städte und Kommunen dazu auf, mehr kühle Orte zu schaffen und öffentliche Trinkbrunnen zu installieren. Am heißesten ist es heute in der Westhälfte Deutschlands, also in NRW, Hessen und Baden-Württemberg. Da haben wir Spitzenwerte von 38 Grad. Bayern bekommt heute hohen Besuch aus Brüssel. Die Präsidentin des Europaparlaments, Metsola, ist zu Gast in München und trifft sich mit Landtagspräsidentin Aigner und Ministerpräsident Söder. Thema dürften auch die neu verabschiedeten Abschieberegeln des EU-Parlaments sein. Demnach soll es bald Abschiebezentren in Nicht-EU-Ländern geben, nämlich für Menschen ohne Aufenthaltsrecht. Wer heute einen Abstecher zum Möbelriesen IKEA machen will, könnte vor verschlossenen Türen stehen. Die Gewerkschaft Verdi hat in den laufenden Tarifverhandlungen im Handel wieder zu Warnstreiks aufgerufen. Und in mehr als der Hälfte der deutschen IKEA-Filialen werden die Beschäftigten ihre Arbeit niederlegen. Verdi fordert für die Beschäftigten unter anderem 7% mehr Lohn. Bei der Fußball-WM steht der erste der drei Gastgeber bereits in der K.O.-Runde. Im zweiten Spiel hat Mexiko mit 1:0 gegen Südkorea gewonnen und ist sogar schon sicher Gruppensieger. Mit Gastgeber Kanada fuhr einen hohen Sieg ein, 6:0 gegen Katar. Die Schweiz gewann mit 4:1 gegen Bosnien-Herzegowina und Tschechien kam gegen Südafrika nur zu einem 1:1.
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5: Mit Bianca Albert. Ein 18-Jähriger hat sich jetzt auf der A6 mit seinem Auto überschlagen. Eine Autofahrerin war vor ihm auf der A6 Richtung Nürnberg unterwegs, als sie kurz vor dem Kreuz Nürnberg Süd verkehrsbedingt stark abbremsen musste. Der 18-Jährige erkannte das zu spät und fuhr ihr auf. Allerdings schleuderte er dann noch links in die Betonleitwand und landete schließlich auf dem Dach. Der Rettungsdienst brachte ihn ins Krankenhaus. Bis die Unfallstelle geräumt und die Fahrbahn gereinigt war, dauerte es laut Polizei gut 2 Stunden. Der Sachschaden liegt bei fast 20.000 Euro. Der Blick aufs Wetter. Mit ganz viel Sonne geht's heute Richtung Wochenende bei 33 bis 36 Grad. Zum Abend hin können sich dabei von Württemberg her einzelne Gewitter bilden. Dazu frischt der Wind dann nachts ein bisschen auf bei Tiefstwerten um 16 Grad. Morgen und am Sonntag bekommen wir dann weiterhin ein Sommerwetter aus dem Lehrbuch. Erst ist es sonnig und zum Nachmittag hin sind dann einzelne Gewitter möglich bei rund 34 Grad.
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5: Der Blick auf die Straßen. Vorsicht auf der A7. Würzburg Richtung Ulm zwischen Feuchtwangen West und Dinkelsbühl-Fichtenau. Hier liegt ein Reifen auf der Fahrbahn. Und geblitzt wird auch noch auf der B466 Ortsumgehung Oettingen im 60er Bereich. Blitzt hier einer beidseitig. Und am Ortsausgang von Königshofen Richtung Bechhofen auf Höhe der Pizzeria wird auch noch geblitzt. Danke an Daniel, Larissa und Jörg fürs Melden.

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1: Der Hesselberg gilt als die Wiege des bayerischen Segelflugs. Vor 100 Jahren begannen hier Pioniere mit einfachen Gleitern den Aufstieg in die Lüfte. Ein Jahrhundert voller Leidenschaft, technischer Innovation und fliegerischer Gemeinschaft. Und dieses Jubiläum wird an diesem Wochenende auch gebührend gefeiert. Los geht's da morgen um 14 Uhr mit einem Modellflugtag, sagt Günther Pomp, der Vorsitzende des Luftsportvereins Uerzingen-Hesselberg.
2: Da werden verschiedene Flugmodelle ausgestellt, es werden Vorführungen mit Flugmodellen gemacht. Es besteht die Möglichkeit für Kinder oder Jugendliche am Flugsimulator zu üben. Modelle werden gebastelt für Kinder oder es gibt ein Lehrer-Schüler-Flügen für Jugendliche.
1: Der Sonntag steht dann im Zeichen der großen Segler. Es ist nämlich ein Segelflugtag geplant.
2: Wir haben eine Reihe von Oldtimer-Segelflugzeugen, die ausgestellt werden und im Fluge vorgeführt werden. Eine Besonderheit, auf die ich vielleicht hinweisen möchte, ist der sogenannte DFS Habicht. Das ist ein Segelflugzeug, welches bereits 1936 bei den Olympischen Spielen in Berlin seine Kreise über dem Olympiastadion zog. Der Habicht, der bei uns zum Einsatz kommt, ist ein originalgetreuer Nachbau. Auch der macht einige Flugvorführungen.
1: 100 Jahre Segelflug am Hesselberg werden das ganze Wochenende über gefeiert. Los geht's morgen mit dem Modellflugtag ab 14 Uhr.
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1: Mit Bianca Albert. Ein 18-Jähriger hat sich auf der A6 jetzt mit seinem Auto überschlagen. Eine Autofahrerin war vor ihm auf der A6 Richtung Nürnberg unterwegs, als sie kurz vor dem Kreuz Nürnberg Süd verkehrsbedingt stark abbremsen musste. Der 18-Jährige erkannte das zu spät und fuhr ihr auf. Allerdings schleuderte er dann noch links in die Betonleitwand und landete schließlich auf dem Dach. Der Rettungsdienst brachte ihn ins Krankenhaus. Bis die Unfallstelle geräumt und die Fahrbahn gereinigt war, dauerte es laut Polizei gut 2 Stunden. Der Sachschaden liegt bei fast 20.000 Euro. Der ist deutlich zu schnell. Das dachte sich jetzt wohl eine Streifenbesatzung, als sie bei Lehrberg einen rasenden E-Scooter bemerkt. Auf Anhaltesignale regierte er nicht so die Polizei. Statt mit erlaubten 20 km/h war der Scooter mit rund 80 unterwegs und fuhr etwa 3 Kilometer lang vor der Streife davon, bevor er wegen eines Fahrfehlers stürzte. Danach versuchte der 38-Jährige noch zu Fuß zu flüchten und gibt erst auf, als er gefesselt war. Der Roller wurde sichergestellt, gegen den Mann wird wegen diverser Delikte ermittelt. Schulen in ganz Mittelfranken laden immer wieder Kinder und Jugendliche dazu ein, mit einem Berufspraktikum erste Erfahrungen in der Berufswelt zu sammeln. Schülerinnen und Schüler der Städtischen Wirtschaftsschule Ansbach haben jetzt ein ganz besonderes Berufspraktikum absolviert. Sie gingen dazu in 13 Betriebe in Südtirol. Die Ansbacher Wirtschaftsschule ist bisher die 2. Wirtschaftsschule in ganz Deutschland, die sich Erasmus-Plus-Schule nennen darf. Das Erasmus-Plus-Programm ist das größte EU-Förderprogramm, um junge Menschen Auslandsaufenthalte für das Studium oder die Ausbildung zu ermöglichen. Das war Franken um halb. 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Mit ganz viel Sonne geht's heute Richtung Wochenende bei 33 bis 36 Grad. Zum Abend hin können sich dabei von Württemberg her einzelne Gewitter bilden. Dazu frischt der Wind dann nachts etwas auf bei Tiefstwerten um rund 16 Grad. Morgen und am Sonntag bekommen wir dann weiterhin ein Sommerwetter aus dem Lehrbuch. Erst sonnig, zum Nachmittag sind dann einzelne Gewitter möglich bei rund 34 Grad. Wir schauen auf die Straßen. Vorsicht auf der A7 Würzburg Richtung Ulm zwischen Kreuz Feuchtwangen-Kreisheim und Feuchtwangen-West. Hier ist der Standstreifen blockiert. Grund ist ein defekter LKW. Und geblitzt wird auch noch auf der B466 Ortsumgehung Oettingen im 60er Bereich. Der blitzt beidseitig. Und am Ortsausgang von Königshofen Richtung Bechhofen auf Höhe der Pizzeria wird auch noch geblitzt. Danke an Daniel, Larissa und Jörg fürs Melden. Und wenn Sie unterwegs auch noch was gesehen haben, können Sie es gerne reinmelden. Per Telefon oder per WhatsApp, beides auf der 0981 63 00. Ich wünsche Ihnen weiterhin eine gute und vor allem sichere Fahrt.
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2: Ich bin Justin Hamm. Beim Online-Shopping gibt es seit heute eine wichtige Neuerung, nämlich den Widerrufsbutton. Mit einem Klick muss ein Kauf nun rückgängig gemacht werden können. Das besagt ein neues Gesetz, das nun in Kraft getreten ist. Die neue Regelung betrifft fast den gesamten Online-Handel, vom großen Versandriesen bis hin zu kleinen Shops, Streaming-Anbietern und auch Online-Kursplattformen. Ausnahmen gibt es für personalisierte Produkte und frische Lebensmittel. Die Haushaltskrise der deutschen Kommunen hat sich weiter verschärft. Laut den neuen Zahlen der Bertelsmann Stiftung haben Städte, Landkreise und Gemeinden im vergangenen Jahr ein Rekorddefizit von fast 32 Milliarden Euro angehäuft. Hauptursachen sind steigende Sozial- und Personalausgaben sowie die schwache Wirtschaft. Die Linke beginnt heute in Potsdam einen dreitägigen Bundesparteitag, bei dem auch eine neue Führung gewählt werden soll. Zum Auftakt geht es in einer Generaldebatte zunächst um Protest gegen geplante Sozialreformen. Die Linke wendet sich gegen geplante Einschnitte bei Sozialleistungen. Sie will eine stärkere finanzielle Belastung von Menschen mit hohen Einkommen und Vermögen. Europas Rüstungsbranche setzt verstärkt auf Militärfahrzeuge, die keinen Fahrer an Bord haben. Mit KI-Funktionen ausgestattet, kurven die Panzer und Multifunktionsfahrzeuge selbstständig durch das Gelände, um Minen zu räumen, Verwundete zu bergen oder Nachschub zu liefern. Bewaffnet sind manche dieser Fahrzeuge auch. Aber Rheinmetall-Chef Pappberger fordert, dass KI niemals über eine Schussabgabe entscheiden dürfe. Matchball für die Basketballer des FC Bayern. Noch ein Sieg trennt die Münchner von der Titelverteidigung der deutschen Meisterschaft. Gelingen soll dieser Sieg ab 20.30 Uhr gegen Berlin. Pia Wagner berichtet.
3: Mit einem 91-83 Sieg hat sich der amtierende Meister im dritten Finalspiel die Führung in der Best-of-Five-Serie zurückgeholt. Es gilt nämlich, wer in 5 Partien zuerst 3 Siege einfahren kann, der sichert sich den BBL-Meistertitel. Und 2 von diesen 3 Siegen haben die Münchner bereits sicher. In Berlin wollen sie jetzt die 3. Meisterschaft in Folge eintüten. Das ist den Bayern in ihrer Vereinsgeschichte bisher noch nie gelungen.
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4: Am Wochenende fliegen nachmittags wieder ehrenamtliche Luftbeobachter über Mittelfranken, um Waldbrände frühzeitig zu erkennen. Das teilte die Regierung von Mittelfranken jetzt mit. Grund für die Anordnung dieser Beobachtungsflüge sei demnach die immer größer werdende Waldbrandgefahr und fehlende Niederschläge der letzten Tage. Bereits kleinste Zündquellen können aktuell ausreichen, um Brände zu verursachen. Deshalb die Bitte, im Wald nicht rauchen, kein offenes Feuer, keine Zigaretten aus dem Auto werfen und Autos nicht auf Wiesen oder Waldwegen parken. Der Blick aufs Wetter. Mit ganz viel Sonne geht's heute Richtung Wochenende bei 33 bis 36 Grad. Zum Abend hin können sich dabei von Württemberg her einzelne Gewitter bilden. Dazu frischt der Wind dann nachts ein bisschen auf bei Tiefstwerten um 16 Grad. Morgen und am Sonntag bekommen wir dann weiterhin ein Sommerwetter aus dem Lehrbuch. Erst ist es sonnig und zum Nachmittag hin sind dann einzelne Gewitter möglich bei rund 34 Grad. Wir schauen auf die Straßen. Vorsicht auf der A7 Würzburg Richtung Ulm zwischen Kreuz Feuchtwangen-Kreisheim und Feuchtwangen-West. Hier ist der Standstreifen blockiert. Grund ist ein defekter LKW. Und geblitzt wird auch noch auf der B466 Ortsumgehung Oettingen im 60er-Bereich. Der blitzt beidseitig und am Ortsausgang von Königshofen Richtung Bechhofen auf Höhe der Pizzeria wird auch noch geblitzt. Danke an Daniel, Larissa und Jörg fürs Melden. Und wenn Sie unterwegs auch noch was gesehen haben, können Sie es gerne reinmelden. Per Telefon oder per WhatsApp, beides auf der 0981 63 00. Ich wünsche Ihnen weiterhin eine gute und vor allem sichere Fahrt.
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1: Einen schönen Freitag wünsche ich Ihnen. Chiara Bischoff hier auf Radio 8. Und falls Sie für dieses Wochenende noch nichts geplant haben, kein Problem. Es ist wirklich jede Menge geboten. Um 20.30 Uhr heute zum Beispiel der große Gatsby bei den Kreuzgangsspielen Feuchtwangen. Ebenfalls heute die Altmüsse-Festspiele präsentieren der Tatortreiniger um 20 Uhr auf der Freilichtbühne AIZ in Mur am See. 150 Jahre Feuerwehr Schnelldorf wird ab heute bis Sonntag gefeiert. Auf dem Programm steht heute um 20.30 Uhr der Fassanstich mit Freibier und Festabend mit der Blaskapelle Wildenholz. Morgen ab 21 Uhr ist die Partyband Wildwechsel für uns auf der Bühne und am Sonntag um 13.30 Uhr der Festumzug und Festausklang mit der Partyband Granny Gang. An allen Tagen gibt's freien Eintritt und sogar einen Vergnügungspark. Und schon mal zum Vormerken, Ansbacher Rokoko, morgen von 10 bis 14 Uhr das Marktgeflüster in der Altstadt mit dem Heimatverein in seinen Kostümen, Fechtern und Stadtführungen. Außerdem werden Kutschfahrten angeboten ab Antiquitäten Eichinger. Im Rahmen der Gunzenhäuser Samstagskonzerte spielt morgen von 10.30 Uhr bis 13 Uhr der Musikverein Gebsattel auf dem Marktplatz in Gunzenhausen. Ebenfalls am Wochenende Bike Enzo in Harrieden veranstaltet vom Kraftsportfreunde e.V. ein Wochenende voller Musik, Fußball, Benzingesprächen und Rennaction. Morgen um 18.30 Uhr Fancy Frenzy live auf dem Marktplatz in Harrieden. Ab 22 Uhr Public Viewing und am Sonntag ab 13 Uhr spannende Rennen beim Rocker Race. In der Football-Bayernliga empfangen die Franken Knights morgen die Herzog Rhinos. Los geht's um 15 Uhr im städtischen Stadion Rothenburg. Dann eine Benefiz-Sternfahrt des Rotary Club Weißenburg. Morgen von 11 bis 16 Uhr an der Schranne in Weißenburg. Unter anderem mit Weißwurst, Frühschoppen, Bratwurstsemmeln, Kaffee und Kuchen, Live-Musik und Cavallo-Radfahren. Die Einnahmen gehen an die Mittelschule Weißenburg und den Hospiz am Brombachsee. Und die Firma Kupfer feiert ihr 120-jähriges Jubiläum mit einem Tag der offenen Tür am Sonntag von 10 bis 17 Uhr in Heilsbronn. Mit dabei Genussmeile, Werksführung, Live-Musik, Kinderaktionen, Gewinnspiel und eine Autogrammstunde mit echten Clublegenden. Alle Infos gibt's unter hanskupfer.de. Ja, und weil das jetzt ganz schön viele Veranstaltungen auf einmal waren, schauen Sie doch gerne auf radio8.de oder in unserer App vorbei. Dort können Sie sich alle Veranstaltungen gerne in Ruhe nochmal nachlesen. Für was auch immer Sie sich entscheiden, ich wünsche Ihnen schon ganz viel Spaß und ein schönes Wochenende.
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1: Mit Bianca Albert. Ein 18-Jähriger hat sich auf der A6 jetzt mit seinem Auto überschlagen. Eine Autofahrerin war vor ihm auf der A6 Richtung Nürnberg unterwegs, als sie kurz vor dem Kreuz Nürnberg Süd verkehrsbedingt stark abbremsen musste. Der 18-Jährige erkannte das zu spät und fuhr ihr auf. Allerdings schleuderte er dann noch links in die Betonleitwand und landete schließlich auf dem Dach. Der Rettungsdienst brachte ihn ins Krankenhaus. Bis die Unfallstelle geräumt und die Fahrbahn gereinigt war, dauerte es laut Polizei gut 2 Stunden. Der Sachschaden liegt bei fast 20.000 Euro. Eine Fahrzeugkontrolle bei Aurach führte jetzt bis nach Italien. Die Beamten sahen am Wagen zwar ein tschechisches Ausfuhrkennzeichen, der Wagen war aber in Italien zugelassen. Wie sich herausstellte, gehörte der Wagen einer Leasingfirma, die bankrott gegangen war. Laut Polizei hatte diese Firma den Wagen ohne Wissen des Eigentümers verkauft. Pech für den Käufer, hier geht es wohl um Unterschlagung. Auf den Käufer kommt also ein Strafverfahren zu, weil er sich auf den Verkauf eingelassen hat. Die Verkehrspolizei stellte den Wagen sicher. Der Juli steht, wie berichtet in Gunzenhausen, mit der Aktion Stadtradeln ganz im Zeichen des Fahrrads. Und weil es die Aktion in diesem Jahr schon zum 15. Mal gibt, feiert Gunzenhausen das morgen mit einem Aktionstag. Wie die Stadt mitteilt, werden auf dem Marktplatz Lastenfahrräder für Probefahrten bereitstehen. Eine Karte im XXL-Format zeigt das bayerische Radwegnetz. Und in einer Fahrradwaschanlage kann jeder sein Fahrrad kostenlos waschen lassen. Das war Franken um halb. 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Mit ganz viel Sonne geht's heute Richtung Wochenende bei 33 bis 36 Grad. Zum Abend hin können sich dabei von Württemberg her einzelne Gewitter bilden. Dazu frischt dann der Wind nachts etwas auf bei Tiefstwerten um 16 Grad. Morgen und am Sonntag bekommen wir dann weiterhin ein Sommerwetter aus dem Lehrbuch. Erst ist es sonnig und zum Nachmittag hin sind dann einzelne Gewitter möglich bei rund 34 Grad. Wir schauen auf die Straßen. Vorsicht auf der A6 Nürnberg Richtung Heilbronn zwischen Kreuz Nürnberg Süd und Rot. Hier ist der Standstreifen blockiert und es liegen Reifenteile auf der Fahrbahn. Außerdem Vorsicht auf der A7 Würzburg Richtung Ulm. In Höhe Feuchtwangen West ist der Standstreifen blockiert. Grund dafür ist ein defekter LKW. Und dann noch die B2 Weißenburg Richtung Nürnberg. Vorsicht zwischen Wernsbach und Rot-Kiliansdorf. Hier liegen auch Reifenteile auf der Fahrbahn. Und geblitzt wird auch noch auf der B466 Ortsumgehung Oettingen im 60er-Bereich. Der blitzt beidseitig. Und am Ortsausgang von Königshofen Richtung Bechhofen steht einer auf Höhe der Pizzeria. Vielen Dank an Daniel, Larissa und Jörg fürs Melden. Und wenn auch Sie unterwegs sind und noch was gesehen haben, können Sie sich jederzeit gerne bei uns melden. Es geht per Telefon oder auch per WhatsApp, beides auf einer Telefonnummer auf der 0981 63 00. Ich wünsche Ihnen weiterhin eine gute und vor allem sichere Fahrt.
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Das sind die letzten Stunden vor dem Wochenende. Es ist Freitag. 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
3: Ich bin Justin Hamm. Rund 1 Million Wohnungen fehlen in Deutschland, vor allem in Großstädten. Bauministerin Huberts will da nun anpacken. Sie hat einen 13-Punkte-Plan vorgestellt, der die hohen Baukosten und den Wohnungsmangel bekämpfen soll. Einige der Punkte: digitale Bauanträge, gebündelte Förderprogramme und kürzere Planverfahren. Der Neubau in Deutschland stockt seit Jahren wegen gestiegener Baukosten und Kreditzinsen. In Bayern steigt die Waldbrandgefahr. Einen großen Brand in Mittelfranken haben hunderte Feuerwehrleute schon gelöscht. In Heideck im Landkreis Roth wurde eine Fläche von 34.000 Quadratmetern zerstört. Nach 3 Stunden Einsatz konnte das Feuer eingedämmt werden. Die Brandursache ist noch unklar. Genau wegen solcher Gefahren hat die Regierung von Mittelfranken für das Wochenende Beobachtungsflüge angeordnet. Beim EU-Gipfel in Brüssel hat Bundeskanzler Merz deutlich gemacht, der Etat ab 2028 ist viel zu hoch angesetzt. Die Zahlen müssten runter, so Merz. Deutschland trägt den mit Abstand größten Teil des Haushalts der EU. Der Entwurf der EU-Kommission sieht ein Rekordvolumen von 2 Billionen Euro vor. Dabei wird bereits über Kürzungen gestritten, zum Beispiel bei Subventionen für die Landwirtschaft. Viele Menschen in Deutschland sparen und der Einzelhandel leidet darunter. Die Ergebnisse einer Umfrage des Preisvergleichsportals Idealo wertet Tine Klimach aus.
4: Auf neue Klamotten oder Accessoires wird am meisten verzichtet, genauso wie auf Elektronik. Und nach wie vor wird auch bei Lebensmitteln gespart. Das haben über 30% der Befragten angegeben. Es werden dazu Preise verschiedener Anbieter verglichen, Sonderangebote gekauft und dazu Rabattcodes benutzt. Mehr als die Hälfte der Befragten geht weniger essen, aber auch auf Kinobesuche und Konzerte wird verzichtet.
3: Wer schon immer einen Flugzeugsitz für das heimische Wohnzimmer haben wollte, hat nun die Gelegenheit dazu. Die Lufthansa versteigert mehrere Business-Class-Sitze aus dem Airbus A380. Die Aktion läuft auf der Plattform eBay. Der Erlös ist für soziale Zwecke bestimmt. Unter anderem sollen Bildungsprojekte für junge Menschen unterstützt werden.
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5: Mit Bianca Albert. Ein 18-Jähriger hat sich jetzt auf der A6 mit seinem Auto überschlagen. Eine Autofahrerin war vor ihm auf der A6 Richtung Nürnberg unterwegs, als sie kurz vor dem Kreuz Nürnberg Süd verkehrsbedingt stark abbremsen musste. Der 18-Jährige erkannte das zu spät und fuhr ihr auf. Allerdings schleuderte er dann noch links in die Betonleitwand und landete schließlich auf dem Dach. Der Rettungsdienst brachte ihn ins Krankenhaus. Bis die Unfallstelle geräumt und die Fahrbahn gereinigt war, dauerte es laut Polizei gut 2 Stunden. Der Sachschaden liegt bei fast 20.000 Euro.
6: Vielen Dank, Bianca. Und mehr aus Mittelfranken hören Sie dann in Franken um 20:30. Ja, viel Sonnenschein gibt's heute bei uns in der Region. Zum Abend hin, da bilden sich dann von Württemberg her einzelne Hitzegewitter. Und die Temperaturen, die klettern heute von Neustadt bis Treuchtlingen auf 33 bis 36 Grad. Aktuell liegen die Temperaturen bei 31 Grad in Dornberg. Und Verena hat uns verraten, bei ihren Schmalwiesen hat sie auch 31 Grad gemessen. Und heute Nacht ist es dann unterschiedlich bewölkt. Einzelne Schauer und Gewitter, die sind vor allem in der ersten Nachthälfte unterwegs. Die Frühwerte, die liegen zwischen 19 und 16 Grad. Morgen wird es auch wieder schön sonnig. Am Sonntag, da brodeln dann nach einem sonnigen Start am Nachmittag teilweise kräftige Gewitter. Auch der Montag bringt einen Mix aus Sonne, Wolken und vereinzelten Gewittern. Es bleibt schwülheiß mit Nachmittagswerten um die 34 Grad.
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6: 12 Uhr und gleich 4 Minuten. Hier ist Radio 8 mit dem Service. Vorsicht bitte auf der A6 Nürnberg Richtung Heilbronn. Zwischen dem Kreuz Nürnberg Süd und Rot. Da ist der Standstreifen blockiert. Grund ein defekter LKW. Dann haben wir die A7 Würzburg Richtung Ulm in Höhe Feuchtwang West. Auch hier bitte Vorsicht. Hier ist der Standstreifen blockiert. Auch hier ein defekter LKW. Die B2 Weißenburg Richtung Nürnberg. Zwischen Wernsbach und Rot Kiliansdorf. Vorsicht, hier liegen Reifenteile auf der Fahrbahn. Blitzer haben wir in Heilsbronn. In der Bauhofstraße in Fahrtrichtung Kreisverkehr Heilsbronn hat uns Christina gemeldet. Vielen Dank dafür. Vom Daniel, da haben wir gleich zwei Stück, nämlich einmal auf der B13 Ortsausgang Rotenstein Richtung Weißenburg am Bushäuschen, direkt aus dem Gebüsch, und auf der B466 Ortsumgehung Oettingen im 60er Bereich in beiden Fahrtrichtungen. Dann haben wir noch einen Imam Ortsausgang von Königshofen, und zwar in Richtung Bechhofen auf Höhe Kreuzung Birkach, und zwar wird hier beidseitig geblitzt. Gesehen haben das Larissa, Angela und Jörg. Ja, und jetzt sind Sie dran. Wenn Sie unterwegs sind, noch was haben für uns, melden Sie es einfach. Die 0981 63 00 ist die Nummer dafür, und Sie können sich telefonisch melden oder Sie schicken uns einfach eine Nachricht per WhatsApp. Kommt direkt im Studio an. Ich sag schon mal Dankeschön und gute Fahrt.
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6: Hier ist Radio Thunderberg auf Radio 8. Ich freue mich, dass Sie da sind, und ich sag's Ihnen, heute Nacht, ja. Ich hatte zwar die Fenster offen, ja, aber ich habe ja so dermaßen geschwitzt. Also, und das Schwitzen nimmt ja irgendwie kein Ende. Aber ich will mich ja gar nicht beklagen. Ich freue mich ja, dass jetzt endlich Sommer ist. Und mittlerweile merkt man ja schon so ein bisschen, dass die Sommer irgendwie immer heißer werden. Und als ich jetzt in Spanien im Urlaub war, da hatten die Geschäfte genau deshalb während der Mittagszeit zu. Also die haben Siesta gemacht. Ja, und wäre das eigentlich auch was in Zukunft für uns? Also Siesta zur Mittagszeit in ganz Deutschland? Was meinen Sie? Also wir haben auf unserer Radio 8 Facebook-Seite dazu mal eine Umfrage gestartet. Machen Sie da auf jeden Fall mal mit. Wir sind gespannt, was dabei herauskommt. Und was jetzt bei Ihnen im Radio rauskommt, ach, das weiß ich ganz genau. Einfach gute Musik von den 80ern bis heute. Und wir starten auch gleich los mit einem Song von den Dexy Midnight Runners. Hier sind sie mit Come On Eileen.

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1: Wenn rund 120 Kindergartenkinder eine Dreiviertelstunde gebannt einem Theaterstück folgen, dann kann es nur ein Erfolg gewesen sein. Premiere bei den Kreuzgangsspielen Feuchtwangen an der zweiten Spielstätte, dem Nixelgarten, ist in diesem Sommer der Märchenklassiker Die Prinzessin auf der Erbse zu sehen. Eine Produktion der Bühne Bumm aus Hamburg und Klaus Seeger, er war dabei.
2: Völlig verschwitzt stehen nach der Premiere die beiden Schauspielerinnen bei mir, Luna Vornehm und Tiziana Quade.
3: Wir haben es ganz gut durchgestanden. Das war im ersten Moment so eine heiße Wand, aber dann hat man sich irgendwann eingespielt.
2: Während die Kinder unter einem riesigen Segeltuch im Schatten sitzen, spielt sich das Theaterstück im prallen Sonnenschein ab. Die Stimmung bei der Premiere ist bestens. Die kleinen Zuschauer sind von der ersten Sekunde an gebannt dabei. Der Prinz sucht eine Prinzessin. Doch was und wie genau ist eine richtige Prinzessin? Ist das wirklich wichtig oder kommt es doch vielmehr auf die Sympathie an? Das junge Publikum begleitet den Prinzen auf seiner abenteuerlichen Reise mit vielen Reaktionen und auch Zwischenrufen. So originell, wie sie nur von Kindern kommen können.
3: Macht einfach Spaß, weil es das Stück auch immer wieder neu macht irgendwie. Immer wieder Premiere, weil man nie weiß, was kommen wird. Und die Kinder, wenn sie drin sind, dann macht es umso mehr Spaß für einen selbst auch.
2: Aber dennoch ist das herausfordernd für die beiden Schauspielerinnen. Die kleine Rasselbande auf der Zuschauertribüne fiebert mit und lässt Emotionen freien Lauf. Luna und Tiziana meistern das professionell.
4: Heißt, wenn etwas länger dauert oder jemand mehr zum Umziehen braucht oder Umbau, kann man da schön immer mit den Kindern reden und so.
3: Und dadurch, dass wir auch viel Musik haben bei den Umbauten und so, bleibt das Stück einfach lebendig, wissen im Kopf auch, wie die Story ist und sind so in unseren Charakteren, dass wir einfach spielen können.
2: Dem Stück merkt man in jeder Sekunde an, mit wie viel Liebe es von Gero Vierhof inszeniert wurde. Mit nur wenigen Requisiten entsteht eine eigene Welt. Aus Kissen werden Wagenräder, Hüte, Mützen, Turmspitzen und der Mond. Schränke verwandeln sich in eine Kutsche oder das Meer. Großartig. Ein wunderschöner Theaterspaß, inszeniert für Kindergartenkinder. Aber auch Erwachsene können sich hier bestens verzaubern lassen. Schließlich gilt die Botschaft des Stücks für klein und groß.
3: Dass man Prinzessin sein kann, egal wie man aussieht, egal welche Hobbys man hat. Man findet immer seinen Prinzen, wenn man das möchte.
4: Also sei einfach du selbst. Bleib an deinen Träumen auch und du kannst das werden, was du möchtest, wenn du fest dran glaubst.
2: Alles zu Die Prinzessin auf der Erbse finden Sie auf kreuzgangsspiele.de. Für mich ist diese Produktion eine klare Empfehlung. Aus Feuchtwangen, Klaus Seeger, Radio 8.
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0: In Obernzenn, da haben Hausbesitzer nicht schlecht gestaunt, als plötzlich Silagebündel in ihrem Blumenbeet verstreut herumlagen. Und wie das Ganze passieren konnte und woher diese Silagebündel überhaupt herkamen, das erfahren Sie gleich von Bianca Albert in Franken um halb, Radio 8 Regional.
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0: Die Toten Hosen, die sind gleich bei uns am Start und zwar mit dem besonderen Song. Und immer wieder. Ja, da dürfen Sie dann gleich ein bisschen Headbang hier auf Radio 8. Altes Fieber gibt's gleich für Sie.
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0: Jetzt gibt's aber erst einmal Bianca Albert. Die hat nämlich für uns die aktuellen Meldungen aus der Region. Grüß dich, Bianca.
2: Hallo, Irene.
0: Am Wochenende fliegen nachmittags wieder ehrenamtliche Luftbeobachter über Mittelfranken.
2: Genau, um Waldbrände frühzeitig zu erkennen. Das teilte die Regierung von Mittelfranken jetzt mit. Grund für die Anordnung dieser Beobachtungsflüge sei demnach die immer größer werdende Waldbrandgefahr und die fehlenden Niederschläge der letzten Tage. Bereits kleinste Zündquellen können aktuell ausreichen, um Brände zu verursachen. Deshalb die Bitte, im Wald nicht rauchen, kein offenes Feuer, keine Zigaretten aus dem Auto werfen und Autos nicht auf Wiesen oder Waldwegen parken. Ein 18-Jähriger hat sich jetzt auf der A6 mit seinem Auto überschlagen. Eine Autofahrerin war vor ihm auf der A6 Richtung Nürnberg unterwegs, als sie kurz vor dem Kreuz Nürnberg Süd verkehrsbedingt stark abbremsen musste. Der 18-Jährige erkannte das zu spät und fuhr ihr auf. Allerdings schleuderte er dann noch links in die Betonleitwand, landete schließlich auf dem Dach. Der Rettungsdienst brachte ihn ins Krankenhaus. Bis die Unfallstelle geräumt und die Fahrbahn gereinigt war, dauerte es laut Polizei gut 2 Stunden. Der Sachschaden liegt bei fast 20.000 Euro. In Obernzenn ist jetzt auf ungewöhnliche Art und Weise ein Blumenbeet verwüstet worden. Ein Mann war am Nachmittag mit seinem Traktorgespann in die Straße am Plärre eingebogen. In einer scharfen Linkskurve fielen ihm laut Polizei gleich mehrere Silageballen vom Anhänger auf das Blumenbeet. Ein Schaden von mehreren 100 Euro. Und weil der Mann seine Ladung offensichtlich nicht ordentlich gesichert hat, ermittelt jetzt die Polizei. Das waren die neuesten Meldungen in Franken um halb. Können Sie wie immer auch alles nachlesen im Netz auf radio8.de oder in unserer App. Und jetzt das Wetter mit Irene Vandenberg.
0: Dankeschön, Bianca. Und es ist heiß draußen. 32 Grad in Pulvermühle hat uns Willi gemeldet und 30 Grad aktuell in Steinach. Heute gibt es viel Sonnenschein. Zum Abend hin aber bilden sich von Württemberg her vereinzelte Hitzegewitter. Und die maximalen Temperaturen heute, 36 Grad können es werden. In der Nacht ist es dann unterschiedlich bewölkt. Einzelne Schauer und Gewitter, die sind vor allem in der ersten Nachthälfte unterwegs. Die Frühwerte, die liegen dann zwischen 19 und 16 Grad. Morgen auch wieder viel Sonne. Sonntag brodeln dann nach einem sonnigen Start am Nachmittag teils kräftige Gewitter. Auch der Montag wird ein Mix aus Sonnenwolken und vereinzelten Gewittern. Es bleibt schwülheiß mit Nachmittagswerten um 34 Grad. 12 Uhr und gleich 33 Minuten. Hier ist Radio 8 mit dem Service. Vorsicht auf der A6 Nürnberg Richtung Heilbronn zwischen dem Kreuz Nürnberg Süd und Rot. Da ist der Standstreifen blockiert, Grund ein defekter LKW. Dann haben wir die B2 Weißenburg Richtung Nürnberg zwischen Wernsbach und Rot-Kiliansdorf. Vorsicht, hier liegen Reifenteile auf der Fahrbahn. Blitzer haben wir in Heilsbronn in der Bauhofstraße, Fahrt Richtung Kreisverkehr Heilsbronn. Dankeschön, Christina. Daniel, der hat einen gesehen auf der B13 Ortsausgang Rotenstein Richtung Weißenburg am Bushäuschen aus dem Gebüsch heraus. Und von Larissa, Angela und Jörg haben wir auch noch einen am Ortsausgang von Königshofen in Richtung Bechhofen auf Höhe der Kreuzung Birkach. Hier wird übrigens beidseitig geblitzt. Vielen Dank dafür. Vielleicht haben Sie unterwegs ja auch noch was gesehen? Dann melden Sie es doch einfach. Die Nummer dafür ist die 0981 63 00. Sie können sich telefonisch melden oder Sie schicken uns einfach eine WhatsApp-Nachricht. Ich sag schon mal Danke. Dankeschön und gute Fahrt.
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0: Hier ist Irene Vandenberg auf Radio 8. Bianca, du cremst dich ja sicherlich jetzt im Sommer ganz kräftig ein.
2: Fast schon religiös, ja. Fast. Ich bin Hautfarbe alpiner Wandweiß. Es ist weißer geht's fast nicht.
0: Also ich mach's auch immer, weil mit dem Auto, die Scheiben vom Auto, die brechen ja und das ist ja alles. Nee, Sonnenbrand macht keinen Spaß. Nee. Aber wenn Sie Kinder haben, Wie machen Sie das eigentlich mit dem Eincremen? Also die Haut der Kids ist ja noch viel, viel empfindlicher als von uns Erwachsenen. Und vor allem ist es ja auch wichtig, darauf zu achten, welche Hautcreme man überhaupt verwendet. Und da haben wir zu Glück Stiftung Warentest. Die testen das ja regelmäßig. Und das haben sie auch jetzt wieder getan. Und was dabei rauskommt, hören Sie gleich hier bei uns auf Radio 8. Und jetzt ist endlich die Zeit gekommen, den Gummiflummi aus dem Haar zu nehmen, die Haare rumzuwuscheln und ein bisschen mitzurocken. Hier ist der besondere Song auf Radio 8. Hier sind die Toten Hosen mit Altes Fieber.
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0: einfach gute Musik von Cher hier auf Radio 8. Believe um 12 Uhr und gleich 45 Minuten. Ja, es ist endlich schön sommerlich draußen und bei deutlich über 30 Grad, da sollte man auf alle Fälle mal Sonnencreme benutzen. Eigentlich sollte man das sowieso tun, wenn die Sonne ziemlich stark ist. Und vor allem für Kinder gilt das. Vor allem auch, wenn sie nicht immer Lust aufs Eincremen haben. Aber Eltern, die bekommen jetzt Hilfe, welche Sonnencremes nämlich für Kids gut geeignet sind. Die Stiftung Warentest hat nämlich 23 Sonnenschutzmittel für Kinder unter die Lupe genommen. Ronny Thorau aus unserer Radio 8 Redaktion, worauf muss man denn bei Sonnenschutzmitteln für Kinder achten?
1: Ja, erstmal wirklich wichtig, nicht vergessen den Sonnenschutz, auch wenn da mal gequengelt wird oder Ungeduld herrscht. Es ist einfach wichtig, damit die besonders empfindliche Kinderhaut vor Sonnenbrand und Hautkrebs gut geschützt ist. Man sagt nicht umsonst, Haut vergisst nicht. Also Sonnenbrände in jungen Jahren erhöhen das Hautkrebsrisiko später. Wichtig bei der Wahl der Sonnencreme für Kinder ist ein hoher Lichtschutzfaktor, mindestens 30 oder lieber gleich 50. Und regelmäßig nachcremen, zum Beispiel nach dem Schwitzen insbesondere oder nach dem Baden. Und dazu Sonnenschutz wie Hüte, Kappen, Sonnenbrille. Und selbst wenn man das alles beachtet, gilt für Kinder nicht länger in die pralle Sonne, vor allem nicht mit

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1: Mit Chiara Bischoff hier auf Radio 8. Es ist Freitagmittag und das bedeutet, es ist Zeit für den völlig wahnsinnigen Wochenrückblick. Bühne frei für Stefan Das Eich Eichner.
2: So, dann wollen wir heute wieder mal ein wenig über die WM plaudern. Fußballerisch läuft's ja ganz gut für uns und ich bin froh, dass der Nagelsmann seit Deutschland Baseballkappen aus der Vorbereitung nimmer aufhat. Habt ihr die gesehen? Alter Schwede, die hat ausgeschaut wie ein Bierkastenbeigab. Natürlich interessiert sich einmal Jüngster, der ist jetzt 7 für die WM. Wenn's zeitlich geht, schauen wir zusammen und ich darf mal wieder den Erklärbär machen. Baba, warum ist denn das bei denen so hell? Weil da gerade Mittag ist. Hä, aber wir haben doch abends. Wir schon, aber das ist in Amerika. Da ist es jetzt Mittag. Aha, spielt da der Club? Nein, es ist die WM. Ach Gott, bin ich dumm, der Club ist ja zu schlecht. Und schau, Baba, da ist der Musiala, also spielen jetzt die Bayern. Hab ich ganz kurz durchgeschnauft. Ganz ruhig, Stefan. Ich muss sagen, dass meine sogenannten Freunde die Fußballklamotten ihrer Kinder meinem Sohn vererbt haben. Und das ist halt größtenteils Bayern-Zeug. Wobei, neulich ist mein Sohn einmal im Dortmund-Trikot kombiniert mit einer 60er-Hosen zu den Bundesjugendspielen. Er ist also relativ flexibel. Ist okay für mich, er soll sich erst ein wenig ausprobieren und danach halt Club-Fan werden. Jedenfalls habe ich wie seinerzeit bei der EM wieder mal einen Versuch gestattet, ihm das zu erklären. Also, pass mal auf, mein Kumpel. Erstens, der Club ist eine Mannschaft von vielen in Deutschland. Der spielt zweite Bundesliga, die hat jetzt gerade Pause wegen der Weltmeisterschaft, kurz WM. Da spielen dann die Länder gegeneinander, wie Deutschland, Spanien, Holland, Italien, England, Schottland, Kroatien, Portugal, aber auch ganz kleine. Wir spielen zum Beispiel gerade gegen Curaçao. Aha, wo ist denn das? Ich so, ja genau. Am nächsten Morgen habe ich ihn dann hoch zum Nachbarsjungen gebracht, weil die immer zusammen in die Schule latschen. Mein Nachbar stand mit seinem Sohn auch schon am Gehsteig und dann haben die beiden Jungs gefachsimpelt über die WM. Ich habe schnell gemerkt, meine Erklärung am Vorabend war komplett für'n Eimer. Mein Sohn, die Bayern haben gestern mit Deutschland gegen Curaçao 7-1 gewonnen. Sein Kumpel, das haben die gegen die Brasilianer auch schon mal geschafft. Und die Schottländer haben 1-0 gegen die Heidi gewonnen. Mein Nachbar, Haiti. Und ich hab ganz entspannt meinen Nachbar angegrinst, hab gesagt, schau, der hat's auch nicht geschafft mit dem Erklären. Hab dann bloß gesagt, komm Nachbar, ist wurscht. Hauptsache, der Club wird Weltmeister. Bis gleich, das Eich.
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1: Ich bin Dirk Warke, grüß Gott. Am Wochenende fliegen nachmittags wieder ehrenamtliche Luftbeobachter über Mittelfranken, um Waldbrände frühzeitig zu erkennen. Das teilte die Regierung von Mittelfranken jetzt mit. Grund für die Anordnung dieser Beobachtungsflüge ist demnach die immer größer werdende Waldbrandgefahr sowie fehlende Niederschläge in den letzten Tagen. Bereits kleinste Zündquellen könnten aktuell ausreichen, um Brände zu verursachen. Deshalb die Bitte, im Wald nicht rauchen, kein offenes Feuer, keine Zigaretten aus dem Auto werfen und Autos nicht auf Wiesen oder Waldwegen parken. In Durwangen hat ein Mann am Mittwochabend anscheinend rot gesehen. Kurz vor 7:30 gab es zunächst in einem Einfamilienhaus in der Schopflocher Straße einen Streit zwischen gleich mehreren Personen. Dazu ermittelt die Polizei jetzt wegen Sachbeschädigung und Bedrohung. Ein Beteiligter fuhr kurz darauf zu einem Supermarkt in der Hesselbergstraße. Auf dem Parkplatz geriet der 50-Jährige dann mit einem Passanten in Streit, den er auch angegangen haben soll. Der Passant ging und wird jetzt von der Polizei gesucht. Und auch weitere Zeugen können sich bei der Polizei Dinkelsbühl melden. Das war zu viel. Die Ansbacher Verkehrspolizei hat auf der A6 bei Rieden einen Kleintransporter mit Anhänger aus dem Verkehr gezogen. Der bulgarische Transporter war mit einem Auto auf der Ladefläche und zwei weiteren Autos auf dem Anhänger vollkommen überladen, nämlich um gut 40%, schildert die Polizei. So konnte es für das Gespann nicht weitergehen. Außerdem musste der Fahrer eine Sicherheitsleistung von gut 400 Euro hinterlegen. Das war Franken um halb. 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In der Nacht kann es noch ein paar Schauer und Gewitter geben, 16 bis 19 Grad. Morgen dann lösen sich die Schauerreste aus der Nacht auf und es wird sonnig. Am Sonntag dann, am Nachmittag, teils kräftige Gewitter. Werte in den nächsten Tagen weiterhin um die 34 Grad.
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1: Einen schönen Freitag wünsche ich Ihnen, Chiara Bischoff hier auf Radio 8. Und falls Sie für dieses Wochenende noch nichts geplant haben, kein Problem, es ist wirklich jede Menge geboten. Um 20.30 Uhr heute zum Beispiel der große Gatsby bei den Kreuzgangsspielen Feuchtwangen. Ebenfalls heute die Altmuseefestspiele präsentieren der Tatortreiniger um 20 Uhr auf der Freilichtbühne AIZ in Mur am See. 150 Jahre Feuerwehr Schnelldorf wird ab heute bis Sonntag gefeiert. Auf dem Programm steht heute um 20.30 Uhr der Fassanstich mit Freibier und Festabend mit der Blaskapelle Wildenholz. Morgen ab 21 Uhr ist die Partyband Wildwechsel für uns auf der Bühne und am Sonntag um 13.30 Uhr der Festumzug und Festausklang mit der Partyband Granny Gang. An allen Tagen gibt's freien Eintritt und sogar einen Vergnügungspark. Und schon mal zum Vormerken, Ansbacher Rokoko, morgen von 10 bis 14 Uhr das Marktgeflüster in der Altstadt mit dem Heimatverein in seinen Kostümen, Fechtern und Stadtführungen. Außerdem werden Kutschfahrten angeboten ab Antiquitäten Aichinger. Im Rahmen der Gunzenhäuser Samstagskonzerte spielt morgen von 10.30 Uhr bis 13 Uhr der Musikverein Gebsattel auf dem Marktplatz in Gunzenhausen. Ebenfalls am Wochenende Bike Enzo in Harrieden veranstaltet vom Kraftsportfreunde e.V. ein Wochenende voller Musik, Fußball, Benzingesprächen und Rennaction. Morgen um 18.30 Uhr Fancy Frenzy live auf dem Marktplatz in Harrieden. Ab 22 Uhr Public Viewing und am Sonntag ab 13 Uhr spannende Rennen beim Rocker Race. In der Football-Bayernliga empfangen die Franken Knights morgen die Herzo Rhinos. Los geht's um 15 Uhr im städtischen Stadion Rotenburg. Dann eine Benefiz-Sternfahrt des Rotary Club Weißenburg. Morgen von 11 bis 16 Uhr an der Schranne in Weißenburg. Unter anderem mit Weißwurst, Frühschoppen, Bratwurstsemmeln, Kaffee und Kuchen, Live-Musik und Cavallo-Radfahren. Die Einnahmen gehen an die Mittelschule Weißenburg und den Hospiz am Brombachsee. Und die Firma Kupfer feiert ihr 120-jähriges Jubiläum mit einem Tag der offenen Tür am Sonntag von 10 bis 17 Uhr in Heilsbronn. Mit dabei Genussmeile, Werksführung, Live-Musik, Kinderaktionen, Gewinnspiel und eine Autogrammstunde mit echten Clublegenden. Alle Infos gibt's unter hanskupfer.de. Ja, und weil das jetzt ganz schön viele Veranstaltungen auf einmal waren, schauen Sie doch gerne auf radio8.de oder in unserer App vorbei. Dort können Sie sich alle Veranstaltungen gerne in Ruhe nochmal nachlesen. Für was auch immer Sie sich entscheiden, ich wünsche Ihnen schon ganz viel Spaß und ein schönes Wochenende.
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1: Ich bin Helen Martin. Rund 1 Million Wohnungen fehlen in Deutschland, vor allem in Großstädten. Bauministerin Huberts will da nun anpacken. Sie hat einen 13-Punkte-Plan vorgestellt, der die hohen Baukosten und den Wohnungsmangel bekämpfen soll. Einige der Punkte: digitale Bauanträge, gebündelte Förderprogramme und kürzere Planverfahren. Der Neubau in Deutschland stockt seit Jahren wegen gestiegener Baukosten und Kreditzinsen. Rund 350 Feuerwehrleute haben gestern stundenlang gegen einen Waldbrand in Mittelfranken gekämpft und sie waren erfolgreich. Nach 3 Stunden konnte das Feuer bei Heideck im Landkreis Roth gelöscht werden. Eine Waldfläche von mehr als 34.000 Quadratmetern wurde zerstört. Insgesamt waren Einsatzkräfte von 26 Feuerwehren im Einsatz. Wo soll in der EU gespart werden? Bei der Landwirtschaft, beim Umwelt- und Klimaschutz oder bei Sozialfonds? Genau darüber wird beim EU-Gipfel in Brüssel jetzt diskutiert. Und Kanzler Merz fordert, die Ausgaben müssen runter. Claudia Wächter berichtet.
2: Wir können nur so viel Geld ausgeben, wie wir auch haben, sagt Merz. Er gab aber auch zu, die Mehrheit der EU-Länder sei da anderer Meinung. Dennoch hofft der Kanzler, dass man bis Jahresende zu einer Entscheidung kommt. Hintergrund: und auch deshalb ist es so schwierig, auf einen Nenner zu kommen. Deutschland zahlt mehr in den EU-Haushalt ein, als es herausbekommt. Bei vielen anderen Ländern ist es genau umgekehrt.
1: Das Bundesamt für Sicherheit in der Informationstechnik warnt vor Cyberkriminalität beim Thema Urlaub. Kriminelle nutzen die Ferienzeit gezielt, um über gefälschte Buchungsseiten oder unsichere WLAN-Netzwerke Daten zu stehlen. Das BSI rät, Geräte vor der Reise absichern, öffentliche WLAN-Hotspots meiden und Buchungen nur über bekannte, vertrauenswürdige Portale abwickeln. Nochmal zum Thema Bau. Ungefähr 16.000 Brücken in Deutschland sind baufällig und das zeigt sich nun wieder in NRW. Dort war die vielbefahrene Bonner Nordbrücke auf der A565 gesperrt worden und nun ist klar, sie wird nicht wieder geöffnet. Für rund 100.000 Autos und Lkw täglich bedeutet das große Umwege. Verkehrsminister Schnieder sagte, die Brücke werde neu gebaut. Fertig ist der Neubau aber frühestens 2028.
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3: Ich bin Dirk Warke. Am Wochenende fliegen nachmittags wieder ehrenamtliche Luftbeobachter über Mittelfranken, und zwar um Waldbrände frühzeitig zu erkennen. Das teilt die Regierung von Mittelfranken jetzt mit. Grund für die Anordnung ist demnach die immer größer werdende Waldbrandgefahr sowie fehlende Niederschläge der letzten Tage. Bereits kleinste Zündquellen können aktuell ausreichen, um Brände zu verursachen. Deshalb die Bitte: im Wald nicht rauchen, kein offenes Feuer, keine Zigaretten aus dem Auto werfen und Autos auch nicht auf Wiesen oder Feldwegen parken. Das Wetter in Mittelfranken: in der Nacht 16 bis 19 Grad, ein paar Schauer und Gewitter kann es noch geben. Morgen dann wieder schön sonnig nach ein paar letzten Schauern. Am Sonntag am Nachmittag das kräftige Gewitter, Werte um 34 Grad maximal. Der Blick auf die Straßen in Mittelfranken: ganz aktuell meldet Dani einen Unfall auf der B2 Auffahrt Ellingen hier Richtung Weißenbrück. Außerdem gibt es einen Unfall auf der A6 Nürnberg-Heilbronn zwischen dem Kreuz Nürnberg Süd und Rot. Deswegen auch Stau in dem Bereich. Blitzer aufgebaut, Ortsausgang Königshofen Richtung Bech. Kreuzung Birkach hier auf der Höhe beidseitig.
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1: Ich bin Dirk Warke, grüß Gott. Glück im Unglück hatte jetzt eine 34-jährige Krankenschwester und ihre beiden zweijährigen Kinder. Laut Polizei war sie am Vormittag auf der A6 Richtung Nürnberg unterwegs. Zwischen der Anschlussstelle Rot und dem Autobahnkreuz Nürnberg Süd musste der vor ihr fahrende Sattelzug verkehrsbedingt abbremsen. Auch sie bremste, allerdings übersah der Fahrer eines Schwertransports hinter ihr die Situation und er fuhr der Frau auf. Er schob ihr Auto in den Sattelzug vor ihr. Die Mutter und ihre Kinder wurden dabei leicht verletzt und kamen ins Krankenhaus, bis die Unfallstelle geräumt war. Waren teilweise zwei der drei Fahrstreifen gesperrt. Der Sachschaden liegt bei etwa 25.000 Euro. Am Wochenende fliegen nachmittags wieder ehrenamtliche Luftbeobachter über Mittelfranken, um Waldbrände frühzeitig zu erkennen. Das teilte die Regierung von Mittelfranken jetzt mit. Grund für die Anordnung dieser Beobachtungsflüge ist demnach die immer größer werdende Waldbrandgefahr sowie fehlende Niederschläge in den letzten Tagen. Bereits kleinste Zündquellen könnten aktuell ausreichen, um Brände zu verursachen. Deshalb die Bitte, im Wald nicht rauchen, kein offenes Feuer, keine Zigaretten aus dem Auto werfen und Autos nicht auf Wiesen oder Waldwegen parken. Diese Graffiti waren durchaus gewollt und erlaubt. Mit Sprühdosen und vielen Ideen haben Jugendliche des Feuerwehrvereins Mönchsroth zusammen mit dem Graffiti-Künstler Carlos Lorente eine Trafostation gestaltet. Vorher gab es im Rahmen der Energie-Schulinformation einen zweitägigen Workshop. Sie lernten über die Geschichte der Graffiti-Kunst, erarbeiteten sich einen Entwurf und setzten es dann auf der Trafostation in die Tat um. Das war Franken um halb. 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In der Nacht kann es Schauer und Gewitter geben. 16 bis 19 Grad. Morgen dann lösen sich die Schauerreste aus der Nacht auf und es wird wieder sonnig. Am Sonntag am Nachmittag teils kräftige Gewitter. Es bleibt schwül heiß. Werte um 34 Grad. Der Blick auf die Straßen in Mittelfranken. Ganz aktuell meldet Dani einen Unfall auf der B2 Auffahrt Ellingen hier Richtung Weißenbrück. Außerdem gibt es einen Unfall auf der A6 Nürnberg-Heilbronn zwischen dem Kreuz Nürnberg Süd und Rot. Deswegen auch Stau in dem Bereich. Blitzer aufgebaut, Ortsausgang Königshofen Richtung Bechhofen, Kreuzung Birkach hier auf der Höhe beidseitig.
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1: Ich bin Helen Martin. Letztes Jahr mussten deutlich mehr Menschen wegen Naturkatastrophen und Extremwetter ihre Heimat verlassen. Laut einer Greenpeace-Studie waren 13,6 Millionen Menschen betroffen, fast 4 Millionen mehr als noch 2024. Als Beispiel nennen die Studienmacher Afghanistan und die Auswirkungen von abschmelzenden Gletschern. Greenpeace kritisiert, dass wohlhabende Nationen die Hilfsgelder für den globalen Süden kürzen. Spionage, Drohnen, Cyberangriffe. Auf all das wollen die Innenminister von Bund und Ländern mit mehr Schutzmaßnahmen reagieren, bis spätestens 2029. Darauf haben sie sich auf ihrer Konferenz in Hamburg geeinigt. Besonders die Bedrohung durch Russland haben die Innenminister dabei im Blick. Geplant sind zum Beispiel mehr Sicherheit bei der IT-Kommunikation, Zivilschutzkurse oder auch ein Schutzraumkonzept. Mit einem Defizit von fast 32 Milliarden Euro hat sich die Haushaltskrise der Kommunen in Deutschland letztes Jahr weiter verschärft. Laut der Bertelsmann Stiftung ist das trauriger Rekord. Dirk Zeitler berichtet.
2: Die Hauptursache für das Rekorddefizit sehen die Autoren der Studie bei den steigenden Sozial- und Personalausgaben. Hinzu komme die schwache wirtschaftliche Entwicklung, die sich auf die kommunalen Einnahmen auswirke. Die Kommunen reagieren bereits. Eingespart wird etwa bei Investitionen und freiwilligen Leistungen wie Schwimmbädern.
1: Jetzt zu diesem super Sommerwochenende zieht's viele an die Badeseen. Weil es aber so heiß ist, gibt's in den bayerischen Seen immer mehr Probleme mit Blaualgen. Betroffen sind unter anderem der Altmühlsee bei Gunzenhausen, der Ebertshausener See in Odelshausen oder auch der Kinderbadebereich des Ebenhausener Weihers in Bar Ebenhausen. Blaualgen können Übelkeit und Hautausschläge auslösen. Wer nach Venedig will, muss aktuell 5 bis 10 Euro Eintritt zahlen. Zu wenig, findet der neue Bürgermeister von Venedig, Simone Venturini. Der will, dass Besucher an bestimmten Tagen bis zu 50 Euro zahlen. Kritiker finden ohnehin, dass die aktuellen Eintrittspreise nicht gegen die Massen an Touristen helfen.
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3: Ich bin Dirk Wake. Glück im Unglück hatte jetzt eine 34-jährige Krankenschwester und ihre beiden zweijährigen Kinder. Laut Polizei war sie am Donnerstagvormittag auf der A6 Richtung Nürnberg unterwegs. Zwischen Rot und dem Autobahnkreuz Nürnberg Süd musste der vor ihr fahrende Sattelzug verkehrsbedingt abbremsen. Auch sie bremste. Das allerdings übersah der Fahrer eines Schwertransports hinter ihr und bremste zu spät. Er fuhr der Frau hinten auf und schob ihr Auto in den Sattelzug vor ihr. Die Mutter und ihre Kinder wurden dabei teils leicht verletzt und kamen ins Krankenhaus. Bis die Unfallstelle geräumt war, waren hier teilweise 2 der 3 Fahrstreifen gesperrt. Der Sachschaden etwa 25.000 Euro.
4: Vielen Dank, Dirk. Und mehr aus Mittelfranken hören Sie dann in Franken um 30:30. Ja, 33 Grad aktuell in Wörnitz. Angela meldet 33 Grad in Kurzenaltheim. Heute Nachmittag, da scheint wirklich überall in Mittelfranken die Sonne. Und heute Abend und in der Nacht, da ziehen an dem böigen Westwind einzelne Schauer und Gewitter durch. Die Frühwerte morgen 19 bis 16 Grad. Und morgen, da starten wir dann besonders Richtung Main noch mit Wolken und leichten Schauern. Ansonsten wieder viel Sonnenschein bei Werten zwischen 32 und 35 Grad. Sonntag bis Dienstag, da bleibt es meist sonnig. An den Nachmittagen, da kommen dann wieder einzelne Gewitter und die Temperaturen, die klettern auf bis zu 35 Grad.
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4: 15 Uhr und 3 Minuten, hier ist Radio 8 mit dem Service die A6 Nürnberg Richtung Heilbronn zwischen Nürnberg-Langwasser und Roth. 6 Kilometer Stau ist ein Zeitverlust von etwa 11 Minuten. Vorsicht auf der B2 Weißenburg Richtung Donauwörth zwischen Überleitung Ellingen und Weißenburg, eine ungesicherte Unfallstelle. Und dann haben wir nochmal einen Stau, diesmal auf der B466 Nördlingen Richtung Schwabach zwischen A6 Schwabach West und B2 in Schwabach. 3 Kilometer ist er schon lang und das ist ein Zeitverlust von etwa 11 Minuten, meldet der ADAC. Dann haben wir noch Blitzer und zwar einmal in Bechhofen in der Gunzenhausener Straße, kurz vor dem Discounter und in Bonhof am Feuerwehrhaus. Dankeschön Horst, Jörg und Markus. Jetzt sind Sie dran. Wenn Sie auch noch was für uns haben, melden Sie es doch einfach per Telefon oder auch per WhatsApp. Die Nummer dafür, das ist die 0981 63 00. Ich wünsche Ihnen gute und sichere Fahrt.
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4: Einen wunderbaren Freitagnachmittag haben Sie hoffentlich. Und ich hoffe, Sie sind vielleicht schon ins Wochenende gestartet. Ich bin Irene van der Berg und ich freue mich, dass Sie noch so ein bisschen bei mir sind und wir gemeinsam so ein bisschen Zeit auf Radio 8 verbringen. Und sollten Sie mal wieder Lust haben auf Kabarett, ja, da habe ich dann gleich einen Tipp für Sie. Und zwar an der Freilichtbühne in Dinkelsbühl. Da sind nämlich am Montag Radio 8 Kabarettist Christoph Maul und Sänger und Schauspieler Jochen Scheible. Ja, und wie das genaue Programm aussieht, das hören Sie gleich hier bei uns. Nach einfach guter Musik von den 80ern bis heute starten wir gleich durch mit einem richtig coolen Song von Level 42. Hier sind sie mit Lessons in Love.

0: Clouseau, Close Encounters hier auf Radio 8. Ja, Radio 8 Kabarettist Christoph Maul, der ist am Montag an einem ganz besonderen Ort live zu erleben, nämlich auf der Freilichtbühne Dinkelsbühle. Und da kommt er auch nicht allein. Nein, er hat Sänger und Schauspieler Jochen Scheible mit dabei. Gemeinsam präsentieren sie ab 19.30 Uhr Musik und Comedy. Christoph, spann uns also jetzt nicht hier auf die Folter. Auf was dürfen sich denn die Gäste freuen bei deinem Auftritt?
1: Naja, bei mir ist ja so, in so einem Jahr passieren ja so viele Sachen und Geschichtli, da lässt sich eigentlich immer relativ leicht ein neues Programm auf die Beine stellen. Und es ist ja dann auch so, bei mir kommen immer tagesaktuelle Dinge noch vor. Und da ist dann sowieso jeder Abend anders, als er davor war.
0: Okay, und jeder Abend ist ja eine wilde Mischung aus Musik und Comedy.
1: Ja, das stimmt. Aber es ist halt eben mal die Mischung, die die Leute so arg begeistert. Man kann sagen, wir sind quasi zu zweit echt einmalig. Na, auf der anderen Seite hat der Jochen echt eine wahnsinnige Bandbreite an Songs und Liedern. Da ist ja wirklich immer alles dabei, Musical, Schlager, außerdem heuer auch eigene Nummern. Aber ich will jetzt natürlich auch gar nicht zu viel verraten, was er sich extra Neues hat einfallen lassen.
0: Oder fragen wir ihn doch gleich mal selbst. Jochen, was hast du denn für ein Programm vorbereitet?
2: Ja, neben einer großen Bandbreite sind auch eigene Kompositionen von mir zu hören. Und eben neben dieser Musik die Comedy und das Kabarett vom Christoph. Somit haben die Zuschauer das Beste, ja, sozusagen aus zwei Welten. Musik zum Mitsingen auf der einen Seite, mitfühlen, und der Humor zum Mitmachen, miterleben und natürlich zum Mitlachen.
0: Also ich glaube, das wird wirklich ein toller Abend, der kommende Montagabend auf der Freilichtbühne Dinkelsbühl. Das Wetter wird perfekt und Radio 8 Kabarettist Christoph Maul und Sänger und Schauspieler Jochen Scheible, die werden gemeinsam auftreten und dort ab 19.30 Uhr Musik und Comedy präsentieren. Mehr Infos finden Sie auch im Netz unter www.landestheater-dinkelsbühl.de.

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Auf der A6, da haben eine Frau und ihre Kinder mehr als nur einen Schutzengel gehabt. 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

0: Ich gebe es ja zu, für ein Frühstück ist es jetzt doch zu spät, aber musikalisch geht das schon. Zusammen mit Deep Blue Something, Breakfast at Tiffany's, gleich der besondere Song auf Radio 8.
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0: Bei mir im Studio ist Dirk Weike. Grüß dich, Dirk.
2: Hallo, Irene, servus.
0: Ja, Glück im Unglück hatte jetzt eine 34-jährige Krankenschwester.
2: Ja, und ihre beiden zweijährigen Kinder. Laut Polizei war sie am Donnerstagvormittag auf der A6 Richtung Nürnberg unterwegs. Zwischen der Anschlussstelle Rot und dem Autobahnkreuz Nürnberg Süd musste der vor ihr fahrende Sattelzug verkehrsbedingt abbremsen. Auch sie bremste. Allerdings übersah der Fahrer des Schwertransports hinter ihr die Situation und bremste zu spät. Er fuhr der Frau auf und schob ihr Auto in den Sattelzug vor ihr. Die Mutter und ihre Kinder wurden dabei leicht verletzt und kamen ins Krankenhaus. Bis die Unfallstelle geräumt war, waren teilweise zwei der drei Fahrstreifen gesperrt. Der Sachschaden 25.000 Euro. In Dürrwangen hat ein Mann am Mittwochabend anscheinend rot gesehen. Kurz vor 7:30 gab es zunächst in einem Einfamilienhaus in der Schopflocher Straße einen Streit zwischen gleich mehreren Personen. Dazu ermittelt die Polizei jetzt wegen Sachbeschädigung und Bedrohung. Ein Beteiligter fuhr kurz darauf zu einem Supermarkt in der Hesselbergstraße. Auf dem Parkplatz geriet der 50-Jährige dann mit einem Passanten in Streit, den er auch angegangen haben soll. Der Passant ging und wird jetzt von der Polizei gesucht. Auch weitere Zeugen können sich bei der Polizei in Dinkelsbühl melden. Die rund 120 Kindergartenkinder waren begeistert. Sie spendeten der Prinzessin auf der Erbse im Feuchtwanger Nixelgarten bei der Premiere viel Applaus. Die Kreuzgangsspiele Feuchtwangen zeigen das bekannte Märchen in diesem Sommer in einer Produktion der Bühne Bumm aus Hamburg. Mit nur zwei Schauspielerinnen und wenigen Requisiten zaubert die Produktion erstaunliche Effekte auf die Bühne. Die Stimmung beim jungen Publikum war bestens und die Schauspielerinnen Tiziana Quade und Luna Vornehm freuen sich auf den Theatersommer im Nixelgarten und umreißen die Botschaft des Märchenklassikers so.
3: Dass man Prinzessin sein kann, egal wie man aussieht, egal welche Hobbys man hat. Man findet immer seinen Prinzen, wenn man das möchte.
4: Also sei einfach du selbst. Bleib an deinen Träumen auch und du kannst das werden, was du möchtest, wenn du fest dran glaubst.
2: Spielplan-Infos zu Die Prinzessin auf der Erbse auf kreuzgangspiele.de. Das war Franken um halb. 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
5: Rein geht's in ein denkwürdig heißes Wochenende in unserer Region. Durch den Nachmittag ist es schwül heiß bei 33 bis 36 Grad und Sonne. Abends und nachts werden dann wohl einige Schauer und Gewitter durchrauschen mit Böen bei Tiefstwerten von 19 bis 16 Grad. Da heißt es dann in der Früh lüften, denn es wird dann nach letzten Schauern wieder Sonne geben bei 32 bis 35 Grad. Von Sonntag bis Dienstag ist es nicht nur sonnig erstmal und schwül heiß mit bis zu 35 Grad, sondern jeweils am Nachmittag müssen wir uns auf örtlich heftigere Gewitter gefasst machen.
0: Vielen Dank, Radio 8 Wetterkönig Christian König. Und wir schauen auf die aktuellen Temperaturen. Toni hat uns frisch aus Meinheim gemeldet. Bei ihm sind es 35 Grad. Und der Jörg, der hat uns auch ein Foto geschickt. Bei ihm, da sind es gerade aktuell in Markt Bibert sogar 38 Grad. Wahnsinn. Vielen Dank euch beiden. 15.33 Uhr, hier ist Radio 8 mit dem Service die A6 Nürnberg Richtung Heilbronn zwischen Nürnberg-Langwasser und Rot. 6 Kilometer Stau ist ein Zeitverlust von etwa 11 Minuten. Dann haben wir die B466 Nördlingen Richtung Schwabach zwischen A6 Schwabach West und B2 in Schwabach. 3 Kilometer Stau, das ist ein Plus von etwa 11 Minuten. Blitzer haben wir in Bechhofen, Gunzenhausener Straße, kurz vor dem Discounter und in Bonhof, da wird am Feuerwehr ausgeblitzt. Dankeschön an Horst, Jörg und Markus. Und wenn Sie jetzt gerade in diesem Moment auch noch was gesehen haben, einen Stau oder einen Blitzer, melden Sie es doch einfach. Und zwar per WhatsApp oder auch per Telefon. Die Nummer ist die 0981 63 00. Ich wünsche Ihnen gute und sichere Fahrt.
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0: Hier ist die Rainy Thunderbug auf Radio 8. Schön, dass Sie bei mir sind. Und ich sag's Ihnen also heute Nacht, ja, puh. Ich hatte die Fenster schon offen, aber ich habe ja so dermaßen geschwitzt. Das Schwitzen nimmt ja jetzt auch gar kein Ende, aber ich will mich ja gar nicht beklagen. Es ist ja wirklich schön, dass jetzt Sommer ist. Und man merkt ja mittlerweile, die Sommer, die werden bei uns schon immer heißer. Ich sag's nur, gerade eben jetzt in den Wettermeldungen, Markt Bibert, 38 Grad, das ist der Wahnsinn. Aber ja, Sie kennen es vielleicht auch, so in Mittelmeerländern, zum Beispiel in Spanien, da war ich jetzt gerade erst im Urlaub, da macht man in der Mittagszeit eine Siesta. Und da stellen wir von Radio 8 Ihnen die Frage, und zwar auf Facebook, wäre das eigentlich in Zukunft auch was für uns? Also Siesta machen zur Mittagszeit? Machen Sie doch einfach mal mit bei unserer Radio 8 Facebook-Seite Umfrage. Und ich bin sehr gespannt, was dabei rauskommt. Sag jetzt schon mal Dankeschön. Und jetzt, wissen Sie was? Jetzt kommt der besondere Song für Sie. Hier sind Deep Blue Something mit Breakfast at Tiffany's.
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2: Heute geht's für die deutsche Fußballnationalmannschaft nach Toronto und dort wartet morgen im zweiten WM-Gruppenspiel die Elfenbeinküste. Vor dem Abflug absolviert das Team noch das Abschlusstraining in seinem Quartier in Winston-Salem. Thomas Bremser ist unser Radio 8 WM-Reporter vor Ort. Thomas, wie ist denn der zweite Gegner der Deutschen einzuschätzen?
3: Ja, vor allem die deutsche Abwehr dürfte diesmal mehr Arbeit bekommen, denn vor allem Jan Diomande ist schnell und brandgefährlich. Der 19-Jährige spielt bei RB Leipzig und gilt als neuer Hoffnungsträger. Manuel Neuer warnt schon.
4: Sie haben alle Speed, gerade in der Offensivreihe. Da geht es halt wirklich darum, auch nie abzuschalten, immer hellwach zu sein.
3: Also hochkonzentriert sein, da ist natürlich das ganze Team gefragt, aber vor allem natürlich die Abwehr.
2: Ein ganz besonderes Spiel wird es ja für Jonathan Tah. Der hat nämlich Wurzeln in der Elfenbeinküste. Was sagt er denn zu diesem besonderen Duell?
3: Genau, sein Vater kommt aus der Elfenbeinküste. Er selbst war letztes Jahr noch dort, um seine Oma zu besuchen.
5: Ich bin als Deutscher aufgewachsen in Deutschland, aber natürlich durch meinen Vater habe ich was von der Kultur mitbekommen. Fühle mich auch verbunden und deswegen wird es besonders.
3: Jonathan Tah wird wieder mit Nico Schlotterbeck die deutsche Abwehr dirigieren und diesmal sicher mehr zu tun bekommen als gegen Curaçao.
2: Also wir sind alle gespannt auf unser zweites WM-Spiel. Morgen um 22 Uhr gegen die Elfenbeinküste.
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0: Ministerin Huberts will mit einem 13-Punkte-Plan die hohen Baukosten dämpfen und den Wohnungsmangel in Deutschland bekämpfen. Gleich mehr von Helen Martin in den Nachrichten um 16 Uhr auf Radio 8.
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1: Ich bin Helen Martin. Die Zahlen müssen runter, sagt Bundeskanzler Merz und meint damit den billionenschweren EU-Haushalt. Da hat Merz beim EU-Gipfel in Brüssel einen deutlich geringeren Umfang vorgeschlagen. Konkret geht's um den Haushalt ab 2028, der dann für 7 Jahre gilt. Das Ganze ist ein sensibles Thema. Als größte Volkswirtschaft der EU trägt Deutschland mit Abstand den größten Teil bei. Digitale Bauanträge, gebündelte Förderprogramme, schnellere Verfahren, mehr serielles Bauen. Bauministerin Huberts will mit einem 13-Punkte-Plan die hohen Baukosten dämpfen und den Wohnungsmangel in Deutschland bekämpfen. Mehr dazu von Dirk Zeitler.
2: In Deutschland wird zu wenig gebaut. Hohe Kosten sind dafür einer der Hauptgründe, heißt es in dem Aktionsplan. In dem Aktionsplan kündigte Huberts an, dass Bauanträge ab 2028 nur noch digital möglich sein sollen. Planungsprozesse sollen beschleunigt werden. Außerdem soll serielles und modulares Bauen die Kosten drücken.
1: Es geht um den Anfangsverdacht der Volksverhetzung. Ein CDU-Politiker aus Krefeld in NRW hat sich in einem Video menschenfeindlich geäußert. Konkret hat er unter anderem wörtlich gesagt, jetzt vergaßen wir die Muslime. Jetzt prüfen die Staatsanwaltschaft und der Staatsschutz den Fall. Die CDU ist entsetzt. Die Partei hat angekündigt, dass es ein Parteiausschlussverfahren gegen den 23-jährigen Politiker geben soll. Bayern hat durch Steuerprüfungen von Influencern 550.000 Euro Nachzahlungen eingetrieben. Eine Spezialeinheit des Bayerischen Landesamts für Steuern hat dafür tausende Datensätze ausgewertet, auch mit KI-gestützter Software. Finanzminister Füracker betont, wer unternehmerisch tätig sei, müsse dafür auch Steuern zahlen. Laut einer Studie des Instituts der deutschen Wirtschaft verdienen immer mehr Frührentner sozialversicherungspflichtig hinzu. Seit 2023 ist das unbegrenzt erlaubt. Vorher lag die Grenze bei 6.300 Euro im Jahr. Gleichzeitig gehen mehr Menschen vorzeitig in Rente. Das IW kritisiert, die Reform widerspreche dem Ziel, den Renteneintritt nach hinten zu verschieben.
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3: Ich bin Dirk Wake. Bei Uffenheim ist am Morgen ein Autofahrer bei einem Unfall schwer verletzt worden. Wie die Polizei mitteilt, war er auf der Staatsstraße von Adelhofen Richtung Uffenheim unterwegs, als er erst rechts ins Bankett abkommt und die Kontrolle über sein Auto verliert. Daraufhin prallt er frontal gegen einen Baum. Aufgrund seiner schweren Verletzungen kam der Mann mit dem Rettungshubschrauber ins Krankenhaus. Das Auto selbst ist Schrott und musste abgeschleppt werden. Nach ersten Erkenntnissen der Polizei Bad Windsheim könnte kreuzendes Wild die Ursache für den Unfall gewesen sein.
4: Vielen Dank, Dirk. Und einfach mehr Mittelfranken. Dann wieder um halb in Franken um halb. 33 Grad aktuell in Nordstetten. Simone meldet 34 Grad in Holzhausen. Ja, heute Nachmittag scheint überall in Mittelfranken die Sonne und heute Abend und in der Nacht. Da ziehen dann im böigen Westwind einzelne Schauer und Gewitter durch. Die Frühwerte, die liegen zwischen 19 und 16 Grad und morgen starten wir dann besonders Richtung Main noch mit Wolken und letzten Schauern. Sonst gibt es wieder viel Sonnenschein bei Werten von 32 bis 35 Grad, Sonntag bis Dienstag. Da bleibt es meist sonnig. An den Nachmittagen brodeln dann einzelne Gewitter mit Temperaturen bis 35 Grad. 16 Uhr und 3 Minuten, hier ist Radio 8 mit dem Service, die A6 Nürnberg Richtung Heilbronn, zwischen Nürnberg-Langwasser und Roth. 6 Kilometer Stau ist ein Plus von etwa 11 Minuten. Ebenfalls 11 Minuten länger dauert es auf der B466 Nördlingen Richtung Schwabach, zwischen A6 Schwabach West und B2 in Schwabach. Hier staut es sich auf einer Länge von 3 Kilometern. Blitzer haben wir in Bechhofen, Gunzenhausener Straße, kurz vor dem Discounter, in Bonhof am Feuerwehrhaus und Weißenburg-Emmetsheimer Straße in der Parkbucht stadteinwärts. Dankeschön Daniel, Horst, Jörg und Markus. Und jetzt sind Sie dran, wenn Sie gerade in diesem Moment vielleicht einen Stau melden wollen oder einen Blitzer. Tun Sie es doch bitte. Und zwar per WhatsApp oder auch per Telefon. Die Nummer ist die 0981 63 00.
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4: Die Gebrüder Grimm, wir alle kennen ja diese spannenden Märchen, die unsere Eltern uns als Kind auch gerne erzählt haben. Also ich konnte davon wirklich nicht genug bekommen, als ich klein war. Und bei den Kreuzgangsspielen in Feuchtwangen, da wurde eine dieser Geschichten jetzt als Theaterstück geprobt. Und gestern war dann auch die Premiere. Natürlich vor kleinem Publikum. Und wie das Stück bei den Kleinen ankam und vor allem auch bei den großen Zuschauern, das erfahren Sie gleich hier bei uns auf Radio 8. Ich bin die Rainy Vandenberg und jetzt habe ich einfach gute Musik für Sie aus den 80ern. Wir sind Starship. 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
1: Wenn rund 120 Kindergartenkinder eine Dreiviertelstunde gebannt einem Theaterstück folgen, dann kann es nur ein Erfolg gewesen sein. Premiere bei den Kreuzgangsspielen Feuchtwangen an der zweiten Spielstätte, dem Nixelgarten, ist in diesem Sommer der Märchenklassiker Die Prinzessin auf der Erbse zu sehen. Eine Produktion der Bühne Bumm aus Hamburg und Klaus Seeger, er war mit dabei.
2: Völlig verschwitzt stehen nach der Premiere die beiden Schauspielerinnen bei mir, Luna Vornehm und Tiziana Quade.
3: Wir haben es ganz gut durchgestanden. Das war im ersten Moment so eine heiße Wand, aber dann hat man sich irgendwann eingespielt.
2: Während die Kinder unter einem riesigen Segeltuch im Schatten sitzen, spielt sich das Theaterstück im prallen Sonnenschein ab. Die Stimmung bei der Premiere ist bestens. Die kleinen Zuschauer sind von der ersten Sekunde an gebannt dabei. Der Prinz sucht eine Prinzessin. Doch was und wie genau ist eine richtige Prinzessin? Ist das wirklich wichtig oder kommt es doch vielmehr auf die Sympathie an? Das junge Publikum begleitet den Prinzen auf seiner abenteuerlichen Reise mit vielen Reaktionen und auch Zwischenrufen. So originell, wie sie nur von Kindern kommen können.
3: Macht einfach Spaß, weil es das Stück auch immer wieder neu macht irgendwie. Immer wieder Premiere, weil man nie weiß, was kommen wird. Und die Kinder, wenn sie drin sind, dann macht es umso mehr Spaß für einen selbst auch.
2: Aber dennoch ist das herausfordernd für die beiden Schauspielerinnen. Die kleine Rasselbande auf der Zuschauertribüne fiebert mit und lässt Emotionen freien Lauf. Luna und Tiziana meistern das professionell.
4: Heißt, wenn etwas länger dauert oder jemand mehr zum Umziehen braucht oder Umbau, kann man da schön immer mit den Kindern reden und so.
3: Und dadurch, dass wir auch viel Musik haben bei den Umbauten und so, bleibt das Stück einfach lebendig, wissen im Kopf auch, wie die Story ist und sind so in unseren Charakteren, dass wir einfach spielen können.
2: Dem Stück merkt man in jeder Sekunde an, mit wie viel Liebe es von Gero Vierhof inszeniert wurde. Mit nur wenigen Requisiten entsteht eine eigene Welt. Aus Kissen werden Wagenräder, Hüte, Mützen, Turmspitzen und der Mond. Schränke verwandeln sich in eine Kutsche oder das Meer. Großartig. Ein wunderschöner Theaterspaß, inszeniert für Kindergartenkinder. Aber auch Erwachsene können sich hier bestens verzaubern lassen. Schließlich gilt die Botschaft des Stücks für klein und groß.
3: Dass man Prinzessin sein kann, egal wie man aussieht, egal welche Hobbys man hat. Man findet immer seinen Prinzen, wenn man das möchte.
4: Also sei einfach du selbst. Bleib an deinen Träumen auch und du kannst das werden, was du möchtest, wenn du fest dran glaubst.
2: Alles zu Die Prinzessin auf der Erbse finden Sie auf kreuzgangsspiele.de. Für mich ist diese Produktion eine klare Empfehlung. Aus Feuchtwangen, Klaus Seeger, Radio 8.
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0: Heute wurde der Spatenstich für die Ortsumfahrung auf der B25 bei Dinkelsbühl gefeiert. Und wie es dort war, das erzählt uns gleich Dirk Walke in Franken um halb, Radio 8 Regional.
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0: Sie brauchen ein bisschen Abkühlung. Ja, wie wär's mit ein bisschen Classic Rock? Und zwar in ihrer sanften Form. Der besondere Song gleich auf Radio 8. Foreigner, Waiting for a Girl Like You.
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0: Mit Dirk Weike. Grüß dich, Dirk.
2: Hallo, servus, grüß dich.
0: Ja, ab jetzt wird gebaut.
2: Es war ein langer Weg. Seit Jahren war es das große Politikum in Dinkelsbühl. Kommt sie oder kommt sie nicht? Die Ortsumgehung nach einer gescheiterten Klage des Bund Naturschutz in Sorge um die Mutschach kam Ende 2025. Dann die Freigabe für den Bau und damit auch die nötige Kostenübernahme vom Bund für das Projekt an DB25. Heute war Spatenstich und Bayerns Verkehrsminister Christian Bernreiter war vor Ort.
3: Also die Region wartet auf diese Baumaßnahme und das ist der Startschuss, den wir heute da geben können. Wir investieren als Bund und wir dürfen das als Freistaat Bayern ausführen. 28 Millionen Euro für diese Maßnahme hier an der B25.
2: Bis Ende 2029 soll die Ortsumgehung fertig sein. Glück im Unglück hatte jetzt eine 34-Jährige und ihre beiden zweijährigen Kinder. Laut Polizei war sie am Vormittag auf der A6 Richtung Nürnberg unterwegs. Zwischen Rot und dem Autobahnkreuz Nürnberg Süd musste der vor ihr fahrende Sattelzug verkehrsbedingt abbremsen. Auch sie bremste. Allerdings übersah der Fahrer eines Schwertransports hinter ihr die Situation und bremste zu spät. Er fuhr der Frau auf und schob ihr Auto in den Sattelzug vor ihr. Die Mutter und ihre Kinder wurden dabei leicht verletzt und kamen ins Krankenhaus. Bis die Unfallstelle geräumt war, waren teilweise zwei der drei Fahrstreifen gesperrt. Der Sachschaden liegt bei etwa 25.000 Euro. Diese Graffiti waren durchaus gewollt und auch erlaubt. Mit Sprühdosen und vielen Ideen haben Jugendliche des Feuerwehrvereins Mönchsrot zusammen mit Graffiti-Künstler Carlos Lorente eine Trafostation gestaltet. Vorher gab es im Rahmen der Energie-Schulinformation einen zweitägigen Workshop. Sie lernten also über die Geschichte der Graffiti-Kunst, erarbeiteten einen Entwurf und setzten es dann auf der Trafostation um. Das war Frank um halb. 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
4: Rein geht's in ein denkwürdig heißes Wochenende in unserer Region. Durch den Nachmittag ist es schwül heiß bei 33 bis 36 Grad und Sonne. Abends und nachts werden dann wohl einige Schauer und Gewitter durchrauschen mit Böen bei Tiefstwerten von 19 bis 16 Grad. Da heißt es dann in der Früh lüften, denn es wird dann nach letzten Schauern wieder Sonne geben bei 32 bis 35 Grad. Von Sonntag bis Dienstag ist es nicht nur sonnig erstmal und schwül heiß mit bis zu 35 Grad, sondern jeweils am Nachmittag müssen wir uns auf örtlich heftigere Gewitter gefasst machen.
0: Vielen Dank, Christian König, unserem Radio 8 Wetterkönig. Wir schauen uns auch die aktuellen Temperaturen an. 34 Grad in Strüth. Timo meldet 35 Grad in Lenkersheim.
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0: 16 Uhr und 33 Minuten. Hier ist Radio 8 mit dem Service DB2 Nürnberg Richtung Weißenburg. Und zwar Schwabach in der Nürnberger Straße bis hin zur nördlichen Ringstraße zwischen Hirtenweg und der B466 südliche Ringstraße. Ein Kilometer Stau macht einen Plus von etwa 9 Minuten. 11 Minuten länger dauert es auf der B466 Nördlingen Richtung Schwabach zwischen A6 Schwabach West und B2 in Schwabach. Hier staut es sich auf eine Länge von 3 Kilometern. Blitzer gibt es in Bechhofen, Gunzenhausener Straße, kurz vor dem Discounter, im Bonhof am Feuerwehrhaus und in Weißenburg, Emmetsheimer Straße, in der Parkbucht stadteinwärts. Danke Jörg, Markus, Horst und Daniel. Und wenn Sie noch was haben für uns, melden Sie es einfach per Telefon oder WhatsApp. Die Nummer dafür ist die 0981 63 00.
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0: Hier ist Rainy Thunderberg auf Radio 8 und wissen Sie, was besonders viel Spaß im Sommer macht? Und zwar mit den Kids auf Entdeckungstour zu gehen. Und als ich ein Kind war, ich habe mich vor allem besonders hat mich die Antike interessiert. Und wenn man bedenkt, wo überall die Römer bei uns waren, auch in der Region, also das ist schon der Wahnsinn. Und damals hatten die ja auch keine Autos, keine Busse, kein LKW, auch keine Flugzeuge. Also die hatten vielleicht ein Pferd, aber ansonsten Ansonsten mussten die zu Fuß gehen. Und in Weißenburg, da kann man ein bisschen antike Luft schnuppern. Und Sie erfahren gleich mehr hier bei uns im Radio 8 Sommerspaß. Aber jetzt dürfen Sie genießen den besonderen Song. Hier ist Foreigner, Waiting for a Girl Like You.

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1: Die Welt der Römer, eine ganz spannende Zeit, die Jung und Alt immer wieder aufs Neue begeistert. Alles zum Thema Römer gibt es zum Beispiel im Römermuseum in Weißenburg zu finden. Und seit Ende April gibt es dort auch eine ganz besondere Sonderausstellung zu sehen. Freund oder Feind, das römische Massengrab von Scoopy ist der Titel und mehr dazu von Museumsleiter Simon Sulk.
2: Diese Sonderausstellung ist erst zum zweiten Mal in Deutschland, stammt eigentlich aus Nordmazedonien und das ist ein ganz spektakulärer archäologischer Fund, der in Skopje, also der Hauptstadt von Mazedonien, gemacht wurde. Dort befindet sich ein großer römischer Friedhof, das ist soweit noch ganz üblich und normal, aber auf diesem großen römischen Friedhof wurde eine große Grube gefunden und das ist ein Massengrab aus der Zeit um 300 nach Christus. Kriminaltechnische, forensische Aufarbeitung dieses archäologischen Fundes, das wird in der Ausstellung thematisiert.
1: Also auch Leute, die sich so ein bisschen für Kriminalbiologie, Psychologie und so weiter interessieren. Bis zum 23. August ist die Sonderausstellung noch zu sehen in Weißenburg. Und alle Infos dazu finden Sie natürlich im Netz unter www.museen-weißenburg.de.
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Um den Wohnungsbau anzukurbeln, verlängern der Bund und die Förderbank KfW die Neubauförderung für energieeffiziente Häuser. Und zwar bis Ende des Jahres. Gleich mehr von Helen Martin in den Nachrichten um 17 Uhr auf Radio 8.

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3: Ich bin Helen Martin. Die Zivilbevölkerung soll besser vor Bedrohungen von außen geschützt werden. Darauf haben sich die Innenminister von Bund und Ländern auf ihrer Konferenz in Hamburg geeinigt. Sie reagieren damit auf die Bedrohung durch Russland. Bundesinnenminister Dobrindt.
4: Wir vernehmen zunehmende Cyberangriffe wahr. Die Sachverhalte, die mit Ausspähungen in Zusammenhang stehen, sie steigen. Die Vorbereitungen für Sabotagehandlungen sind anwachsend.
3: Bis 2029 sollen die geplanten Maßnahmen greifen, zum Beispiel mehr Sicherheit bei der IT-Kommunikation, Zivilschutzkurse oder auch ein Schutzraumkonzept. Um den Wohnungsbau anzukurbeln, verlängern der Bund und die Förderbank KfW die Neubauförderung für energieeffiziente Häuser bis Ende des Jahres. Das Programm für sogenannte Effizienzhäuser war bisher bis Ende Juni befristet. Gefördert werden Neubauten mit einem Kredit zu 1% Zinsen, aber nur, wenn die Wärme komplett aus erneuerbaren Energien kommt. Israel und die libanesische Hisbollah-Miliz haben sich laut einem US-Regierungsvertreter auf eine neue Waffenruhe geeinigt. Zuvor hatten gegenseitige Angriffe eine geplante Gesprächsrunde zwischen dem Iran und den USA in der Schweiz platzen lassen. Die Gespräche sollten das Rahmenabkommen zwischen beiden Ländern ausgestalten. Zum zweiten Mal in 2 Tagen ist ein Münchner Wiesenwirt vor Gericht gescheitert. Er wollte sich gegen die Ablehnung seiner Bewerbung für das Volkssängerzelt auf der Eudenwiesen wehren. Das Verwaltungsgericht München hat den Eilantrag zurückgewiesen. Gestern war der Wirt mit einem weiteren Eilantrag gescheitert. Er wollte verhindern, dass das Schottenhammel und das Paulanerfestzelt aufgebaut werden. Der Wirt will, dass die Zelte EU-weit ausgeschrieben werden. Mexiko und Kanada haben ihr 2. Gruppenspiel bei der Fußball-WM gewonnen und nun will auch der 3. Gastgeber nachziehen. Die USA treffen heute Abend auf Australien. Anstoß ist um 21 Uhr. Ab Mitternacht spielt Schottland gegen Marokko, danach noch Brasilien gegen Haiti und die Türkei gegen Paraguay.
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5: Ich bin Dirk Warke. Am Wochenende fliegen nachmittags wieder ehrenamtliche Luftbeobachter über Mittelfranken, und zwar um Waldbrände frühzeitig zu erkennen. Das teilt die Regierung von Mittelfranken jetzt mit. Grund für die Anordnung ist demnach die immer größer werdende Waldbrandgefahr sowie fehlende Niederschläge der letzten Tage. Bereits kleinste Zündquellen können aktuell ausreichen, um Brände zu verursachen. Deshalb die Bitte, im Wald nicht rauchen, kein offenes Feuer, keine Zigaretten aus dem Auto werfen und Autos auch nicht auf Wiesen oder Feldwegen parken.
6: Vielen Dank, Dirk. Und einfach mit Mittelfranken. Dann wieder um 30 in Franken. Um 30, 34 Grad aktuell in Eckenberg. Philipp meldet 34 Grad in Reichenbach. Ja, heute ist es richtig, richtig sonnig draußen. Aber heute Abend und in der Nacht, da ziehen dann im möglichen Westwind einzelne Schauer und Gewitter durch. Die Frühwerte morgen 19 und 16 Grad. Und morgen starten wir dann besonders Richtung Main noch mit Wolken und letzten Schauern. Ansonsten gibt es wieder viel Sonne. Die Werte maximal 32 bis 35 Grad. Sonntag bis Dienstag, da bleibt es meist sonnig. An den Nachmittag, da gibt es dann ab und zu auch mal ein Gewitter und die Temperaturen, die werden maximal auf bis zu 35 Grad klettern.
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6: 17 Uhr und 3 Minuten, hier ist Radio 8 mit dem Service. Gute Nachrichten, liebe Autofahrer, aktuell habe ich keine Meldungen. Vorsicht, es wird geblitzt, und zwar in Bechhofen, in der Gunzenhausener Straße, kurz vor dem Discounter, in Bonhof am Feuerwehrhaus, Weißenburg, Emmetsheimer Straße, in der Parkbucht stadteinwärts und nochmal Weißenburg, diesmal in der Geheimrat Dr. Dörfler Straße. Dankeschön, Jörg, Markus, Horst, Daniel und Daniela. Ja, und jetzt dürfen Sie natürlich ran ans Telefon oder Sie schicken uns einfach eine WhatsApp-Nachricht, wenn Sie gerade auf Frankenstraßen unterwegs sind, vielleicht auch noch was entdeckt haben. Ja, und die Nummer, die brauchen Sie auch noch, die 0981 63 00. Ich sag schon mal Danke und gute Fahrt.
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6: Hier ist die Rainy Thunderberg auf Radio 8. Ja, ein sommerliches und heißes Wochenende erwartet uns. Ja, und da werden viele von uns ja auch sicherlich mal den Grill anwerfen. So eine leckere Bratwurst oder ein Steak. Ah, das ist schon eine tolle Vorstellung. Also da läuft mir auf jeden Fall das Wasser im Munde zusammen. Und wer von Ihnen gerne mal hinter die Kulissen einer Metzgerei schauen möchte... Am Sonntag hätten Sie die Möglichkeit dazu. Und leckere Bratwürste gibt's oben rein. Und zwar in Heilsbronn bei der Metzgerei Kupfer. Gleich erfahren Sie mehr, denn die feiern ein besonderes Jubiläum am Sonntag. Jetzt gibt's aber erst einmal einfach gute Musik für Sie aus den 80ern. Hier sind Van Halen auf Radio 8 mit Jump.

0: einfach gute Musik von Toni Braxton hier auf Radio 8. Unbreak My Heart um 17 Uhr und 16 Minuten. Ja, 120 Jahre, so alt werden nur die wenigsten Unternehmen. Und die Metzgerei Kupfer mit Hauptsitz in Heilsbronn feiert dieses besondere Jubiläum. Und zwar diesen Sonntag von 10 bis 17 Uhr mit einem ganz speziellen Aktionstag. Da kann man nämlich einen Blick hinter die Kulissen werfen. Und man hat außerdem die Möglichkeit, die von Kupfer hergestellten Wurst- und Fleischwaren zu probieren. Otto Kupfer, Sie haben als dritte Generation der Unternehmensfamilie das Unternehmen bis 2022 geführt. Was ist denn aus dieser Zeit Ihr prägendstes Erlebnis?
1: Unser Brand 2006, der war sehr einschneidend und es war eine große Herausforderung, wieder anzufangen. Ich habe mich damals dann entschieden, wieder hier in Heilsbronn zu investieren. Und es war nur möglich durch die Möglichkeit, dass die treuen Mitarbeiter, die Familie und viele Freunde mich unterstützt haben.
0: Ja, und 120 Jahre gibt es das Unternehmen schon. Da gab es doch bestimmt auch ein paar Herausforderungen.
1: Der Markt hat sich verändert und das war unsere größte Herausforderung, denn die Vielfalt ist größer geworden und wir mussten uns alle 5 Jahre praktisch auf den Markt neu einstellen und haben dementsprechend dann auch neue Produkte entwickelt.
0: Und worauf sind Sie denn am meisten stolz?
1: Es hat eine ganz große Bedeutung. Das ist natürlich von der ersten und zweiten Generation schon überliefert worden und habe ich jetzt natürlich auch an meine Söhne weitergegeben. Und darüber bin ich persönlich stolz, dass dieser Übergang auch sehr gut geklappt hat. Denn es ist keine Selbstverständlichkeit, heute in so einer Größe so einen Betrieb zu übernehmen.
0: Für den Aktionstag bei Kupfer in Heilsbronn ist natürlich auch ein Bus-Shuttle eingerichtet. Alle Infos dazu und den gesamten Aktionstag finden Sie unter hanskupfer.de.

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An genau zwei Stellen am Altmühlsee darf derzeit nicht gebadet werden. Den Grund dafür schildert uns gleich Dirk Walke in Franken um halb, Radio 8 Regional.

0: Stones, die sind gleich dran und zwar mit dem besonderen Song. Has anybody seen my baby? Spielen wir gleich hier auf Radio 8.
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0: Im Studio ist Dirk Weike. Grüß dich, Dirk.
2: Hallo, Randy, servus.
0: Ab jetzt wird gebaut.
2: Es war ein langer Weg, denn seit Jahren war es das große Politikum in Dinkelsbühl. Kommt sie oder kommt sie nicht? Die Ortsumgehung nach einer gescheiterten Klage des Bund Naturschutz in Sorge um die Mutschach kam Ende 2025 dann die Freigabe für den Bau und damit auch die nötige Kostenübernahme vom Bund für das Projekt an der B25. Heute war Spatenstich und Bayerns Verkehrsminister Christian Bernreiter war vor Ort.
3: Also die Region wartet auf diese Baumaßnahme und das ist halt der Startschuss, den wir heute da geben können. Wir investieren als Bund und wir dürfen das als Freistaat Bayern ausführen. 28 Millionen Euro für diese Maßnahme hier an der B25.
2: Bis Ende 2029 soll die Umgehung fertig sein. Durch die heißen Temperaturen bilden sich im Altmühlsee wieder mehr Blaualgen und deshalb gilt jetzt für die Badestellen Seezentrum Mur und Seezentrum Schlungenhof ein Badeverbot. Teilt das Landratsamt Weißenburg-Gunzenhausen mit. Am Seezentrum Wald herrscht weiter eine Badewarnung, also das ist die Stufe vorm Verbot. Die extra abgetrennte Badebucht am Seezentrum Schlungenhof, die kann weiterhin ohne Einschränkung genutzt werden. Also da funktioniert die Abtrennung. Während der Badesaison kontrolliert das Gesundheitsamt laut eigener Mitteilung regelmäßig die Wasserqualität und verhängt gegebenenfalls eine Badewarnung oder eben ein Verbot. Aktuelle Infos dazu auf der Homepage des Landkreises Weißenburg. Die rund 120 Kindergartenkinder waren begeistert. Sie spendeten der Prinzessin auf der Erbse im Feuchtwanger Nixelgarten bei der Premiere viel Applaus. Die Kreuzgangsspiele Feuchtwangen zeigen das bekannte Märchen in diesem Sommer in einer Produktion der Bühne Bumm aus Hamburg. Mit nur 2 Schauspielerinnen und wenigen Requisiten zaubert die Produktion erstaunliche Effekte auf die Bühne. Die Stimmung beim jungen Publikum war bestens. Die Schauspielerinnen Tiziana Quade und Luna Vornehm freuen sich auf den Theatersommer im Nixelgarten und umreißen die Botschaft des Märchenklassikers so.
4: Dass man Prinzessin sein kann, egal wie man aussieht, egal welche Hobbys man hat. Man findet immer seinen Prinzen, wenn man das möchte.
5: Also sei einfach du selbst. Bleib an deinen Träumen auch und du kannst das werden, was du möchtest, wenn du fest dran glaubst.
2: Spielplaninfos zu Die Prinzessin auf der Erbse auf kreuzgangspiele.de. Das war Franken um halb. 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
6: Rein geht's in ein denkwürdig heißes Wochenende in unserer Region. Durch den Nachmittag ist es schwül heiß bei 33 bis 36 Grad und Sonne. Abends und nachts werden dann wohl einige Schauer und Gewitter durchrauschen mit Böen bei Tiefstwerten von 19 bis 16 Grad. Da heißt es dann in der Früh lüften, denn es wird dann nach letzten Schauern wieder Sonne geben bei 32 bis 35 Grad. Von Sonntag bis Dienstag ist es nicht nur sonnig erstmal und schwül heiß mit bis zu 35 Grad, sondern jeweils am Nachmittag müssen wir uns auf örtlich heftigere Gewitter gefasst machen.
0: Dankeschön, Christian. Und für Sie gibt es natürlich jetzt die aktuellen Temperaturen: 33 Grad in Obererlbach. Silvia, sie meldet 33 Grad in Merkendorf.
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0: 17.33 Uhr, hier ist Radio 8 mit dem Service Alles ruhig auf Frankenstraßen. Blitzer haben wir aber. Und zwar in Bechhofen, Gunzenhausener Straße, kurz vor dem Discounter. In Bonhof am Feuerwehrhaus und Weißenburg, Geheimrat Dr. Dörfler Straße. Dankeschön Jörg, Markus, Horst und Daniela. Und jetzt sind Sie dran, wenn Sie unterwegs was gesehen haben, einfach kurz durchklingeln oder uns eine Nachricht schreiben. Per WhatsApp können Sie jederzeit tun übrigens. Die Nummer dafür ist die 0981 63 00. Gute Fahrt Ihnen.
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0: Hier ist Irene Vandenberg auf Radio 8. Ich freue mich, dass Sie bei mir sind. Endlich ist ja Sommer, und aber die Hitze, ja. Also für viele von uns ist die schon ganz schön anstrengend. Also meine Mom, die leidet so ein bisschen drunter. Also alle älteren Personen, die sollten auf jeden Fall bei solch einer Hitze drinnen bleiben im Kühlen. Denn das geht schon meist auf den Kreislauf. Und schlafen in der Nacht, also ich sag's Ihnen, also ich könnte einen Roman drüber schreiben. Also man merkt mittlerweile wirklich schon, der Sommer, also die Sommer überhaupt, die werden immer heißer. Und in den südlichen Ländern, da macht man das ja so, man hält ja immer um die Mittagszeit, wo es dann am heißesten ist, eine Siesta. Wäre das eigentlich auch was für uns in der Zukunft? Also zur Mittagszeit in ganz Deutschland Siesta machen? Sagen Sie uns Ihre Meinung auf unserer Radio 8 Facebook-Seite. Da haben wir nämlich eine Umfrage gestartet und ich bin ja sowas von gespannt, was dabei rauskommt. Ja, vielleicht spitze ich einfach jetzt mal schon mal auf die Facebook-Seite. Auf jeden Fall, jetzt dürfen Sie genießen den besonderen Song hier bei uns auf Radio 8. Hier sind die Rolling Stones mit Anybody Seen My Baby.
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0: Snap Rhythm is a Dancer, richtig gute Eurodance hier auf Radio 8. Es war ein jahrzehntelanger Weg bis zum Startschuss für die Ortsumgehung in Dinkelsbühl und nach einer gescheiterten Klage des Bundesnaturschutzes in Sorge um die Mutschach kam Ende 2025 die ersehnte Freigabe für den Bau und damit auch die nötige Kostenübernahme vom Bund und zwar mit 28 Millionen Euro. Heute war Spatenstich für die Ortsumgehung. Verkehrsminister Bernreuther, er hat sich sehr darüber gefreut, dass es jetzt endlich losgeht.
1: Wir starten da jetzt durch, wir haben Baurecht und darum freue ich mich sehr, dass ich kurz vor Weihnachten diesen Startschuss in Berlin bekommen habe. Und mir war wichtig, dass wir das sofort dann auch in die Tat umsetzen. Darum ist auch für mich heute ein Freudentag.
0: Ja, und was ist denn das Ziel dieser Umgehung?
1: Erstens wollen wir natürlich die Bürgerinnen und Bürger innerorts entlasten. Es fahren 10.000 Fahrzeuge am Tag durch die Stadt. Die wollen wir natürlich von der Stadt heraushalten. Das bedeutet bessere Lebensqualität. Aber uns geht es natürlich auch immer darum, verkehrssicherer zu bauen, Straßen flüssiger zu machen und gleichzeitig auch sicherer.
0: Auch Staatssekretär Ulrich Lange war beim Spatenstich vor Ort.
2: Die Ortsumfahrung hat eine Länge von 3,5 Kilometer. Unser Bundesminister Patrick Schnieder hat am 2. Dezember die Baufreigabe erteilt. Und vom 2. Dezember 25 bis heute Mitte Juni 26, es geht los, endlich Baustelle.
0: Bis Ende 2029 soll die Ortsumgehung an der B25 in Dinkelsbühl dann fertiggestellt sein.
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Die französische Nationalbibliothek in Paris hat ein unbekanntes Manuskript von Mozart gefunden. Gleich mehr von Helen Martin in den Nachrichten um 18 Uhr hier auf Radio 8.

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1: Ich bin Helen Martin. Beim Gipfel der EU-Staats- und Regierungschefs ging es heute zum Beispiel um den EU-Haushalt. Es geht um Billionensummen und Deutschland trägt den mit Abstand größten Teil bei. Bundeskanzler Merz will den Umfang des Haushalts möglichst gering halten. Dieter Ebeling mit den Einzelheiten.
2: Bei diesem EU-Gipfel wurde sehr viel Uneinigkeit deutlich. In der Frage, ob die EU Fühler nach Moskau ausstrecken soll oder darf beispielsweise. Und natürlich auch beim EU-Budget für die Jahre 2028 bis 2035. Auf dem Tisch liegt ein Vorschlag von knapp 2 Billionen Euro für 7 Jahre. Deutschland und andere Nettozahler wollen sehr viel geringere Ausgaben.
1: Die Verbraucherschutzminister der Länder wollen härter gegen Fake-Shops im Internet vorgehen. Sie fordern, dass der Bund einen nationalen Aktionsplan entwickelt, um betrügerische Webseiten schneller vom Netz zu nehmen. Laut Verbraucherzentrale werden jeden Monat rund 1.800 neue Fake-Shops entdeckt. Außerdem fordern die Minister transparentere Preise an E-Ladesäulen und ein rasches Verbot von Einweg-E-Zigaretten. Das Landgericht Regensburg hat die Schmerzensgeldklage eines früheren Mitglieds der Domspatzen abgewiesen, wegen Verjährung. Der Mann hatte das Bistum auf 400.000 Euro verklagt. Er soll Anfang der 90er in einer Vorschule des Knabenchors misshandelt und sexuell missbraucht worden sein. Die AfD nähert sich in Umfragen der 30%-Marke. Im ZDF-Politbarometer liegt sie jetzt bei 28%, 4% vor der Union. Die SPD liegt bei 13%, die Grünen bei 12 und die Linke bei 11. Auch andere Umfragen sehen die AfD als stärkste Kraft gerade. Bei INSA und YouGov kommt sie auf 29%. Hier kann man auf jeden Fall von einem Sensationsfund sprechen. Die französische Nationalbibliothek in Paris hat ein unbekanntes Manuskript von Mozart gefunden. Das Musikheft aus dem 18. Jahrhundert enthält Kompositionsübungen und 7 Stücke für Flöte und Harfe. Sie sollen aus Mozarts letztem Paris-Aufenthalt stammen.
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3: Ich bin Dirk Warke. Glück im Unglück hatte jetzt eine 34-jährige Krankenschwester und ihre beiden 2-jährigen Kinder. Laut Polizei war sie am Donnerstagvormittag auf der A6 Richtung Nürnberg unterwegs. Zwischen Rot und dem Autobahnkreuz Nürnberg-Süd musste der vor ihr fahrende Sattelzug verkehrsbedingt abbremsen. Auch sie bremste. Das allerdings übersah der Fahrer eines Schwertransports hinter ihr und bremste zu spät. Er fuhr der Frau hinten auf und schob ihr Auto in den Sattelzug vor ihr. Die Mutter und ihre Kinder wurden dabei teils leicht verletzt und kamen ins Krankenhaus. Bis die Unfallstelle geräumt war, waren hier teilweise 2 der 3 Fahrstreifen gesperrt. Der Sachschaden etwa 25.000 Euro.
4: Vielen Dank, Dirk. Und mehr Nachrichten aus Mittelfranken gibt's dann in Franken um 33 Grad. Aktuell in Fürnheim. Günther meldet 33 Grad in Hunsdorf. Ja, heute Nachmittag. Überall in Mittelfranken viel Sonnenschein, aber heute Abend und in der Nacht, da ziehen dann im böigen Westwind einzelne Schauer und Gewitter durch. Die Frühwerte zwischen 19 und 16 Grad. Morgen besonders Richtung Main, noch mit Wolken und letzten Schauern, aber ansonsten wieder viel Sonnenschein bei Werten zwischen 32 bis 35 Grad. Sonntag bis Dienstag, da bleibt es auch meist sonnig an den Nachmittagen. Da gibt es dann wieder vereinzelt Gewitter mit Temperaturen bis 35 Grad. 10:03, hier ist Radio 8 mit dem Service. Hallo, lieber Autofahrer, aktuell habe ich keine Meldungen für Sie, aber einen Blitz habe ich noch, und zwar in Weißenburg, Geheimrat Dr. Dörflerstraße. Dankeschön, Daniela, und wenn Sie unterwegs noch was sehen oder schon gesehen haben, einfach kurz durchklingeln oder eine WhatsApp-Nachricht schicken. Die Nummer dafür ist die 0981 63 00. Ich wünsche Ihnen gute und sichere Fahrt.

0: Einfach gute Musik hier auf Radio 8. Bryan Adams mit Everything I Do, I'll Do It For You. Ja, es ist heiß und wenn wir Menschen jetzt zur Abkühlung ins Freibad oder an den See fahren, da haben unsere Haustiere es gar nicht so leicht, denn für die kann die Hitze zur echten Belastung werden, weil sie einen großen Nachteil gegenüber uns Menschen haben. Sie können nicht schwitzen. Wie wir unsere tierischen Mitbewohner gut durch die heißen Tage bringen, das weiß mein Kollege Dominik Schweiger aus der Radio 8 Redaktion. Dominik, was können wir denn jetzt ganz konkret für unsere Tiere tun?
1: Ja, das Wichtigste ist genug Wasser. Der Napf sollte immer gefüllt sein, an besonders heißen Tagen gerne auch an mehreren Stellen. Außerdem helfen schattige Plätze und kühle Rückzugsorte. Spaziergänge mit dem Hund legt man am besten in die frühen Morgen- oder späten Abendstunden.
0: Gerade bei Hunden hört man ja immer wieder Warnungen vor heißem Asphalt. Was ist denn da dran?
1: Zu Recht. Straßen und Gehwege können sich im Sommer auf weit über 50 Grad aufheizen. Und das kann dann die Pfoten verletzen. Ein einfacher Test ist, wenn man die Hand nicht einige Sekunden auf dem Boden liegen lassen kann, ist es für die Hundepfoten meist ebenfalls zu heiß.
0: Wie schaut's denn mit einer Wasserabkühlung für die Tiere aus?
1: Ja, aber mit Augenmaß. Viele Hunde freuen sich über ein Planschbecken oder ein feuchtes Handtuch. Eiskaltes Wasser besser nicht nehmen. Der starke Temperaturunterschied kann nämlich den Kreislauf belasten.
0: Vielen Dank, Dominik. Also, mit ausreichend Wasser, Schatten und etwas Rücksicht kommen die meisten Haustiere gut durch die heißen Tage. Einfach im Hinterkopf behalten, unsere Tiere spüren die Hitze deutlich stärker, als wir das tun. Und eines sollten sie immer darauf achten, wenn sie irgendwo halten und kurz mal aussteigen, um zum Beispiel schnell irgendetwas zu holen, bitte ihren Hund nicht im Auto lassen.

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1: Ich bin Dirk Walke, guten Abend. Bei Uffenheim ist am Morgen ein Autofahrer bei einem Unfall schwer verletzt worden. Wie die Polizei mitteilt, war er auf der Staatsstraße von Adelhofen Richtung Uffenheim unterwegs, als er erst rechts ins Bankett abkommt und die Kontrolle über sein Auto verliert. Daraufhin prallt er frontal gegen einen Baum. Aufgrund seiner schweren Verletzungen kam der Mann mit dem Rettungshubschrauber ins Krankenhaus. Das Auto ist Schrott und musste abgeschleppt werden. Nach ersten Erkenntnissen der Polizei Bad Windsheim könnte kreuzendes Wild die Ursache für den Unfall gewesen sein. Es war ein langer Weg, denn seit Jahren war es das große Politikum in Dinkelsbühl. Kommt sie oder kommt sie nicht? Die Ortsumgehung. Nach einer gescheiterten Klage des Bund Naturschutz in Sorge um die Mutschach kam Ende 2025 dann die Freigabe für den Bau und damit auch die nötige Kostenübernahme vom Bund für das Projekt an der B25. Heute war Spatenstich. Bayerns Verkehrsminister Christian Bernreiter war vor Ort.
2: Also die Region wartet auf diese Baumaßnahme und das ist der Startschuss, den wir heute noch geben können. Wir investieren als Bund und wir dürfen das als Freistaat Bayern ausführen. 28 Millionen Euro für diese Maßnahme hier an der B25.
1: Bis Ende 2029 soll die Ortsumgehung fertig sein. Diese Graffiti waren durchaus gewollt und erlaubt. Mit Sprühdosen und vielen Ideen haben Jugendliche des Feuerwehrvereins Mönchsroth zusammen mit dem Graffiti-Künstler Carlos Lorente eine Trafostation gestaltet. Vorher gab es im Rahmen der Energie-Schulinformation einen zweitägigen Workshop. Die Schüler lernten über die Geschichte der Graffiti-Kunst, erarbeiteten sich einen Entwurf und setzten den dann auf der Trafostation in die Tat um. Das war Franken um halb. 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Noch ein paar Schauer und Gewitter. 16 bis 19 Grad. Morgen lösen sich die letzten Schauerreste aus der Nacht auf und es wird sonnig. Am Sonntag dann am Nachmittag teils kräftige Gewitter. Es bleibt schwül heiß mit Werten um 34 Grad.
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1: Der Blick auf die Straßen in Mittelfranken. Keine Meldung über größere Staus oder Verkehrsbehinderung. Blitze aber aufgebaut. Zum einen in Weißenburg in der Geheimrat Dr. Dörfler Straße und auf der Strecke Nürnberg-Ansbach B14, also hier kurz vor Großweißmannsdorf.
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0: Adamski und Seal mit Killer auf Radio 8. Ja, die Popstars, auch sie haben Jugendsünden begangen. Und Klaus Braun erzählt in der heutigen Episode unserer Radio 8 Rubrik Jugendsünden von einer Frau, die als Musiker erst im Schatten von Männern stand und dann selbst als Frontfrau die Männer in den Schatten stellte.
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2: Ich bin Klaus Braun und so klingt unsere heutige Jugendsünde.

Das war eine der coolsten Frauen der Popmusik. Damals Ende der 60er Jahre noch als Background-Sängerin auf dem Debütalbum der amerikanischen Folkband The Wind in the Willows. Es blieb das einzige Album, aber Mitte der 70er begegnet uns die Sängerin im Kino wieder, im brutalen Polizeithriller Deadly Hero. In einer Szene ist sie kurz mit ihrer neuen Band zu sehen. Die Band hatte sich damals gerade im angesagten New Yorker Punkclub CBGB einen Namen gemacht, mit einer Mischung aus eigenen und Coversongs. Den ersten Hit hat die Band einem Missverständnis zu verdanken. In einer großen Musikshow im australischen Fernsehen lief versehentlich die B-Seite ihrer Debütsingle.

0: Der Durchbruch für die Band, wie der Moderator der Show wenige Wochen später stolz verkündet.
1: In fact, Australia was the first country to ever break Blondie.
0: Mit einer braven Ballade hat also die Chartkarriere von Blondie begonnen, statt mit der A-Seite der Single.
2: Walking a line, you are a marksman. Tell me that law like wine is ageless. Public defender.
0: Eher der Sound, mit dem sie schließlich die Welt eroberten. Aber der Zufall hat eben mitgespielt bei Blondie, ihrer Frontfrau Debbie Harry und ihren ersten Schritten im Musikgeschäft.
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3: Ich bin Helen Martin. Ein 13-Punkte-Plan soll's richten. Damit will Bundesbauministerin Huberts den Wohnungsmangel bekämpfen und die hohen Baukosten dämpfen. Geplant ist zum Beispiel, dass Bauanträge ab 2028 nur noch digital möglich sind. Außerdem sollen die verschiedenen Fördermöglichkeiten für Bauherren gebündelt werden. Und die staatliche Förderung von klimafreundlichen Neubauten wird verlängert. Israel und die libanesische Hisbollah-Miliz haben sich laut einem US-Regierungsvertreter auf eine neue Waffe

0: Waffenruhe geeinigt. Sie soll bereits in Kraft getreten sein. Tina Eck berichtet aus Washington.
1: Die Trump-Regierung macht Druck auf Israel, denn von Ruhe im Konflikt mit der Hisbollah-Miliz im Libanon hängt der ganze Iran-Deal ab. Weitere Verhandlungen mit dem Iran liegen so lange auf Eis. Teheran sitzt da eindeutig am längeren Hebel und droht mit erneuter Schließung der Straße von Hormuz, wenn die USA sich nicht an die Bedingungen des Rahmenabkommens halten. Und dazu gehört ein Ende der israelischen Angriffe im Libanon.
0: Ein Video eines jungen CDU-Politikers aus Krefeld in NRW beschäftigt Polizei und Staatsanwaltschaft. Der 23-Jährige soll sich in einem Video menschenfeindlich geäußert haben. Unter anderem soll er wörtlich gesagt haben, jetzt vergasen wir die Muslime. Die Staatsanwaltschaft und der Staatsschutz prüfen jetzt den Anfangsverdacht der Volksverhetzung. Die CDU will den Politiker jetzt aus der Partei ausschließen. Bei der Hitze draußen denkt wahrscheinlich gerade niemand an Weihnachten, aber es gibt Neuigkeiten von den bayerischen Christbaumanbauern. Die sagen nämlich, dass Christbäume dieses Jahr wahrscheinlich teurer werden. Das liegt zum Beispiel daran, dass durch den Iran-Krieg die Spritpreise und damit auch die Transportkosten gestiegen sind. Mexiko und Kanada haben ihr zweites Gruppenspiel bei der Fußball-WM gewonnen und nun will auch der dritte Gastgeber nachziehen. Die USA treffen heute Abend auf Australien. Anstoß ist um 21 Uhr. Ab Mitternacht spielt Schottland gegen Marokko, danach noch Brasilien gegen Haiti und die Türkei gegen Paraguay.
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3: Ich bin Dirk Warke. Bei Uffenheim ist am Morgen ein Autofahrer bei einem Unfall schwer verletzt worden. Wie die Polizei mitteilt, war er auf der Staatsstraße von Adelhofen Richtung Uffenheim unterwegs, als er erst rechts ins Bankett abkommt und die Kontrolle über sein Auto verliert. Daraufhin prallt er frontal gegen einen Baum. Aufgrund seiner schweren Verletzungen kam der Mann mit dem Rettungshubschrauber ins Krankenhaus. Das Auto selbst ist Schrott und musste abgeschleppt werden. Nach ersten Erkenntnissen der Polizei Bad Windsheim könnte kreuzendes Wild die Ursache für den Unfall gewesen sein. Das Wetter: in der Nacht gibt es bei 16 bis 19 Grad noch ein paar Schauer. Morgen kaum noch Schauer. Es wird wieder sonnig und heiß. Am Sonntag, am Nachmittag, teils kräftige Gewitter. Werte in den nächsten Tagen weiter um 34 Grad. Der Blick auf die Straßen in Mittelfranken. Keine Meldungen über größere Staus oder Verkehrsbehinderung. Blitze aber aufgebaut. Zum einen in Weißenburg in der Geheimrat Dr. Dörfler Straße und auf der Strecke Nürnberg-Ansbach B14. Also hier kurz vor Großweißmannsdorf.

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1: Ich bin Dirk Walke, guten Abend. Bei Uffenheim ist am Morgen ein Autofahrer bei einem Unfall schwer verletzt worden. Wie die Polizei mitteilt, war er auf der Startstraße von Adelhofen Richtung Uffenheim unterwegs, als er erst rechts ins Bankett abkommt und die Kontrolle über sein Auto verliert. Daraufhin prallt er frontal gegen einen Baum. Aufgrund seiner schweren Verletzungen kam der Mann mit dem Rettungshubschrauber ins Krankenhaus. Das Auto ist Schrott und musste abgeschleppt werden. Nach ersten Erkenntnissen der Polizei Bad Windsheim könnte kreuzendes Wild die Ursache für den Unfall gewesen sein. Durch die heißen Temperaturen bilden sich am Altmühlsee vermehrt Blaualgen. Deshalb gibt es jetzt für die Badestellen Seezentrum Mur am See und Seezentrum Schlungenhof ein Badeverbot, teilt das Landratsamt Weißenburg-Gunzenhausen mit. Am Seezentrum Wald herrscht weiter eine Badewarnung. Die extra abgetrennte Badebucht am Seezentrum Schlungenhof kann weiterhin ohne Einschränkung genutzt werden. Während der Saison kontrolliert das Gesundheitsamt regelmäßig die Wasserqualität und verhängt gegebenenfalls eine Warnung oder ein Badeverbot. Aktuelle Infos dazu jederzeit im Netz auf der Seite des Landkreises Weißenburg. Die rund 120 Kindergartenkinder waren begeistert. Sie spendeten der Prinzessin auf der Erbse im Feuchtwanger Nixegarten bei der Premiere viel Applaus. Die Kreuzgangsspiele Feuchtwangen zeigen das bekannte Märchen in diesem Sommer in einer Produktion der Bühne Bumm aus Hamburg. Mit nur zwei Schauspielerinnen und wenigen Requisiten zaubert die Produktion erstaunliche Effekte auf die Bühne. Die Stimmung beim jungen Publikum war bestens. Die Schauspielerinnen Tiziana Quade und Luna Vornehm freuen sich auf den Theatersommer im Nixelgarten und umreißen die Botschaft des Märchenklassikers.
2: Dass man Prinzessin sein kann, egal wie man aussieht, egal welche Hobbys man hat. Man findet immer seinen Prinzen, wenn man das möchte.
3: Also sei einfach du selbst. Bleib an deinen Träumen auch und du kannst das werden, was du möchtest, wenn du fest dran glaubst.
1: Spielplan Infos zu Die Prinzessin auf der Erbse auf kreuzgangsspiele.de. Das war Franken um halb. 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In der Nacht noch ein paar Schauer und Gewitter, 16 bis 19 Grad. Morgen lösen sich dann die letzten Schauerreste auf. Es wird wieder sonnig. Am Sonntag, am Nachmittag, da ist kräftige Gewitter. Es bleibt die nächsten Tage schwül heiß. Höchstwerte um 34 Grad. Der Blick auf die Straßen in Mittelfranken. Keine Meldung über Staus oder Verkehrsbehinderungen. Blitzer aufgebaut in Weißenburg-Germer Dr. Dörfler Straße und auf der B14 Nürnberg Richtung Ansbach, kurz vor Großweißmannsdorf.
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1: Das wäre doch was für mich.
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3: Heute mit Viktoria, der Fall war aus Ansbach.
4: Puh, da hat's mich ganz schön weggeföhnt, als ich meine Hände zum Trocknen unter einen Handföhn gehalten habe. Der Wind von diesem Föhn war so stark, dass er meine Haut so richtig verzogen hat. Ganz fasziniert habe ich zugesehen, wie sich meine Haut im Wind gewellt hat und so beweglich war. Gerade haben wir Pfingsten gefeiert. Und da war das so ähnlich, da hat's einfach die Jünger weggeföhnt, mit Haut und Verstand. Wie ein Sturmwind kam die heilige Geistkraft auf sie herab. Die Jünger sind aus ihrer Starre erwacht. Sie hat's hinausgeweht in alle Welt, um von Gott zu erzählen. Sie sind losgezogen, um auch andere mitzureißen und anzuföhnen. Gottes Geistkraft bewegt, was sich bewegen lässt. Manchmal sehe ich jemand, der sich sehr verändert, also positiv, und ich weiß gar nicht, woher die Kraft dazu kommt. Ich vermute, es ist Gottes Geistkraft. Und als Pfarrerin weiß ich, das kann jede und jeder erleben. Lasst euch mal anpusten und wegföhnen.
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1: Ich bin Dirk Wake. Nach langen Jahren der Diskussion war heute Spatenstich für die Ortsumgehung von Dinkelsbühl. Eine Frau mit zwei Kindern wurde jetzt zwischen einem LKW und einem Schwertransport eingeklemmt. Ein 18-Jähriger hat sich jetzt auf der A6 mit seinem Auto überschlagen und 20 Darfverfahren. Bis zu 80 hatte ein E-Scooter-Fahrer bei Lehrberg aber drauf und er versuchte vor der Polizei zu fliehen. Erfolglos.
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1: Ich bin Helen Martin. Wer Wohngeld bezieht, muss wegen der Sparpläne der Bundesregierung künftig mit Einbußen rechnen. In der Rheinischen Post hat Bundesbauministerin Huberts angekündigt, dass ein Drittel der bisherigen Wohngeldhaushalte ganz rausfallen wird. Ein Teil davon seien Menschen, die aufgrund ihres Einkommens bislang gerade so noch antragsberechtigt sind. Wohngeld können Menschen beantragen, deren Einkommen nicht ausreicht, um angemessenen Wohnraum zu bezahlen. In Brüssel ist der Gipfel der EU-Staats- und Regierungschefs zu Ende gegangen. Heute wurde zum Beispiel über den Haushalt ab dem Jahr 2028 beraten. Dabei geht es um Billionensummen. Bundeskanzler Merz, ist der Finanzrahmen, den die EU-Kommission vorschlägt, aber deutlich zu hoch?
2: Der Vorschlag, den wir zurzeit haben, ist aus deutscher Sicht unbezahlbar und auch unausgewogen. Der nächste Vorschlag, den wir dann in der nächsten Präsidentschaft erwarten, muss deutlich unter dem gegenwärtigen Vorschlag liegen.
1: Deutschland steuert als größte

Volkswirtschaft der EU den mit Abstand größten Teil zum Haushalt bei. Deutschland soll deutlich besser und schneller auf äußere Bedrohungen, Krisen und Katastrophen reagieren können. Das sind sich die Innenminister von Bund und Ländern einig. Sie haben auf ihrer Konferenz in Hamburg dazu eine Reihe von Maßnahmen vereinbart. Zum Beispiel soll der Bevölkerungsschutz durch Kurse und Schulunterricht verbessert werden. Und die Innenminister wollen geflüchtete Straftäter schneller abschieben und konsequenter gegen bandenmäßigen Sozialbetrug vorgehen. Trainieren für den Ernstfall. Das steht nächste Woche für mehr als 100 Einsatzkräfte der Bayerischen Bereitschaftspolizei in Karlsfeld im Landkreis Dachau an. Für Anwohnerinnen und Anwohner kann das Einschränkungen bedeuten, zum Beispiel durch Lärm- und Verkehrsbeeinträchtigungen. Die Polizisten üben vor allem Einsätze bei Demonstrationen und Fußballspielen. Nach 2 Jahren Pause hat in Island offenbar wieder die umstrittene Jagd auf Finnwale begonnen. Laut verschiedener Tierschutzorganisationen haben 2 Walfangschiffe ihren Hafen in der Hauptstadt Reykjavik verlassen. Island ist eines der wenigen Länder auf der Welt, in denen Wale noch gejagt werden dürfen. Es ist jetzt 8:15. Heute Abend ziehen mal ein paar dünne Wolken durch. Nachts sind im Westen einzelne Schauer und Gewitter unterwegs. Dazu sinken die Temperaturen auf 20 bis 14 Grad. Morgen gibt's im nördlichen Franken ein paar Schauer und Gewitter. Ansonsten scheint wieder ganz viel die Sonne. Abends bilden sich dann im Südosten einzelne Hitzegewitter. Das Ganze bei 30 bis 36 Grad. Auch die nächsten Tage werden richtig heiß. Auf die Straßen. Ich habe nur eine Meldung, und zwar die S70 Schweinfurt-Werneck Richtung Bamberg. Zwischen Fähre-Thrunstadt und Bamberg-Hafen 2 Kilometer Stau. Da dauert es eine halbe Stunde länger. Allen unterwegs eine gute und vor allem eine sichere Fahrt. 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

Wow, was ein Wetter, ne? An diesem Wochenende. Großartig. Für den einen oder anderen vielleicht sogar schon tatsächlich ein wenig zu heiß. Mit der besten Musik versorgen wir euch natürlich gleich unter anderem mit Sarah Larsson und Memory Lane. Und den Anfang macht Sir Elton John. I don't want to go on with you like that. Ich bin Ralf Hohn, kurz nach 8. Schönen Freitagabend und kommt gut ins Wochenende.

0: Aus den 90ern, Musik von Mike and the Mechanics, Everybody Gets a Second Chance. Jeder bekommt eine zweite Chance und die zweite Chance bekommt die deutsche Fußballnationalmannschaft morgen Abend auch bei der Fußball-WM, um nämlich unter Umständen den zweiten Sieg einzufahren gegen die Elfenbeinküste ab 22 Uhr. Ich bin mir sicher, viele haben wahrscheinlich schon Getränke und Grillgut vorbereitet und veranstalten morgen Abend so private Public-Viewing-Partys. Was gehört denn für euch sonst noch dazu, außer ein Sieg der deutschen Fußballnationalmannschaft zu so einem perfekten Wochenende?
1: Public-Viewing gehört dazu, einen schönen Sommerabend, gute Stimmung.
2: Auf jeden Fall grillen und Bier trinken.
3: Freunde und Familie, gutes Essen.
4: Schön im Garten am Beamer.
5: Auf jeden Fall ein großer Fernseher. Und die Süßigkeiten dürfen natürlich auch nicht fehlen.
6: Grillen bei gutem Wetter und halt mit Freunden zusammen sitzen, am besten draußen. Ne?
7: Mit Trikot und dann so geile Snacks, vielleicht vorher ein bisschen Musik hören.
8: Was essen vorher, ein paar Snacks, ein Glas Wein.
0: Ja, super. Also falls da das eine oder andere noch fehlen sollte, da gab es jetzt noch ein paar Inspirationen für den morgigen Fußballabend. Dann eventuell morgen nochmal los zum Supermarkt einkaufen und dann wird das hoffentlich mit der deutschen Fußballnationalmannschaft auch ein tolles Spiel. Morgen Abend gegen die Elfenbeinküste. Wir drücken die Daumen. Everybody.

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1: Ich bin Helen Martin. Wer Wohngeld bezieht, muss wegen der Sparpläne der Bundesregierung künftig mit Einbußen rechnen. In der Rheinischen Post hat Bundesbauministerin Huberts angekündigt, dass ein Drittel der bisherigen Wohngeldhaushalte ganz rausfallen wird. Ein Teil davon seien Menschen, die aufgrund ihres Einkommens bislang gerade so noch antragsberechtigt sind. Wohngeld können Menschen beantragen, deren Einkommen nicht ausreicht, um angemessenen Wohnraum zu bezahlen. In Brüssel ist der Gipfel der EU-Staats- und Regierungschefs zu Ende gegangen. Heute wurde zum Beispiel über den Haushalt ab dem Jahr 2028 beraten. Dabei geht es um Billionensummen. Bundeskanzler Merz, ist der Finanzrahmen, den die EU-Kommission vorschlägt, aber deutlich zu hoch?
2: Der Vorschlag, den wir zurzeit haben, ist aus deutscher Sicht unbezahlbar und auch unausgewogen. Der nächste Vorschlag, den wir dann in der nächsten Präsidentschaft erwarten, muss deutlich unter dem gegenwärtigen Vorschlag liegen.
1: Deutschland steuert als größte Volkswirtschaft der EU den mit Abstand größten Teil zum Haushalt bei. Das waren die Nachrichten um 9:30. Heute Abend ziehen mal ein paar dünne Wolken durch. Nachts sind im Westen einzelne Schauer und Gewitter unterwegs. Dazu sinken die Temperaturen auf 20 bis 14 Grad. Morgen gibt es im nördlichen Franken ein paar Schauer und Gewitter. Ansonsten scheint wieder ganz viel die Sonne. Abends bilden sich dann im Südosten einzelne Hitzegewitter. Das Ganze bei 30 bis 36 Grad. Auch die nächsten Tage werden richtig heiß.
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3: Paul McCartney, gestern hat er seinen 84. Geburtstag gefeiert. Wir können nachträglich noch gratulieren. Und heute, vor genau 44 Jahren, war er mit einem seiner tollen Duette auf Platz 1 der deutschen Singlecharts. Gibt's gleich in dieser halben Stunde hier bei uns.

Ich bin Ralf Hohn und wünsche nochmal einen schönen Start ins Wochenende an diesem Freitagabend. Paul McCartney, wie gesagt, gestern 84 geworden. Glückwunsch nochmal nachträglich und hat vor kurzem sowohl Musikkritiker als auch Fans gleichermaßen verblüfft, als er nämlich ein Duett mit seinem ehemaligen Bandkollegen Ringo Starr von den Beatles veröffentlicht hat. Eigentlich eine schöne Nummer, hat allerdings leider nicht den Sprung in die Charts geschafft. Home of Us, so heißt dieser Titel. Da gab es also schon wesentlich erfolgreichere Duette von Paul McCartney, zum Beispiel 1983 mit Michael Jackson, Say, Say, Say, oder 1982, sprich heute vor 44 Jahren. Da stand nämlich Paul McCartney gemeinsam mit Stevie Wonder auf Platz 1 der deutschen Singlecharts mit dieser schönen Nummer. Hier ist Ebony and Ivory.

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1: Ich bin Helen Martin. Zigaretten sollen Schritt für Schritt deutlich teurer werden. Das Finanzministerium plant, dass der Preis für eine 20er-Packung von 8,80 Euro im Jahr 2027 auf 11,40 Euro im Jahr 2030 steigen soll. Uli Reitinger berichtet aus Berlin.
2: Für die Regierung lohnt sich der Plan doppelt. Zum einen will sie so die Raucherquote von Jugendlichen und Erwachsenen senken. Außerdem steigen die Steuereinnahmen. Durch die schrittweise Anhebung der Tabaksteuer rechnet das Finanzministerium schon im kommenden Jahr mit Mehreinnahmen in Höhe von 756 Millionen Euro. 2030 sollen es satte 3,6 Milliarden Euro sein.
1: Die EU will bei möglichen Ukraine-Russland-Verhandlungen keine Vermittlerrolle übernehmen. Das hat EU-Ratspräsident Costa nach dem EU-Gipfel in Brüssel klargestellt. Nur der ukrainische Präsident Zelensky habe die Legitimität, für die Ukraine zu verhandeln. Bundeskanzler Merz hat betont, die EU sei keine neutrale Partei, sondern stehe auf der Seite der Ukraine. In Potsdam hat heute der dreitägige Bundesparteitag der Linken angefangen. Parteichefin Schwertner hat zum Auftakt dazu aufgerufen, mit aller Kraft gegen einen Rechtsruck im Land zu kämpfen. Man werde alles tun, um die AfD von den Schalthebeln der Macht fernzuhalten, sagte sie. Als Protest gegen die geplanten Kürzungen im Sozialbereich hat Schwertner einen Klassenkampf von unten angekündigt. Bayern hat durch Steuerprüfungen von Influencern 550.000 Euro Nachzahlungen eingetrieben. Eine Spezialeinheit des Bayerischen Landesamts für Steuern hat dafür tausende Datensätze ausgewertet, auch mit KI-gestützter Software. Finanzminister Füracker

0: betont, wer unternehmerisch tätig sei, müsse dafür auch Steuern zahlen. Wegen eines Unwetters ist das Southside-Festival im baden-württembergischen Neuhausen ob Eck unterbrochen worden. Die Veranstalter haben die Besucherinnen und Besucher dazu aufgerufen, sich in ihre Autos zu begeben. Das sei es am sichersten. Das Southside-Festival ist eines der größten Open-Air-Festivals in Deutschland. Es ist jetzt 9:15. Ein paar dünne Wolken ziehen durch, ansonsten sind nachts im Westen einzelne Schauer und Gewitter unterwegs. Dazu sinken die Temperaturen auf 20 bis 14 Grad. Morgen gibt's im nördlichen Franken ein paar Schauer und Gewitter, ansonsten scheint wieder ganz viel die Sonne. Abends bilden sich dann im Südosten einzelne Hitzegewitter. Das Ganze bei 30 bis 36 Grad. Auch die nächsten Tage werden richtig heiß. Kaum was los, nur eine Meldung habe ich, und zwar die A70 Schweinfurt Richtung Bamberg. Zwischen Fähre-Trunstadt und Bamberghafen 2 Kilometer Stau, da dauert es ungefähr eine Viertelstunde länger. Allen unterwegs eine gute und vor allem eine sichere Fahrt.
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2: Ja, wenn man sich so an seine Jugendsünden zurückerinnert, frei nach dem Motto, aller Anfang ist schwer, und das war natürlich auch bei vielen Stars im Musikgeschäft so. Wie fing's eigentlich bei Deborah Harry von Blondie an? Klaus Braun erinnert sich gleich in ein paar Minuten hier bei uns am Freitagabend. Ich bin Ralf Hohn. Hallo und Servus.

Das war eine der coolsten Frauen der Popmusik. Damals Ende der 60er Jahre noch als Background-Sängerin auf dem Debütalbum der amerikanischen Folkband The Wind in the Willows. Es blieb das einzige Album. Aber Mitte der 70er begegnet uns die Sängerin im Kino wieder. Im brutalen Polizeithriller Deadly Hero. In einer Szene ist sie kurz mit ihrer neuen Band zu sehen. Die Band hatte sich damals gerade im angesagten New Yorker Punkclub CBGB einen Namen gemacht, mit einer Mischung aus eigenen und Coversongs. Den ersten Hit hat die Band einem Missverständnis zu verdanken. In einer großen Musikshow im australischen Fernsehen lief versehentlich die B-Seite ihrer Debütsingle.

0: Der Durchbruch für die Band, wie der Moderator der Show wenige Wochen später stolz verkündet.
1: In fact, Australia was the first country to ever break Blondie.
0: Mit einer braven Ballade hat also die Chartkarriere von Blondie begonnen, statt mit der A-Seite der Single.
2: Walking the line, you are a marksman, told me that law.
0: Eher der Sound, mit dem sie schließlich die Welt eroberten. Aber der Zufall hat eben mitgespielt bei Blondie, ihrer Frontfrau Debbie Harry und ihren ersten Schritten im Musikgeschäft.
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1: Ich bin Helen Martin. Zigaretten sollen Schritt für Schritt deutlich teurer werden. Das Finanzministerium plant, dass der Preis für eine 20er-Packung von 8,80 Euro im Jahr 2027 auf 11,40 Euro im Jahr 2030 steigen soll. Uli Reitinger berichtet aus Berlin.
2: Für die Regierung lohnt sich der Plan doppelt. Zum einen will sie so die Raucherquote von Jugendlichen und Erwachsenen senken. Außerdem steigen die Steuereinnahmen. Durch die schrittweise Anhebung der Tabaksteuer rechnet das Finanzministerium schon im kommenden Jahr mit Mehreinnahmen in Höhe von 756 Millionen Euro. 2030 sollen es satte 3,6 Milliarden Euro sein.
1: Die EU will bei möglichen Ukraine-Russland-Verhandlungen keine Vermittlerrolle übernehmen. Das hat EU-Ratspräsident Costa nach dem EU-Gipfel in Brüssel klargestellt. Nur der ukrainische Präsident Zelensky habe die Legitimität, für die Ukraine zu verhandeln. Bundeskanzler Merz hat betont, die EU sei keine neutrale Partei, sondern stehe auf der Seite der Ukraine. Das waren die Nachrichten um 9:30. Ein paar dünne Wolken ziehen durch, ansonsten sind nachts im Westen einzelne Schauer und Gewitter unterwegs. Dazu sinken die Temperaturen auf 20 bis 14 Grad. Morgen gibt's im nördlichen Franken ein paar Schauer und Gewitter, ansonsten scheint wieder ganz viel die Sonne. Abends bilden sich dann im Südosten einzelne Hitzegewitter. Das Ganze bei 30 bis 36 Grad. Auch die nächsten Tage werden richtig heiß.
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3: Gut, dass es immer noch kluge Köpfe gibt, die Ideen haben für neue Erfindungen. Und gleich geht's um eine Erfindung, die, ich sage auch mal so, ein Stück weit unser Essen oder gerade wenn wir irgendwo unterwegs essen, revolutioniert hat. Es geht nämlich um die Erfindung des Sandwichs. Wie es dazu kam, weiß Sebastian Will und wird er uns gleich erzählen. Nach 3 Hits am Stück in dieser halben Stunde. Schönen Freitagabend.

0: Schönes Klick macht. Kluge Köpfe, geniale Erfindungen.
1: Das Sandwich. Im 18. Jahrhundert verbringt der englische Adlige John Montagu, der Earl von Sandwich, unzählige Stunden bei seiner größten Leidenschaft, dem Kartenspiel. Das liebt er so sehr, dass er dabei auf keinen Fall unterbrochen werden möchte, nicht einmal von seinem eigenen Hunger. Große Mahlzeiten auf Tellern sind da viel zu umständlich, aber irgendwann macht es bei ihm Klick.
2: Was, wenn ich das Essen einfach zwischen zwei Brotscheiben legen lasse?
1: Der Earl lässt sich sein Spezialgericht auftischen und es klappt. Das Essen geht quasi nebenbei, ganz ohne fettige Hände. Die Idee spricht sich schnell herum, erst unter seinen Mitspielern, später in Pubs. Alle wollen das Gleiche wie der Earl von Sandwich. Und genau daraus entsteht später auch der Name. Heute können wir auf der ganzen Welt ein Sandwich bestellen. Und jeder weiß sofort, was gemeint ist. Ein hungriger Adliger, Leidenschaft beim Kartenspiel, zwei Scheiben Brot und eine Erfindung, die bis heute den schnellen Hunger stillt.

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1: Ich bin Florian Klaus. Die Sparpläne der Bundesregierung treffen die Empfänger von Wohngeld besonders hart. Viele müssen mit Einbußen rechnen, einige könnten sogar leer ausgehen. Das hat Bauministerin Huberts in der Rheinischen Post angekündigt. Mehr dazu von Babette Büchner.
2: In bestehende Bescheide soll nicht eingegriffen werden, aber Wohngeld wird in der Regel für 12 Monate bewilligt. Danach muss es neu beantragt werden. Ein Drittel der Empfänger werde dann nach den Worten von Hubert sogar komplett rausfallen. Bund und Länder müssten beim Wohngeld jeweils 1 Milliarde Euro einsparen. Die meisten Wohngeldbezieher sind Rentner und Familien.
1: Deutschland soll deutlich besser und schneller auf äußere Bedrohungen, Krisen und Katastrophen reagieren können. Da sind sich die Innenminister von Bund und Ländern einig. Sie haben auf ihrer Konferenz in Hamburg dazu eine Reihe von Maßnahmen vereinbart. Zum Beispiel soll der Bevölkerungsschutz durch Kurse und Schulunterricht verbessert werden. Und die Innenminister wollen geflüchtete Straftäter schneller abschieben und konsequenter gegen bandenmäßigen Sozialbetrug vorgehen. Das Landgericht Regensburg hat die Schmerzensgeldklage eines früheren Mitglieds der Domspatzen abgewiesen, wegen Verjährung. Der Mann hatte das Bistum auf 400.000 Euro verklagt. Er soll Anfang der 90er in einer Vorschule des Knabenchors misshandelt und sexuell missbraucht worden sein. Wer wird die Nachfolgerin oder der Nachfolger von Bundespräsident Steinmeier? Das wissen wir nächstes Jahr im Januar, wenn die Bundesversammlung ein neues Staatsoberhaupt wählt. Wenn es nach Steinmeier selbst ginge, würde der sich jemanden mit politischem Background als Nachfolger wünschen. In der ARD hat er das damit begründet, dass er befürchtet, die Regierungsbildungen könnten künftig schwierig werden. Er hat dabei auch an 2017 erinnert, als die Regierungsbildung schon mal kompliziert war. Bei der Fußball-WM in Nordamerika ist gerade einer der Gastgeber dran. Die USA spielen gegen Australien. Und nach der ersten Halbzeit sieht es gut aus für die Amerikaner. Sie führen mit 2:0. Sonst spielen bis zum Vormittag noch Schottland gegen Marokko, Brasilien gegen Haiti und die Türkei gegen Paraguay. Es ist jetzt 9:50. Dünne Wolken ziehen durch, ansonsten sind im Westen einzelne Schauer und Gewitter unterwegs. Dazu sinken die Temperaturen auf 20 bis 14 Grad. Morgen gibt es im nördlichen Franken ein paar Schauer und Gewitter, ansonsten scheint wieder ganz viel die Sonne. Abends bilden sich dann im Südosten

0: einzelne Hitzegewitter. Das Ganze bei 30 bis 36 Grad. Auch die nächsten Tage werden richtig heiß. Würzburg Richtung Nürnberg. Zwischen Höchstadt Ost und Erlangen West ist der rechte Fahrstreifen gesperrt. Hier laufen Löscharbeiten. Und die A6 ist zwischen Herrieden und Aurach in beiden Richtungen gesperrt. Hier laufen Bergungsarbeiten. Es staut sich dadurch auch teilweise. Allen unterwegs eine gute Fahrt.
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2: Kurz nach 10 am Freitagabend, ich bin mir sicher, viele zieht es an diesem Wochenende ins Freibad oder an den Badesee. Und da ist natürlich das A und O gut eincremen. Vor allen Dingen unsere Kinder müssen gut eingecremt sein. Die Stiftung Warentest hat gerade mal verschiedene Sonnencremes getestet. Über das Ergebnis sprechen wir gleich hier bei uns. Das sind die Weather Girls in It's Raining Man. Gleich Musik von Hosea und Too Sweet. Ich bin Ralf Hohn. Schönen Start ins Wochenende.
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0: Der großartige Freddie Mercury war das in Living on My Own. Wir starten ins heißeste Wochenende des Jahres bisher und alle, die an diesem Wochenende dann rausgehen ins Freibad an den Badesee, die sollten auf jeden Fall auch genügend Sonnenschutz mitnehmen, denn die Sonne brennt wahnsinnig vom Himmel. Die Stiftung Warentest hat gerade jetzt mal 23 verschiedene Sonnenschutzmittel getestet für Kinder. Ronny Thorau, auf was sollte man denn bei Sonnenschutzmitteln für Kinder achten?
1: Ja, erstmal wirklich wichtig, nicht vergessen den Sonnenschutz, auch wenn da mal gequengelt wird oder Ungeduld herrscht. Es ist einfach wichtig, damit die besonders empfindliche Kinderhaut vor Sonnenbrand und Hautkrebs gut geschützt ist. Man sagt nicht umsonst, Haut vergisst nicht. Also Sonnenbrände in jungen Jahren erhöhen das Hautkrebsrisiko später. Wichtig bei der Wahl der Sonnencreme für Kinder ist ein hoher Lichtschutzfaktor, mindestens 30 oder lieber gleich 50. Und regelmäßig nachcremen, zum Beispiel nach dem Schwitzen insbesondere oder nach dem Baden. Und dazu Sonnenschutz wie Hüte, Kappen, Sonnenbrille. Und selbst wenn man das alles beachtet, gilt für Kinder nicht länger in die pralle Sonne, vor allem nicht mittags und am frühen Nachmittag.
0: Was ist denn beim Test der Stiftung Warentest herausgekommen?
1: Ja, die gute Nachricht, man muss nicht die super teuren Kindersonnenschutzcremes oder Sprays benutzen, mit bis zu 20 Euro teilweise pro Flasche. Unter den 23 getesteten Kindersonnenschutzvarianten sind 14 mit gut bewertet worden und darunter auch günstiger. Zum Beispiel ein Sunkids Sonnenspray von Lidl oder das Sonnenspray für Kinder Sensitive von Tabaluga. Auch günstige Varianten von Rossmann und DM sind unter den Top-Getesteten. Ein guter Tipp noch von den Testern, auch Erwachsene können Kinder Sonnenschutz gut verwenden, weil die nämlich oft keinen Duftstoff enthalten und deshalb gerade für allergische Erwachsene gut geeignet sind.
0: Aber man sollte natürlich schon am besten auf Sonnenschutzfaktor 50 setzen, um die Haut am besten zu schützen. Ronny Thorau, Stiftung Warentest, hat Sonnencremes für Kinder getestet. Das war das Ergebnis. Vielen Dank.

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0: bin Florian Klaus. Die Sparpläne der Bundesregierung treffen die Empfänger von Wohngeld besonders hart. Viele müssen mit Einbußen rechnen, einige könnten sogar leer ausgehen. Das hat Bauministerin Huberts in der Rheinischen Post angekündigt. Mehr dazu von Babette Büchner.
1: In bestehende Bescheide soll nicht eingegriffen werden, aber Wohngeld wird in der Regel für 12 Monate bewilligt. Danach muss es neu beantragt werden. Ein Drittel der Empfänger werde dann nach den Worten von Hubert sogar komplett rausfallen. Bund und Länder müssten beim Wohngeld jeweils 1 Milliarde Euro einsparen. Die meisten Wohngeldbezieher sind Rentner und Familien.
0: Deutschland soll deutlich besser und schneller auf äußere Bedrohungen, Krisen und Katastrophen reagieren können. Da sind sich die Innenminister von Bund und Ländern einig. Sie haben auf ihrer Konferenz in Hamburg dazu eine Reihe von Maßnahmen vereinbart. Zum Beispiel soll der Bevölkerungsschutz durch Kurse und Schulunterricht verbessert werden. Und die Innenminister wollen geflüchtete Straftäter schneller abschieben und konsequenter gegen bandenmäßigen Sozialbetrug vorgehen. Das waren die Nachrichten um 9:30. Dünne Wolken ziehen durch, ansonsten sind im Westen einzelne Schauer und Gewitter unterwegs. Dazu sinken die Temperaturen auf 20 bis 14 Grad. Morgen gibt's im nördlichen Franken ein paar Schauer und Gewitter, ansonsten scheint wieder ganz viel die Sonne. Abends bilden sich dann im Südosten einzelne Hitzegewitter. Das Ganze bei 30 bis 36 Grad. Auch die nächsten Tage werden richtig heiß.
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3: Wenn Rod Stewart heute eventuell wieder einem Konzert auftritt, nur um seine schottische Nationalmannschaft bei der Fußball-WM anzufeuern. Die spielt nämlich jetzt in der kommenden Nacht um 0 Uhr. Beim letzten Spiel hat er das nämlich gemacht. Gleich nochmal Thema hier bei uns. Nach Justin Timberlake und Meryl's, und das ist Billy Joel und Tell Her About It.

0: Kommt gut durch den Freitagabend mit uns. Rod Stewart hat letzte Woche für Irritationen gesorgt. Er ist ja wirklich großer Fußballfan, vor allen Dingen seiner schottischen Nationalmannschaft. Und letzte Woche hat er bei seinen Fans für Irritationen gesorgt. Er hätte nämlich kurz vor dem ersten Auftritt Schottlands bei der Fußball-WM ein Konzert gehabt. Das hat er kurzerhand abgesagt aufgrund von Kehlkopfentzündung, so hieß es offiziell. Allerdings hat er sich dann einen Tag später gemeldet. Er ist mit seinen beiden Söhnen nämlich zum Auftaktspiel der schottischen Nationalmannschaft bei der WM gewesen.
1: Here we are flying off to Boston to see Scotland in the World Cup. It's been 28 years. So, go Scotland!
2: Go on, boys!
3: No Scotland, no party! No Scotland, no party!
0: Heute Abend hätte er normalerweise nämlich auch wieder ein Konzert und die schottische Fußballnationalmannschaft spielt nämlich auch in der kommenden Nacht um 0 Uhr ihr zweites Spiel. Keine Ahnung, ob das Konzert dann heute auch schon wieder abgesagt wurde, aber wir haben ihn auf jeden Fall auf der Playlist, den Rod Stewart. Hier ist er mit einem Nummer 1 Hit aus dem Sommer 83, der war ähnlich heiß wie die Tage, die wir jetzt momentan haben. Hier ist Rod Stewart und Baby Jane.

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1: Ich bin Florian Klaus. Fake-Shops sollen schneller aus dem Internet verschwinden. Die Verbraucherschutzminister der Länder fordern dafür vom Bund einen nationalen Aktionsplan, um die Betrugsmasche besser bekämpfen zu können. Dirk Zeitler erklärt, worum es geht.
2: Sie sehen aus wie echte Online-Shops, sind aber Fallen. Denn sie verkaufen Online-Waren, die sie nie verschicken, ob Handys, Sneaker oder Fahrräder. Angesichts der Fußball-WM warnen Verbraucherschützer auch vor betrügerischen Angeboten von Fanartikeln und Tickets.
1: Viele Krisen und kaum Wirtschaftswachstum. So begründet Bundesbauministerin Huberts, dass die Bundesregierung sparen muss. Und das wird sie wohl konkret auch beim Wohngeld. Geplante Kürzungen würden alle bisherigen Empfänger betreffen, hat Huberts in der Rheinischen Post angekündigt. Ein Drittel der Haushalte, die es bisher bekommen, werden demnach ganz rausfallen. Ein Teil davon sollen Menschen sein, die bisher wegen ihres Einkommens nur knapp für das Wohngeld berechtigt sind. In Potsdam hat heute der dreitägige Bundesparteitag der Linken angefangen. Parteichefin Schwertner hat zum Auftakt dazu aufgerufen, mit aller Kraft gegen einen Rechtsruck im Land zu kämpfen. Man werde alles tun, um die AfD von den Schalthebeln der Macht fernzuhalten. Als Protest gegen die geplanten Kürzungen im Sozialbereich hat Schwertner einen Klassenkampf von unten angekündigt. Der Sozialverband VdK hat in Bayern 850.000 Mitglieder, in der Führung rumort es aber seit Monaten. Die Vorsitzende Bentele hört wegen der Meinungsverschiedenheiten über die Struktur des Verbands als Landeschefin im Freistaat auf. Als bundesweite Präsidentin will sie aber im Amt bleiben, hat ein Sprecher mitgeteilt. Der VdK sieht sich als Lobby für sozial Benachteiligte. Das Southside, eines der größten Rockfestivals Deutschlands, ist wegen eines Unwetters unterbrochen worden. Die Besucherinnen und Besucher, von denen an diesem Wochenende im baden-württembergischen Neuhausen ob Eck rund 59.000 erwartet werden, sollten Schutz in ihren Autos suchen. Nach einer Weile konnten die Bands zwar wieder anfangen, mehrere Konzerte sind aber ohne Nachholtermin ins Wasser gefallen. Es ist jetzt kurz nach 11. Dünne Wolken ziehen durch, ansonsten sind im Westen einzelne Schauer und Gewitter unterwegs. Dazu sinken die Temperaturen auf 20 bis 14 Grad. Morgen gibt's im nördlichen Franken ein paar Schauer und Gewitter, ansonsten scheint wieder ganz viel die Sonne. Abends bilden sich dann im Südosten einzelne Hitzegewitter. Das Ganze bei 30 bis 36 Grad. Auch die nächsten Tage werden richtig heiß. A3 Würzburg Richtung Nürnberg. Zwischen Höchstadt Ost und Erlangen West ist der rechte Fahrstreifen gesperrt. Hier laufen Löscharbeiten. Auf der A6 Nürnberg Richtung Heilbronn. Zwischen Herrien und Aurach laufen Bergungsarbeiten. Hier regelt die Polizei den Verkehr. Und auf der A94 München Richtung Passau. Zwischen Dorfen und Schwindeck staut es sich auf 2 Kilometern. Es dauert hier etwa eine Viertelstunde länger. Allen unterwegs eine gute Fahrt.

Man könnte manchmal das Gefühl haben, der Fußball wird bei der aktuell laufenden Fußball-WM irgendwie zur Nebensache, weil irgendwelche politische Dinge überwiegen oder auch die Diskussion in Sachen Ticketpreise eigentlich überhaupt nicht abebbt. Im Gegenteil, die ist jetzt auch wieder so richtig aufgeflammt. Thema gleich bei uns, hier in diesem späten Freitagabend. Das ist Musik von Soft Cell und Tainted Love. Mein Name ist Ralf Hohn. Schönes Wochenende. 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

0: Wir sind im zweiten Wochenende der Fußball-WM und es gibt so Dinge, die einfach nicht abebben, beispielsweise auch die Diskussion um die extrem teuren und hohen Ticketpreise. Das ist eigentlich zum Teil wirklich sehr unverhältnismäßig und die FIFA macht sich da auch extrem die Taschen voll. Viele Milliarden werden eingespielt mit Werbegeldern und eben halt auch extrem hohen Ticketpreisen. Die Fans sind darüber sehr empört. Thomas Bremser, wie ist da gerade so die aktuelle Meinung?
1: Ja, einige Stadien sind nicht besonders gut gefüllt. Das liegt natürlich an den hohen Preisen. Die FIFA sagt zwar immer, es gebe auch preiswerte Tickets, aber das sind natürlich nur einige wenige. Zumal wer seine Karte auf der offiziellen FIFA-Seite weiterverkauft, kann so viel Geld verlangen, wie er will. Denn die FIFA verdient prozentual mit. Ich habe eine Freundesgruppe aus Hessen getroffen. 4 Tickets gegen Curaçao, $4.000.
2: Die Fußballfans, die jeden Samstag ins Stadion gehen und das leben, können sich das meistens nicht leisten und die bleiben auf der Strecke.
1: Einige können sich es halt leisten, andere sparen für die Karten seit einem Jahr.
0: Ja, aber es ist ja nicht nur das Ticket, sondern da kommt ja noch Verpflegung und alles mögliche, Reisekosten dazu. Wie viel ist das denn insgesamt?
1: Also in und um Stadion sind die Preise gepfeffert. Die sind von Spielort zu Spielort unterschiedlich. Gesehen haben wir hier eine Pommes für umgerechnet 17 Euro und einen Becher Bier für fast 20 Euro, für weniger als einen halben Liter.
3: Also viel zu teuer für viel zu schlechtes Bier.
1: Ein Becher amerikanisches Bier, muss man dazu sagen, teurer als bei uns der ganze Kasten. Viele Amerikaner verstehen die weltweite Empörung übrigens nicht. Die sind solch hohen Preise gewohnt.
0: Also das ist ja schon ein absoluter Abzocke. Was sagen denn eigentlich die deutschen Nationalspieler dazu?
1: Ja, die sind auch teilweise fassungslos. Sportdirektor Rudi Völler meinte zu Beginn des Turniers:
4: Ja, da gibt es ja keine zwei Meinungen. Okay, ist natürlich furchtbar teuer. Ja, schwierig nachzuvollziehen. Die FIFA wird seine Gründe haben.
1: Ja, Profitgier würde da vielen als Grund einfallen. Die Nationalmannschaft hilft zumindest einem Teil der deutschen Fans und übernimmt die Bahnkosten beim dritten Gruppenspiel von New York zum Stadion nach New Jersey. Für die 45 Minuten hin und zurück sind umgerechnet 85 Euro fällig. Außerhalb der WM sind es 11.
0: Absoluter Wahnsinn. Also wirklich was für die ganz Reichen oder für die, die lange für dieses Event gespart haben. In jedem Bereich absolut überzogen. Die Preise und selbst bei einer Pommes, wie wir gerade gehört haben. Hoffentlich gibt es wenigstens morgen ein vernünftiges Spiel. Ab 22 Uhr Deutschland gegen die Elfenbeinküste.

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1: Ich bin Florian Klaus. Fake-Shops sollen schneller aus dem Internet verschwinden. Die Verbraucherschutzminister der Länder fordern dafür vom Bund einen nationalen Aktionsplan, um die Betrugsmasche besser bekämpfen zu können. Dirk Zeitler erklärt, worum es geht.
2: Sie sehen aus wie echte Online-Shops, sind aber Fallen. Denn sie verkaufen Online-Waren, die sie nie verschicken, ob Handys, Sneaker oder Fahrräder. Angesichts der Fußball-WM warnen Verbraucherschützer auch vor betrügerischen Angeboten von Fanartikeln und Tickets.
1: Viele Krisen und kaum Wirtschaftswachstum. So begründet Bundesbauministerin Hubertz, dass die Bundesregierung sparen muss. Und das wird sie wohl konkret auch beim Wohngeld. Geplante Kürzungen würden alle bisherigen Empfänger betreffen, hat Hubertz in der Rheinischen Post angekündigt. Ein Drittel der Haushalte, die es bisher bekommen, werden demnach ganz rausfallen. Ein Teil davon sollen Menschen sein, die bisher wegen ihres Einkommens nur knapp für das Wohngeld berechtigt sind. Das waren die Nachrichten um halb. Dünne Wolken ziehen durch, ansonsten sind im Westen einzelne Schauer und Gewitter unterwegs. Dazu sinken die Temperaturen auf 20 bis 14 Grad. Morgen gibt's im nördlichen Franken ein paar Schauer und Gewitter, ansonsten scheint wieder ganz viel die Sonne. Abends bilden sich dann im Südosten einzelne Hitzegewitter. Das Ganze bei 30 bis 36 Grad. Auch die nächsten Tage werden richtig heiß.
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4: Mit Country Pop aus den 90ern geht's rein in diese letzte halbe Stunde an diesem Freitagabend. Billy Ray Cyrus, der Vater von Miley Cyrus. Hier ist er mit Achy Breaky Heart.

0: Heiß, heißer, am heißesten. Ich glaube, das passt ganz gut, was die Wetterprognose angeht für die nächsten Tage. Es soll ja noch wärmer werden am Wochenende. Und die Frage ist natürlich, bleibt dann auch der Sommer bei uns? Schließlich ist ja übermorgen am Sonntag auf dem Kalender dann auch Sommeranfang. Kai Zorn, wie wird das Wochenende?
1: Das passt absolut. Ein Mega-Wochenende wird das werden mit viel, viel Sonnenschein. Ein ganz, ganz leichtes Gewitterrisiko haben wir am Samstagabend etwa von Hochfranken bis zum hinteren Bayerischen Wald, also so vom Hof bis halt Mühle Dreisessel rüber. Und auf der anderen Seite am Sonntag dann in Franken und der Oberpfalz, da können ein paar kräftige Brummer dabei sein. Und die Höchstwerte liegen im groben Schnitt bei 30 bis 38 Grad.
0: Geht das in der nächsten Woche so weiter?
1: Im Prinzip wettertechnisch genauso. Wir haben viele Sonnentage, oft mit wolkenlosem Himmel. Ab und zu sind mal ein paar Gewitter dabei, vor allen Dingen am Montag, ansonsten höchstens über den Bergen. Die Luft wird ein bisschen trockener, der Nordwind frischt auf und die Hitze schwächt sich vorübergehend mal ab. Auf Nachmittagswerte von so um die 30 Grad geht im Laufe der Woche wieder ein bisschen rauf, dann wieder ein bisschen runter, aber unterm Strich bleibt schön.
0: Und ist das jetzt der Trend für den Sommer 2026?
1: Ja, das wäre vielleicht in Sachen Trockenheit ein bisschen nicht so gut. Ansonsten glaube ich das weniger. Wir haben eine zu frühe, zu heftige Entwicklung in Sachen Sonne und Trockenheit jetzt. Und ich glaube, dass wir in die Wechselhaftigkeit so zum Monatswechsel und dann auch in Sachen Juli zurückkehren werden. Da sind natürlich viele Phasen dabei, die sind so wie jetzt, keine Frage. Aber da kommen dann auch wieder kühlere Phasen mit Regen, Gewittern und allem, was dazugehört, in einem permanenten Wechsel hin und her.
0: Vielen Dank, Kai Zorn, für die Aussichten. Freuen wir uns jetzt erstmal über ein richtig schönes hochsommerliches Wochenende.

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1: Ich bin Florian Klaus. Rund 1 Million Wohnungen fehlen in Deutschland. Vor allem in Städten sind bezahlbare Wohnungen rar. Bundesbauministerin Huberts will mit einem 13-Punkte-Plan dagegen vorgehen. Ziele sind mehr Digitalisierung und schnellere Prozesse. Und noch ein Thema beschäftigt die Ministerin aktuell. Die Bundesregierung will beim Wohngeld sparen. In der Rheinischen Post hat Huberts gesagt, dass die geplanten Kürzungen wohl alle Empfänger treffen werden. Letztes Jahr mussten deutlich mehr Menschen wegen Naturkatastrophen und Extremwetter ihre Heimat verlassen. Laut einer Greenpeace-Studie waren 13,6 Millionen Menschen betroffen, fast 4 Millionen mehr als noch 2024. Als Beispiel nennen die Studienmacher Afghanistan und die Auswirkungen von abschmelzenden Gletschern. Greenpeace kritisiert, dass wohlhabende Nationen die Hilfsgelder für den globalen Süden kürzen. Tausende Beschäftigte im Handel haben wieder gestreikt. Diesmal stand die Möbelhauskette IKEA im Mittelpunkt. Dazu aufgerufen hatte Verdi. Das bisherige Angebot der Arbeitgeber im Tarifstreit hatte die Gewerkschaft als zu niedrig abgelehnt. Uli Reitinger berichtet.
2: Wie stark die Kunden vom Streik betroffen waren, darüber sind sich Arbeitgeber und Gewerkschaft nicht einig. Alle 54 Filialen konnten öffnen, die Geschäfte liefen wie gewohnt weiter, heißt es vom Handelsverband. Verdi sagt hingegen, dass mehr als 8000 Menschen gestreikt haben, mit spürbaren Einschränkungen bei den Betriebsabläufen, unter anderem im Kassenbereich und im Küchenstudio.
1: Alte Chemikalien in einer Apotheke haben in Memmingen dazu geführt, dass die Polizei einen Bereich der Innenstadt vorsichtshalber abgesperrt hat. Es war nämlich nicht klar, was für Chemikalien da genau gefunden worden sind. Darum wurden dann auch Spezialkräfte des Landeskriminalamts dazu gerufen. Am Nachmittag sind die Absperrungen aber wieder abgebaut worden. Die Behälter seien vernichtet worden, hieß es. Was drin war, hat die Polizei nicht gesagt. Die Fußball-WM hat für Gastgeber USA gut angefangen. Nach 2 Spielen stehen 2 Siege auf dem Konto. Die Amerikaner haben nach Paraguay nämlich auch Australien geschlagen. 2:0 stand es am Ende. Paraguay ist später auch noch dran. Es geht dann gegen die Türkei. Erstmal spielt aber noch Schottland gegen Marokko und dann Brasilien gegen Haiti. Es ist jetzt 12:15. Dünne Wolken ziehen durch, ansonsten sind im Westen einzelne Schauer und Gewitter unterwegs. Die Temperaturen liegen bei 20 bis 14 Grad. Tagsüber gibt es im nördlichen Franken ein paar Schauer und Gewitter, ansonsten ist oft die Sonne zu sehen. Abends bilden sich dann im Südosten einzelne Hitzegewitter. Es wird wieder heiß mit 30 bis 36 Grad. Der A3 Würzburg Richtung Nürnberg. Zwischen Wiesentheid und Geiselwind bitte aufpassen, da ist ein Fahrzeug liegen geblieben. Es sind Personen auf der Fahrbahn. Auch auf der A3 Würzburg Richtung Nürnberg zwischen Höchstadt Ost und Erlangen West ist der rechte Fahrstreifen gesperrt. Hier wird die Fahrbahn ausgebessert. Und auf der A6 Nürnberg Richtung Heilbronn zwischen Herrien und Aurach laufen Bergungsarbeiten. Die Polizei regelt hier den Verkehr. Allen unterwegs eine gute Fahrt.

hochsommerliche Nacht wünsche ich euch bei diesen Temperaturen, kann kaum jemand schlafen und dementsprechend sitzt er wahrscheinlich auch gerade hier vom Radio. Schön, dass ihr mit dabei seid. Hier ist Dominik Kollmann an diesem Samstag mittlerweile kurz nach Mitternacht Hammers. Und liegt euer Deutschland-Trikot für heute Abend auch schon bereit? Für die deutsche Nationalmannschaft steht ja quasi das zweite Gruppenspiel bei der Weltmeisterschaft.

Weltmeisterschaft an. Und es dürfte dieses Mal eine ganz andere Prüfung werden als der 7:1 Auftaktsieg gegen Curaçao. Ab 22 Uhr geht's in Toronto los gegen die Elfenbeinküste. Und die dürft ihr auf gar keinen Fall unterschätzen. Wieso das so ist, das lassen wir uns gleich mal erzählen von Kollegin Pia Wegener. Davor aber mit der besten Musik durch diese Nacht. Und da ist Kenny Loggins mit dabei. Footloose. Dominik Hollmann am Mikrofon. Servus.

0: zum Dahinschmelzen. Boyzone in dieser Samstagnacht, no matter what. Mein Trikot für heute Abend liegt mittlerweile schon bereit. Ich weiß nicht, wie es bei euch aussieht. Für die deutsche Fußballnationalmannschaft steht ja heute das zweite Gruppenspiel bei der WM in Kanada, Mexiko und den USA an. Und das dürfte dieses Mal eine, ich sag mal so, etwas andere Prüfung werden als der 7:1 Auftaktsieg gegen Curaçao. Heute Abend, 22 Uhr, geht's in Toronto gegen die Elfenbeinküste los. Und die gilt es nicht zu unterschätzen. Wieso das so ist, das besprechen wir mal mit meiner Kollegin Pia Wegner aus der Sportredaktion. Pia, die Elfenbeinküste klingt jetzt erstmal nicht nach dem Übergegner. Wieso wird das trotzdem kein Spaziergang für das DFB-Team?
1: Also zum einen ist die Elfenbeinküste erfolgreich mit einem 1:0-Sieg gegen Ecuador ins Turnier gestartet. Und zum anderen haben die Ivorer ihr letztes Testspiel vor der WM gegen Frankreich, also eines der absoluten Top-Teams, mit 2:1 gewonnen. Außerdem haben sie Bundesliga-Shootingstar Yann Diomondé von RB Leipzig in ihren Reihen. Ihn muss die deutsche Abwehr also stoppen, um den ersten Sieg in der Geschichte gegen die Elfenbeinküste einzufahren. Im bisher einzigen Testspiel vor 17 Jahren gab es nämlich ein 2:2 Unentschieden.
0: Jetzt musst du uns noch kurz aufklären, wie wichtig wäre denn ein zweiter Sieg jetzt im zweiten Gruppenspiel für Deutschland?
1: Also ein Sieg, der würde auf jeden Fall einen großen Schritt in Richtung K.O.-Runde bedeuten. Mit dann 6 Punkten wäre das deutsche Team nämlich so gut wie fürs 16. Finale qualifiziert. Das erreichen die Erst- und Zweitplatzierten jeder Gruppe und auch die 8 besten Gruppendritten. Das letzte Mal, dass es Deutschland bei einer WM übrigens in die K.O.-Phase geschafft hat, war 2014. Also das Jahr, in dem wir auch Weltmeister geworden sind.
0: Ja, und plus ein Sieg wäre natürlich auch ein weiterer Push für die ganze Euphorie, die WM-Euphorie hier bei uns im Land. Das darf also gerne wieder so erfolgreich laufen wie im ersten Gruppenspiel. Danke dir, Pia. Und wir drücken dem deutschen Team für heute Abend auf jeden Fall fest die Daumen.

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1: Ich bin Florian Klaus. Rund 1 Million Wohnungen fehlen in Deutschland. Vor allem in Städten sind bezahlbare Wohnungen rar. Bundesbauministerin Huberts will mit einem 13-Punkte-Plan dagegen vorgehen. Ziele sind mehr Digitalisierung und schnellere Prozesse. Und noch ein Thema beschäftigt die Ministerin aktuell. Die Bundesregierung will beim Wohngeld sparen. In der Rheinischen Post hat Huberts gesagt, dass die geplanten Kürzungen wohl alle Empfänger treffen werden. Letztes Jahr mussten deutlich mehr Menschen wegen Naturkatastrophen und Extremwetter ihre Heimat verlassen. Laut einer Greenpeace-Studie waren 13,6 Millionen Menschen betroffen, fast 4 Millionen mehr als noch 2024. Als Beispiel nennen die Studienmacher Afghanistan und die Auswirkungen von abschmelzenden Gletschern. Greenpeace kritisiert, dass wohlhabende Nationen die Hilfsgelder für den globalen Süden kürzen. Das waren die Nachrichten um 5:30. Dünne Wolken ziehen durch, ansonsten sind im Westen einzelne Schauer und Gewitter unterwegs. Die Temperaturen liegen bei 20 bis 14 Grad. Tagsüber gibt's im nördlichen Franken ein paar Schauer und Gewitter, ansonsten ist oft die Sonne zu sehen. Abends bilden sich dann im Südosten einzelne Hitzegewitter. Es wird wieder heiß mit 30 bis 36 Grad.
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3: Schöne Samstagnacht, schönes Wochenende zusammen. Kurz nach 12:30, hier ist Dominik Kollmann. Mit 14 gestartet, mit 78 immer noch auf Tour. Wir sprechen gleich über Steve Winwood. Der blickt jetzt auf eine absolute Jahrhundertkarriere zurück. Ein ganz bestimmter Song überstrahlt hier allerdings alles und feiert heute vor genau 40 Jahren sein großes Jubiläum. Welcher das ist, das hört er gleich bei mir an. Jetzt geht's erstmal mit Jimmy Cliff durch die Nacht und Reggae Night. Schön, dass ihr mit dabei seid.

Wiseman von James Blunt an diesem Wochenende. Steve Winwood hat seine Karriere als Profimusiker mit 14 Jahren begonnen. Allein das ist schon der Wahnsinn. Und jetzt mit 78 Jahren tourt der immer noch. Eine unglaublich lange Karriere. Aber ein Lied ragt dabei tatsächlich heraus, nämlich der Song, der heute vor genau 40 Jahren veröffentlicht wurde und seitdem Generationen von Musikfans immer wieder neu begeistert hat. Steve Winwood selbst hat das Lied später als Duett mit seiner Tochter Lily aufgenommen. Whitney Houston hat es gecovert und ihre Version hat es wiederum vor ein paar Jahren in einen Remix von Kygo in die Charts geschafft.

Dieser Kygo-Remix von High Love war vor sieben Jahren der meistgespielteste Song im deutschen Radio und auch in den deutschen Charts, sogar noch erfolgreicher als das Original von Steve Winwood. In den USA hingegen hat Winwood schon vor 40 Jahren mit seiner ursprünglichen Version die Charts angeführt. Und dieser Titel feiert heute Geburtstag. Hier ist er, Steve Winwood mit Higher Love.

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1: Ich bin Florian Klaus. Zigaretten sollen Schritt für Schritt deutlich teurer werden. Das Finanzministerium plant, dass der Preis für eine 20er-Packung von 8,80 Euro im Jahr 2027 auf 11,40 Euro im Jahr 2030 steigen soll. Uli Reitinger berichtet aus Berlin.
2: Für die Regierung lohnt sich der Plan doppelt. Zum einen will sie so die Raucherquote von Jugendlichen und Erwachsenen senken. Außerdem steigen die Steuereinnahmen. Durch die schrittweise Anhebung der Tabaksteuer rechnet das Finanzministerium schon im kommenden Jahr mit Mehreinnahmen in Höhe von 756 Millionen Euro. 2030 sollen es satte 3,6 Milliarden Euro sein.
1: Nicht nur Deutschland, auch die EU soll deutlich sparen, zumindest wenn es nach Bundeskanzler Merz geht. Der bisherige Vorschlag für den nächsten EU-Haushalt ab 2028 ist aus seiner Sicht unbezahlbar. Mindestens 15 Milliarden Euro mehr im Jahr würden dadurch laut Merz aus Deutschland in den EU-Haushalt fließen. Die EU-Kommission hatte vorgeschlagen, das Gemeinschaftsbudget deutlich aufzustocken. In diesem Jahr stehen in Ostdeutschland noch mehrere Landtagswahlen an und Linken-Chefin Schwertner hat vorher harte Auseinandersetzungen mit der AfD angekündigt. Wir werden den Osten nicht den Nazis überlassen, sagte sie beim Bundesparteitag in Potsdam wörtlich. Außerdem hat sie die Politik der Bundesregierung angegriffen. Die gehe mit der Kettensäge an Rente, Gesundheit, Arbeitszeit und Bildung. Bei der Hitze draußen denkt wahrscheinlich gerade niemand an Weihnachten, aber es gibt Neuigkeiten von den bayerischen Christbaumanbauern. Die sagen nämlich, dass Christbäume dieses Jahr wahrscheinlich teurer werden. Das liegt zum Beispiel daran, dass durch den Iran-Krieg die Spritpreise und damit auch die Transportkosten gestiegen sind. Für die USA läuft es bei der Fußball-WM im eigenen Land bisher gut. Nach dem Auftaktsieg gegen Paraguay haben die Amerikaner auch Australien geschlagen. 2:0 war der Endstand. Damit sind die USA in ihrer Gruppe Tabellenführer. Gerade läuft noch das Spiel Schottland-Marokko. Zur Halbzeit führt Marokko 1:0. Danach trifft Brasilien auf den klaren Außenseiter Haiti und die Türkei spielt gegen Paraguay. Es ist jetzt 1:05. Ein paar dünne Wolken ziehen durch. Ansonsten sind im Westen einzelne Schauer und Gewitter unterwegs. Die Temperaturen liegen bei 20 bis 14 Grad. Tagsüber gibt's im nördlichen Franken ein paar Schauer und Gewitter, ansonsten ist oft die Sonne zu sehen. Abends bilden sich dann im Südosten einzelne Hitzegewitter. Es wird wieder heiß mit 30 bis 36 Grad. Auf der A3 Nürnberg Richtung Passau zwischen Hengersberg und Eicher vom Wald bitte aufpassen, da hat's einen Unfall gegeben. Auf der A3 Würzburg Richtung Nürnberg zwischen Wiesentheid und Geiselwind ist ein Fahrzeug liegen geblieben. Bitte auch hier aufpassen, es sind Personen auf der Fahrbahn. Auch auf der A3 Würzburg Richtung Nürnberg zwischen Höchstadt Ost und Erlangen West ist der rechte Fahrstreifen gesperrt. Hier wird die Fahrbahn ausgebessert. Und auf der A6 Nürnberg Richtung Heilbronn zwischen Herrieden und Aurach laufen Bergungsarbeiten. Allen unterwegs eine gute Fahrt.

durch eine hochsommerliche Nacht geht es an diesem Samstag. Servus zusammen, hier ist Dominik Hollmann, kurz nach eins mittlerweile und heiß bleibt es auch am heutigen Samstag und vor allem auch für das restliche Wochenende ist richtige Hitze angesagt hier bei uns im Freistaat. Mit was wir da genau rechnen müssen und wieso wir auch auf Unwetter Acht geben sollten, darüber spreche ich gleich mit Kollege Kai Zorn aus unserer Wetterredaktion. Mit M geht's durch die Nacht und Popmusik. Dominik Hollmann hier, servus.

0: 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Sascha hier bei mir. Der richtige Sommer, der scheint hier bei uns im Freistaat mittlerweile angekommen zu sein. Wir haben es in den vergangenen Tagen gespürt. Heiß war es da teilweise schon sehr. Viel Hochsommerwärme haben wir jetzt abbekommen und es soll tatsächlich noch heißer werden. Und das wollen wir uns mal genauer anschauen mit Kollege Kai Zorn aus unserer Wetterredaktion. Kai, lass uns erstmal den heutigen Samstag anschauen. Das sind ja viele Sonnenwendfeuer. Bleibt es denn da erstmal trocken?
1: Größtenteils ja. Ein ganz leichtes Gewitterrisiko besteht etwa von Hochfranken bis zum hinteren Bayerischen Wald. Ansonsten ist es sonnig, oft sogar wolkenlos. Und es wird wieder heiß mit Nachmittagswerten von 31 bis 37 Grad. Und der Abend bleibt lange lau bis tief in die Nacht hinein auf Sonntag.
0: Es bleibt also weiterhin hitzig heute. Wie schaut es denn morgen am Sonntag aus? Da ist ja kalendarischer Sommeranfang. Da ist es ja eigentlich standesgemäß auch schön und heiß, oder?
1: Absolut, ja. Es ist ein kalendarischer Sommeranfang wie aus dem Bilderbuch. Aber im Laufe des Tages erwarten uns Schauer und Gewitter, die meisten in Franken und der Oberpfalz. Und die können auch mal ein bisschen rumpeliger ausfallen. Mhm. Die Höchstwerte erreichen dazu 30 bis 38 Grad.
0: Eieiei. Ich fühle schon mal meine Eistonne. Kollege Kai Zorn aus unserer Wetterredaktion war das. Dank dir für die Infos.

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1: Ich bin Florian Klaus. Zigaretten sollen Schritt für Schritt deutlich teurer werden. Das Finanzministerium plant, dass der Preis für eine 20er-Packung von 8,80 Euro im Jahr 2027 auf 11,40 Euro im Jahr 2030 steigen soll. Uli Reitinger berichtet aus Berlin.
2: Für die Regierung lohnt sich der Plan doppelt. Zum einen will sie so die Raucherquote von Jugendlichen und Erwachsenen senken. Außerdem steigen die Steuereinnahmen. Durch die schrittweise Anhebung der Tabaksteuer rechnet das Finanzministerium schon im kommenden Jahr mit Mehreinnahmen in Höhe von 756 Millionen Euro. 2030 sollen es satte 3,6 Milliarden Euro sein.
1: Nicht nur Deutschland, auch die EU soll deutlich sparen, zumindest wenn es nach Bundeskanzler Merz geht. Der bisherige Vorschlag für den nächsten EU-Haushalt ab 2028 ist aus seiner Sicht unbezahlbar. Mindestens 15 Milliarden Euro mehr im Jahr würden dadurch laut Merz aus Deutschland in den EU-Haushalt fließen. Die EU-Kommission hatte vorgeschlagen, das Gemeinschaftsbudget deutlich aufzustocken. Das waren die Nachrichten um halb. Dünne Wolken ziehen durch, ansonsten sind im Westen einzelne Schauer und Gewitter unterwegs. Die Temperaturen liegen bei 20 bis 14 Grad. Tagsüber gibt's im nördlichen Franken ein paar Schauer und Gewitter, ansonsten ist oft die Sonne zu sehen. Abends bilden sich dann im Südosten einzelne Hitzegewitter. Es wird wieder heiß mit 30 bis 36 Grad.
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4: Es war damals die Rettung in letzter Sekunde, kurz vor einem großen Gerichtsprozess. Sängerin Gabrielle stand da nämlich wegen Plagiatsvorwürfen vor Gericht, hatte für ihre Debütsingle Dreams heimlich bei Tracy Chapman geklaut, musste den Song dann schnell umbauen und landete genau heute vor 33 Jahren Platz 1 in England. Die ganze Geschichte, die hört ihr gleich bei mir. Davor erstmal durch diese hochsommerliche Nacht an diesem Samstag mit Musik von Diana Ross und Upside Down. Kurz nach halb zwei. Ich bin Dominik Hollmann. Servus.

Ich bin ein Riesenfan dieser Band. Mumford & Sons in dieser Samstagnacht mit I Will Wait. Nummer 1 Hit statt Gerichtsprozess. So ist es zum Glück für die englische Sängerin Gabrielle zu Beginn ihrer Karriere gelaufen. Der ein oder andere erinnert sich vielleicht noch, ihre Debütsingle Dreams. Die gibt's nämlich in 2 Versionen und in der ersten Version taucht in dem Song auch ein Stück von Tracy Chapmans Hit Fast Car auf.

Tja, leider hatte Gabrielle Tracy Chapman nicht um Erlaubnis gefragt, ob sie ihr Stück einfach mal überhaupt verwenden darf. Um einen Gerichtsstreit zu vermeiden, hat Gabrielle dann eine neue Version dieses Songs produziert, dieses Mal ohne Fast Car. Ja, und diese Version von Dreams hat ihr heute an diesem Samstag vor genau 33 Jahren in England ihren allerersten Nummer 1 Hit beschert. Hier ist sie, Gabrielle mit Dreams.